0: Move. Loi. Hier bei uns in der Popnacht. Und Loi ist so jetzt zum Start in den Frühsommer, Ende Mai, richtig fully booked.
1: Ich habe meinen Kalender gecheckt, Leute. Ich freue mich so sehr, weil ich glaube, diese Woche ist so die einzige Woche, die ich jetzt noch habe, wo ich nur zu Hause bin. Und danach ist es, glaube ich, durchgehend 2 Monate lang, wo ich jede Woche woanders bin und unterwegs bin. Ich freue mich so sehr. Ich glaube, ich komme mit meinem Golden Summer da vielleicht ein bisschen näher. Und während ich so sage, kriege ich schon Pipi in die Augen, Leute. Ich freue mich ganz arg, wirklich. Das bedeutet mir so viel und ich fühle mich immer so gut, wenn ich unterwegs bin.
0: Ja, das Touren geht wieder los. Für Loi. Im Juni ist sie zum Beispiel in Hamm und in Weil am Rhein. Und im Juli, ab Juli, stehen dann ganz, ganz viele Open Airs an für Loi.

Love Shack für euren Mittwochmorgen hier in der Popnacht. Und jetzt haben wir mit Connor Skinner, einen englischen Dorfjungen, aufgewachsen in einem kleinen Ort nahe Manchester, der sich jetzt so mit 21 aufmacht, das Pop-Business zu erobern. Und erste Gehversuche hat er, wie viele junge Talente, mit Covern in den sozialen Medien gemacht. Die nimmt er bevorzugt mit seinem Musikbuddy auf, und zwar auf Tiefgaragendecks für die ganz besondere Akustik.

Und man hört, die beiden picken sich gesanglich schon recht anspruchsvolle Hits raus. Der Bond-Song von Sam Smith war das. Oder auch Adele. Set Fire to the Rain. Und jetzt ist es soweit, dass Connor Skinner, weil er jetzt schon ein paar Mal viral gegangen ist mit seinen Clips und Videos, auch eigene Songs aufnimmt und produziert. Und seine neueste Single, die spielen wir euch jetzt hier in der Popnacht. Find You. Connor Skinner, junges Talent aus England.

Wow, was eine Stimme. Conor Skinner, neu im Pop-Business, Find You hier in der Popnacht. Seine musikalischen Inspirationen waren Guns N' Roses und Michael Jackson früher. Und hier kommt nochmal Aktuelles aus unserem Verkehrszentrum. Vorsicht bitte auf der A24 Berlin Richtung Hamburg zwischen Fähr Berlin und Neuruppin Süd. Hier haben wir eine neue, ungesicherte Unfallstelle.

0: The Kid Laroi. Without You um 2:30 am Mittwoch.
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3: Heute bekommen wir mehr Wolken als Sonne. Zunächst werden wir aber nur hier und da mal nass. Vor allem am Nachmittag und Abend ziehen verbreitet Schauer durch. Diese können teils kräftig, teils gewittrig ausfallen bei Höchstwerten um 21 Grad. Auch am Donnerstag gibt es noch einzelne Schauer bei ähnlichen Temperaturen. Ab Freitag wird es wärmer. Einige kompakte Quellwolken stören die Sonne zwar, es bleibt aber weitgehend trocken bei 23 Grad. Am Sonnabend und über Pfingsten scheint nahezu ungestört die Sonne bei 27 bis maximal 30 Grad.
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4: Alt-Friedrichsfelde stadtauswärts. In Höhe Rosenfelder Straße ist nach einem Wasserrohrbruch bis Ende des Monats eine Spur gesperrt. Mahlsdorf, Alt-Mahlsdorf. Zwischen Kressenweg und Hultschiner Damm sind die Ampeln außer Betrieb.
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0: Mittwochmorgen, hier ist die Popnacht mit Daniela Hilb. Hallo!

Justin Bieber in den Mittwoch hoppen. Um gleich 20 vor 3 und Vorsicht bitte in beiden Richtungen auf der A23 Heide Hamburg. Zwischen Heide West und Heide Süd, da sind momentan Menschen auf der Fahrbahn. Kommt gut

0: Sarah Larsen in der Popnacht, Lush Live und jetzt...
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0: Mhm, um kurz vor drei. Wo, auf und um diesen Planeten herum würdet ihr denn gerne mal eine komplette Nacht verbringen? Wenn ihr die freie Wahl hättet und es keinerlei Beschränkungen gäbe, keine Grenzen, keinen finanziellen Rahmen, wo würde euch eure Fantasie denn so hinbeamen? 07221 2011 teilt eure Nachtfantasie gerne mal kurz mit uns an unserer Studio-Hotline, dann starten wir mit euch gerne unsere Popnacht-Rakete, die euch an den nächtlichen Traumort eurer Wahl bringt. 07221 2011. Und gestern hat sich zum Beispiel schon Christian aus Aalen im Ostalbkreis gemeldet mit dieser kleinen Nachtfantasie hier.
2: Hallo, ich würde gerne an einen See, wie zum Beispiel den Gardasee, wo sich das Mondlicht im Wasser spiegeln würde und der schöne Sternenhimmel über mir wäre.

0: Guns N' Roses mit einem dezenten Yeah in der Popnacht. Ja, die einen klopfen mal an die Himmelstür. Andere haben eine ganz andere Nachtfantasie an der 07221
1: 2011. Moin, hier ist Jacek aus Schleswig. Also ich würde die ganze Nacht gerne in die Hölle verbringen. Mit Bier, Frauen und den geilen Musikern, die verstorben sind. Mit geiler Musik.
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0: Hallo, hallo, der Mittwochmorgen mit der Popnacht und
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0: Die teilen wir auch noch mit euch, beziehungsweise ihr mit uns, je nachdem, wie man das sieht. Der Traumort eurer Wahl. Welcher wäre es denn, wenn es keinerlei Beschränkungen gäbe, wenn ihr eurer Fantasie freien Lauf lassen könntet? An welchem Ort würdet ihr denn mal gerne eine komplette Nacht verbringen? Sehr schön, was Dirk uns hier geschrieben hat an die 0722 1 20 11. Kein Ort auf dieser Welt wäre so schön wie der, an dem ich mit meiner Oma nochmal 24 Stunden verbringen könnte. Sehr schön. Dann Frank, ich würde gern eine lange Nacht warm und zugedeckt in einer kalten Tropfsteinhöhle verbringen. Allerdings nicht allein und vor allem nicht ohne Radio. Liebe Grüße aus Köln. Vielen Dank dafür. Und dann haben wir noch Gerhard aus Trier mit seiner kleinen Nachtfantasie.
2: Und zwar würde ich gerne mal an den heißen Quellen im Yellowstone-Nationalpark in Michigan da eine Nacht, also im Winter eine Nacht verbringen. Da gibt es also diese heißen Quellen und so Camping, also wie man das von den Cowboys her kennt.
0: Okay, auch mit einem Hut auf jeden Fall, ne?
2: Der habe ich schon mehrere, ja.
0: Und ein Hengst nebendran, der so ein bisschen grast.
2: Ja, zum Beispiel. Also reine Trapper-Idylle.
0: Und hättest du da gern jemanden dabei oder würdest du so einen auf Lonesome Cowboy machen?
2: Nee, hätte ich schon gern die Frau dabei oder die Familie. Also das ist schon ein Erlebnis, was man gerne teilt.

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1: Um 3 Uhr mit Olaf Knapp. Der Zolldeal zwischen der Europäischen Union und den USA kann umgesetzt werden. Nach monatelangen Verhandlungen haben Vertreter aus dem EU-Parlament und dem Rat der 27 Mitgliedsländer den Weg dafür freigemacht. Aus der Nachrichtenredaktion Markus Weber.
2: Sie einigten sich in der Nacht in Straßburg darauf, europäische Zölle auf Industriewaren aus den USA abzuschaffen, so wie es EU-Kommissionspräsidentin von der Leyen im vergangenen Jahr mit US-Präsident Trump vereinbart hatte. Trump versprach damals im Gegenzug, auf die meisten EU-Produkte maximal einen Zoll von 15% zu erheben. Zuletzt hatte Trump wegen der Verzögerung den Druck erhöht. Er setzte der EU eine Frist bis 4. Juli. Sollte die EU die Umsetzung bis dahin nicht beschlossen haben, werde er neue Aufschläge verhängen und die Zölle auf Autos von zurzeit 15% auf 25% erhöhen.
1: Die Bundesregierung will heute eine Führerscheinreform auf den Weg bringen. Bei den Plänen von Verkehrsminister Schnieder geht es vor allem darum, dass die Fahrerlaubnis günstiger werden soll. Dafür sollen die Fahrschulen unter anderem mehr digitalen Unterricht anbieten und Simulatoren einsetzen können. Vorgesehen sind auch neue Regeln zu Sonderfahrten sowie theoretischen und praktischen Prüfungen. Die USA reduzieren die Zahl ihrer in Europa stationierten Brigaden. Anstatt 4 seien nur noch 3 Kampfbrigaden vorgesehen, teilte das Pentagon mit. Ähnlich äußerte sich zuvor bereits der oberste NATO-Kommandeur, US-General Grinkevich, bei einem Treffen mit führenden Militärs in Brüssel. Aus der Nachrichtenredaktion Gisela Former.
3: Einen konkreten Zeitplan nannte Grinkevich nicht, betonte aber, dass die Alliierten ausreichend Zeit bekämen, um die wegfallenden amerikanischen Streitkräfte durch eigene Einheiten zu ersetzen. Aktuell haben die USA etwa 80.000 Soldaten in Europa stationiert. Präsident Trump hatte vor einiger Zeit angekündigt, mindestens 5.000 Soldaten aus Deutschland abzuziehen. Die EU hat sich am Abend bereits auf Maßnahmen geeinigt, um ihre Verteidigungsfähigkeit zu erhöhen. So sollen Genehmigungsverfahren für militärische Projekte schneller werden und die Mitgliedstaaten sollen dafür leichter an Geld kommen.
1: Das staatliche Förderprogramm für E-Autos ist mit großem Andrang gestartet. Kurz nach Freischaltung des Portals gingen nach Angaben des Bundesamts für Wirtschaft fast 2000 Anträge ein. Wer ein neues E-Auto oder Plug-in-Hybrid-Fahrzeug kaufen oder leasen will, kann digital eine staatliche Kaufprämie beantragen. Wie hoch diese ist, hängt von Modell, Einkommen und Familiengröße ab. Das Wetter in Deutschland. Am Tage dichte Wolken und immer wieder Schauer, später trockene Phasen bei Höchstwerten von 16 Grad in den Mittelgebirgen bis 22 Grad am Oberrhein. Donnerstag im Nordosten Schauer und Gewitter, im Südwesten freundlicher bis 27 Grad. Es ist 3.03 Uhr.
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4: Alt-Friedrichsfelde stadtauswärts. In Höhe Rosenfelder Straße ist nach einem Wasserrohrbruch bis Ende des Monats eine Spur gesperrt. Mahlsdorf, Alt-Mahlsdorf. Zwischen Kressenweg und Hultschiner Damm sind die Ampeln außer Betrieb.
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5: Mit Daniela Hilb. Schönen guten Morgen an diesem Mittwoch. Wir sind gerade abgehoben mit unserer kleinen Popnacht, mit unserer kleinen Popnacht-Rakete an den Traumort, den nächtlichen eurer Wahl. Eure kleine Nachtfantasie, die könnt ihr immer teilen an der 07221 2011.
6: Moin Moin, hier ist Rom aus Bremen. Ich wäre mal gerne eine Nacht im Weißen Haus mit allen Präsidenten dieser Erde, die gerade Krieg führen, und würde denen mal den Kopf waschen. Dass sie mal endlich dafür sorgen sollen, dass alle Menschen auf diesem Planeten in Frieden leben können.
5: Top-Antwort, Ruben. Dem ist nichts hinzuzufügen.
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0: die fantastische Stimme von Sienna Spyro. In der Popnacht am Mittwoch. Come on, Barbie, let's go party.
1: Mann, das war über Jahrzehnte einer der Partygaranten seit Ende der 90er. Und jetzt geht Barbie Girl, ihr werdet es nicht glauben, tatsächlich in Rente. Die Band Aqua hat jetzt auf Instagram angekündigt, dass sie tatsächlich aufhören wollen. Nach vielen fantastischen Jahren haben wir uns entschieden, das Kapitel mit Aqua als Liveband zu beenden, heißt es in einem Post. Julia Buchmeier aus unserem Popnacht aktuell Team. Was sind die Gründe dafür?
2: Ja, das klingt alles so ein bisschen nach, es ist jetzt auch irgendwann mal gut. Es fühlt so. Sich jetzt richtig an aufzuhören, schreiben sie auf Instagram. Solange die Erinnerungen noch frisch sind und die Liebe zur Musik und zur gemeinsamen Geschichte und zueinander noch intakt ist.
1: Schön, die machen also das, was viele Bands irgendwie nicht hinkriegen,
2: ja?
1: Die sich immer wieder aufwärmen.
2: Genau, aber klar, Aqua waren jetzt in den letzten Jahren auch nicht mehr die Band. Ihr letztes Album haben sie 2011 rausgebracht. Trotzdem sind sie nach wie vor die dänische Band, die im Ausland die meisten Alben verkauft hat.
1: Krass.
2: Ja, sie haben eben durch den Barbie-Film 2023 natürlich nochmal ein richtiges Revival erlebt. In ihrem Post bedanken sie sich auch bei den Fans und schreiben, Aqua war ein riesiger Teil unseres Lebens und gemeinsam durften wir mehr erleben, als wir jemals zu träumen gewagt hätten. Wir sind viele Male um die Welt gereist, haben unzählige wunderbare Menschen getroffen, mit Millionen von euch gesungen und Erinnerungen geteilt, die wir für immer in uns tragen werden.
1: Also, du hast jetzt gesagt, sie wollen nicht mehr live als Aqua auftreten,
2: ja.
1: Aber das heißt doch unterm Strich theoretisch, könnte da trotzdem noch sowas entstehen zwischen denen.
2: Ja, also Stand jetzt ist so komplett unklar, ob die Band trotzdem noch irgendwie gemeinsam Musik machen wird auf die eine oder andere Weise, vielleicht unter anderem Namen oder einfach nur Songs schreiben, nur keine große Live-Geschichte mehr draus machen. Eins steht aber fest, es wird ein Musical über die Band geben, ab 2028 in Kopenhagen.
1: Oh, und wenn ihr Barbie Girl jetzt schon vermisst, vielleicht 2 Jahre vorher einen Städtetrip buchen, warum denn nicht?
3: Hi, Barbie.
0: Hi, Ken.
1: Hallo.
3: Sure, Ken. Jump in.

0: Dracula, neuer Hit von Tame Impala und Jenny hier in der Popnacht um kurz vor 3:30. Gleich noch Mark Forster, der hat mal eine hochoffizielle Stellungnahme auf seinen Social-Media-Kanälen abgegeben, nachdem einer seiner größten Hits in den letzten Tagen auf einigen Plattformen einfach nicht mehr auffindbar war.
1: Wie viele bereits festgestellt haben, ist das Lied Chöre derzeit nicht auf Spotify und YouTube verfügbar. Die Situation wird mit höchster Priorität geprüft. Wir bitten die Bevölkerung bis auf Weiteres um Ruhe und Zusammenhalt. Bitte seht von Panik ab. Wir finden eine Lösung.
0: Die wurde gefunden mittlerweile, denn mittlerweile findet man Chöre auf diesen Plattformen auch wieder. Aber schön, muss man sagen, war das Kommentarkonzert der Fans unter diesem Mark Forster Post. Es gab Leute, die froh sind, dass sie eine gute alte CD mit den Chören drauf daheim hatten in dieser langen Zeit der Abstinenz von Chöre. Dann hat einer angefangen zu schreiben, warum machst du dir einen Kopf? Ein anderer, wovor hast du Schiss, Marc? Immer siehst du schwarz und bremst dich damit aus. Also der komplette Songtext von Chöre wurde quasi drunter gepostet. Und noch ein anderer Fan meinte, also ich denke, das Verschwinden von Chöre hat damit zu tun, dass der Song einfach umgetextet wird für die Fußball-WM? Fragezeichen. Von wegen, und die Bälle gehen ins Tor.
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0: Mittwochmorgen, es ist 3:30.
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2: Heute bekommen wir mehr Wolken als Sonne. Zunächst werden wir aber nur hier und da mal nass. Vor allem am Nachmittag und Abend ziehen verbreitet Schauer durch. Diese können teils kräftig, teils gewittrig ausfallen bei Höchstwerten um 21 Grad. Auch am Donnerstag gibt es noch einzelne Schauer bei ähnlichen Temperaturen. Ab Freitag wird es wärmer. Einige kompakte Quellwolken stören die Sonne zwar, es bleibt aber weitgehend trocken bei 23 Grad.
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3: Vorsicht bitte auf der A10 südlicher Berliner Ring, Schönefelder Kreuz Richtung Dreieck Potsdam. Zwischen Rangsdorf und Genshagen liegen Gegenstände. Alt-Friedrichsfelde stadtauswärts. In Höhe Rosenfelder Straße ist nach einem Wasserrohrbruch bis Ende des Monats eine Spur gesperrt.
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0: Die Popnacht am Mittwoch mit Daniela Hilb. Und jetzt hoppen wir zum Wachbleiben.

0: Topic und die Stimme von Alvaro Soler für euren Mittwoch. Und wir hätten da noch einen Pop nach Goodie zu vergeben.
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0: Jawohl, es gibt noch ein kleines Zitat, ein sehr aktuelles Zitat, das vor kurzem gefallen ist von einer doch recht prominenten Person. Und wenn ihr es schafft, diese Aussage in die richtige Rubrik gleich einzuordnen, dann gewinnt ihr mit ein bisschen Glück an unserer Studio-Hotline der 07221 2011 unser letztes Popnacht-Goodie für heute. Aufgepasst, es geht um folgende Aussage. Es war mir eine große Freude, dass es ganze Butterbrezeln gibt und keine halben mehr. Der Mensch, der das gesagt hat, ihr Lieben, der sich darüber gefreut hat, aus welchem Bereich, glaubt ihr, kommt er denn? Sind wir im Bereich Schlager unterwegs? Geht es vielleicht um jemanden aus der Forschung oder doch aus der Politik? Es war mir eine große Freude, dass es ganze Butterbrezeln gibt und keine halben mehr. Rubrikenraten, ihr Lieben. 07221 2011. Was sagt denn euer Bauchgefühl um kurz nach halb vier in diesem Mittwoch? Schlager, Forschung oder Politik? In welchem Bereich sind wir unterwegs? In welche Rubrik würdet ihr dieses Butterbrezel-Zitat denn einordnen?

0: Blood Running. Aktueller Hit von Ray Dalton hier in der Popnacht. Und Vorsicht bitte auf der A7 Hannover Richtung Hamburg zwischen Bad Fallingbostel und Dorfmark. Hier ein defekter LKW, der für Behinderung sorgt. Und aufpassen in beiden Richtungen auf der A7 Flensburg-Hamburg. Zwischen Kaltenkirchen und Hennstedt-Ulzburg. Hier sind Menschen auf der Fahrbahn. Und jetzt die Auflösung beim
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0: Hoffentlich die Auflösung. Hoffentlich gibt es den richtigen Tipp an der 0721 2011. Wir hatten folgende Aussage, mit der wir euch gerade konfrontiert haben. Es war mir eine große Freude, dass es ganze Butterbrezeln gibt und keine halben mehr. Der prominente Mensch, der diese Aussage von sich gegeben hat, was glaubt ihr, aus welchem Bereich kommt er denn? Schlager? Forschung? Oder sind wir vielleicht doch mal wieder in der Politik unterwegs? Die Frage geben wir direkt weiter nach NRW, nach Essen. Da plagt Raphael ein nächtliches Hungergefühl momentan. Deshalb geht's zum Fastfood-Stand, ne? Raphael?
2: Genau, richtig. Guten Morgen.
0: Holst du auch eine Butterbrezel oder was hast du vor?
2: Wahrscheinlich wird es ein Cheeseburger werden. Schauen wir mal, was wird.
0: Okay, so. Was tippst du denn? In welche Rubrik würdest du dieses Zitat verorten?
2: Also rein vom Bauchgefühl her würde ich sagen, es ist Markus Söder aus der Politik. Irgendwie passt es zu ihm, aber ich habe eigentlich keine Ahnung. Irgendwie passt es zur Politik.
0: Ja gut, also es ist kurz vor vier.
2: In turbulenten Zeiten.
0: So wie du sind viele unterwegs, völlig ahnungslos, aber auch in der Politik übrigens hat man manchmal das Gefühl, ne? Von daher kann ich dir sagen, Markus Söder, der öfter mal tatsächlich hier beim Rubrikenraten auftaucht, ist es in diesem Fall nicht. Aber
2: noch
0: es ist
2: schade.
0: Trotzdem die Politik. Herzlichen Glückwunsch. Es war tatsächlich jemand anderes mal zur Abwechslung. Und zwar dieser junge Mann, vielleicht sagt ihr dir was, hör mal genau hin.
3: Weil es war mir eine große Freude, dass es in Besprechungen, die angesetzt
2: natürlich
3: sind von Cem Özdemir, ganze Butterbrezeln gibt und
2: der
3: keine
2: Hagel
3: halbe
2: aus
3: mehr.
2: Baden-Württemberg.
3: Das ist ein großer Qualitätsgewinn für unsere Besprechungen.
0: Also immerhin ein Qualitätsgewinn für die Besprechungen in Baden-Württemberg. Es gab ja ewig lange Verhandlungen, ne? Die Grünen und die CDU, Özdemir und Hagel, sie haben doch noch zusammengefunden wie zwei Butterbrezelhälften und sind jetzt sehr, sehr happy darüber. Und das klebt hoffentlich ein Weilchen ganz gut zusammen in Baden-Württemberg. Wir wünschen auf jeden Fall viel Erfolg. Und dir einen guten Hunger jetzt mit dem Cheeseburger gleich, ja?
2: Ja, super, danke.
0: Wir schicken einen Popnacht-Pulli zu dir. Nach Essen, schöne Nacht noch.
2: Danke.

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1: Um 4 Uhr mit Olaf Knapp. Der Zolldeal zwischen der Europäischen Union und den USA kann umgesetzt werden. Nach monatelangen Verhandlungen haben Vertreter aus dem EU-Parlament und dem Rat der 27 Mitgliedsländer den Weg dafür freigemacht. Aus der Nachrichtenredaktion Markus Weber.
2: Sie einigten sich in der Nacht in Straßburg darauf, europäische Zölle auf Industriewaren aus den USA abzuschaffen, so wie es EU-Kommissionspräsidentin von der Leyen im vergangenen Jahr mit US-Präsident Trump vereinbart hatte. Trump versprach damals im Gegenzug, auf die meisten EU-Produkte maximal einen Zoll von 15% zu erheben. Zuletzt hatte Trump wegen der Verzögerung den Druck erhöht. Er setzte der EU eine Frist bis 4. Juli. Sollte die EU die Umsetzung bis dahin nicht beschlossen haben, werde er neue Aufschläge verhängen und die Zölle auf Autos von zurzeit 15% auf 25% erhöhen.
1: Die USA reduzieren die Zahl ihrer in Europa stationierten Brigaden. Anstatt 4 seien nur noch 3 Kampfbrigaden vorgesehen, teilte das Pentagon mit. Ähnlich äußerte sich zuvor der oberste NATO-Kommandeur US-General Grinkewicz bei einem NATO-Treffen in Brüssel. Er kündigte an, dass die USA in den kommenden Jahren weitere Truppen aus Europa abziehen und anders als geplant vorerst keine weitreichenden Mittelstreckenwaffen in Deutschland stationieren wollen. Die Bundesregierung will heute eine Reform der Führerscheinausbildung auf den Weg bringen. Der Gesetzentwurf von Bundesverkehrsminister Schnieder sah zuletzt mehrere Maßnahmen vor, die vor allem die Kosten für Fahrschüler senken sollen. Einzelheiten von Felix Tenbaum aus Berlin.
3: Der Theorieunterricht soll in Zukunft komplett online absolviert werden können. Fahrschulen könnten dann selbst entscheiden, ob sie digital oder in Präsenz unterrichten. Ein Modellversuch soll bei Übungsfahrten gestartet werden. Fahrschülerinnen und Fahrschüler könnten dann einen Teil der praktischen Fahrausbildung unter bestimmten Auflagen mit Vertrauenspersonen durchführen. Das heißt, dass Jugendliche zum Beispiel ohne Fahrlehrer oder Lehrerin, aber dafür mit ihren Eltern in der Ausbildung begleitet zu Übungszwecken fahren dürfen.
1: Bei israelischen Angriffen im Süden des Libanon sind laut Behördenangaben mindestens 19 Menschen getötet worden, unter ihnen mehrere Kinder. Das erklärte das libanesische Gesundheitsministerium. Die israelische Armee hatte vorher die Bewohner mehrerer libanesischer Ortschaften aufgerufen, sich in Sicherheit zu bringen. In Israel wiederum wurde laut Militär eine aus dem Libanon kommende Drohne abgefangen. Das Wetter in Deutschland. Am Tage dichte Wolken und immer wieder Schauer. Später trockene Phasen bei Höchstwerten von 16 Grad in den Mittelgebirgen bis 22 am Oberrhein. Am Donnerstag im Nordosten Schauer und Gewitter, im Südwesten freundlicher 17 bis maximal 27 Grad. Das waren die Nachrichten. Es ist 4.03 Uhr.
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4: Vorsicht bitte auf der A10 südlicher Berliner Ring. Schönefelder Kreuz Richtung Dreieck Potsdam. Zwischen Rangsdorf und Genshagen liegen Gegenstände. Alt-Friedrichsfelde stadtauswärts. In Höhe Rosenfelder Straße ist nach einem Wasserrohrbruch bis Ende des Monats eine Spur gesperrt.
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5: Mit Daniela Hilf, schönen guten Morgen an diesem Mittwoch, 20. Mai 26. Und bevor wir hier in die sommerliche Maiphase demnächst reinstarten, müssen sich einige von euch noch durch die regnerische Nacht kämpfen. Uwe Hock aus Mengeringhausen in Nordhessen ist ganz weit vorne dabei. Er grüßt alle Kollegen und Kolleginnen, die auch Zeitungen verteilen, besonders Jenny, die auch in Mengeringhausen unterwegs ist und hofft, dass alle Kunden eine trockene Zeitung in den Briefkasten reinbekommen. Denn es regnet doch heftig. Wir hoffen, ihr kommt gut durch diese nasse Nachtschicht und habt bald Feierabend.
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0: in der Popnacht. Aber einer ist da, und zwar ganz schön nah an euch dran, Comedian Alain Frei. Der ist auf Tour momentan, unter anderem in Bern, Heilbronn, Dresden und auch Menden. Und da setzt er sich unter anderem mit der Frage auseinander, ob wir Menschen wirklich die Krone der Schöpfung sind.
1: Warum sind wir ganz oben an der Nahrungskette? Man, guck uns an, wir sind rosa und putzig. Da habe ich eine Doku gesehen, da ging es um die heftigsten Abwehrkräfte von Tieren, was sie so für Special Skills haben, ja? Und Tiere sind uns hart überlegen. Zum Beispiel Haie, die haben unendlich Zähne. Wenn die einen Zahn verlieren, wächst einer nach, ein Leben lang. Wie heftig ist das denn, ja? Es gibt einen Laubfrosch, der macht sie im Winter zu Eis. Der ist wie eingefroren, ja? Der ist wie tot. Im Frühling kommt er wieder, ich bin wieder da. Wer ist Jesus? Ja, der hat gar kein Problem. Eidechsen können ihren Schwanz abwerfen, um Gegner zu verwirren. Stellt euch mal vor. Okay, der war billig. Aber der Mensch war auch auf dieser Liste. Der Mensch war auch ganz unten auf dieser Liste. Mit einer Abwehrkraft. Und wisst ihr, was wir Menschen offiziell haben von der Wissenschaft? Wir haben Wimpern. Damit nichts ins Auge kommt. Wimpern, damit nichts ins Auge kommt. Was ist denn das für eine scheiß Superkraft? Weil wenn ich mal was in meinem Auge habe, ist es immer so eine scheiß Wimper. Es ist wirklich die dümmste Superkraft, von der ich je gehört habe.
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0: Mittwochmorgen, kurz vor 4:30, die Popnacht hier. Und wer nachts unterwegs ist, erlebt oftmals ungewöhnliche und spannende Dinge. Und die könnt ihr natürlich immer gerne mit uns teilen. Zum Beispiel per Sprachnachricht an der 07221 2011.
1: Moin, hier ist der Leon. Ich bin LKW-Fahrer aus dem schönen Lippeland und bin gerade mit meiner Ladung von Neckarsulm nach Erfurt unterwegs. Durch den Umstand, dass auf der A71 hier ein paar Tunnel gesperrt und gewartet werden, muss ich ja über Landstraße ausweichen. Ja, ich fahre auf einer dieser Landstraßen, um genau zu sein, die Ilmenauer Straße in Geratal und wundere mich auf einmal, warum da alles so verwüstet ist. Nummernschilder liegen rum, paar Zaunteile, überall Müll verteilt. Denke ich mir erst, okay, ja, wahrscheinlich Jugendliche oder so. Nein, hat sich rausgestellt, es ist ein Fuchs, der da sein Unwesen treibt und gerade die komplette Straße verwüstet. Das ist echt genial. Das war schon witzig mit anzusehen. Das kleine, kniehohe Viech wollte ich auch mit meinem LKW anlegen. Also war mal echt eine interessante Begegnung mit dem Wildleben in Deutschland.
0: Ja, da muss man sich schon mal fragen, ne? Who let the fox out? Who?
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In Sachen Soul Pop eine der großen neuen Stimmen. Seku, neu hier in der Popnacht. Dangerous Lover wird demnächst auch in der Wembley Arena spielen.

0: Kids sind auch schon wach, um ganz genau 16:30, oder?
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4: Heute bekommen wir mehr Wolken als Sonne. Zunächst werden wir aber nur hier und da mal nass. Vor allem am Nachmittag und Abend ziehen verbreitet Schauer durch. Diese können teils kräftig, teils gewittrig ausfallen bei Höchstwerten um 21 Grad. Auch am Donnerstag gibt es noch einzelne Schauer bei ähnlichen Temperaturen. Ab Freitag wird es wärmer. Am Sonnabend und über Pfingsten scheint nahezu ungestört die Sonne bei 27 bis maximal 30 Grad.
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5: Alt-Friedrichsfelde stadtauswärts. In Höhe Rosenfelder Straße ist nach einem Wasserrohrbruch bis Ende des Monats eine Spur gesperrt. Mahlsdorf, Alt-Mahlsdorf. Zwischen Kressenweg und Hultschiner Damm sind die Ampeln außer Betrieb. B2, Weißensee, Dreieck, Barnim. Zwischen Malchow und Lindenberg wird bis Ende Mai der Verkehr durch eine Baustellenampel geregelt.
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0: Der frühe Mittwochmorgen, die Popnacht hier. Und jetzt hauchen euch Bleu Soleil und Luisa wach mit Soleil Bleu. Und mein Name ist Daniela Hilb. Bonjour.

0: aktueller Hit von Teddy Swims hier in der Popnacht um 20 vor 5. Und apropos Mr. Know-It-All, es ist jetzt Zeit für die wirklich wichtigen Fragen im Leben. Wie zum Beispiel, warum hatte der T-Rex eigentlich so einen riesengroßen Kopf, aber so wahnsinnig kurze Arme? Ist doch irgendwie voll unpraktisch, oder? Mr. Know-It-All. Wir gehen kurz in die ARD-Wissenschaftsredaktion zu David Beck. Es gibt die Antwort auf diese Frage jetzt dank einer Studie aus England. Wie kommt's denn?
1: Tyrannosaurier hatten es mit riesigen Beutetieren zu tun. Zum Beispiel jagten sie Triceratops, die bis zu 10 Tonnen schwer werden konnten. Dazu benötigte T-Rex einen starken Kiefer, mit dem er seine Beute festhalten konnte, sagen die Forschenden der Universität Cambridge und des University College London. Deshalb, vermuten sie, entwickelten sich bei T-Rex starke Kiefermuskeln und Schädelknochen aus. Gleichzeitig wurden die Arme weniger wichtig und im Laufe der Evolution kleiner. Ihre These stützen die Forschenden damit, dass auch bei anderen großen fleischfressenden Dinosauriern dieser Zusammenhang besteht. Bei Carnotaurus, der einen ähnlichen Körperbau hatte wie der T-Rex, waren die Arme sogar noch weiter zurückgebildet und vermutlich komplett funktionslos.
0: Faszinierend und spannendes Smalltalk-Wissen für den Kaffeeautomat gleich um kurz vor 5. Ein bisschen Kollegen beeindrucken, warum nicht?
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gerade richtig gut auf der Überholspur? Feiern. Zusammen mit seinem Produzenten Dalton neu in der Popnacht. Versprich mir. Und jetzt ein Dance-Classic. Juhu. 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

Mit Higher Power kommt ihr hoffentlich in diesen Mittwoch rein. Das war die Popnacht mit Daniela Hilb. Habt einen schönen Tag heute.

0: Es ist Mittwoch, hier ist RBB 888. Guten Morgen, Berlin.
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0: Die Nachrichten mit Ricardo Westphal.
2: Guten Morgen. Die EU hat sich auf die vollständige Umsetzung des Zolldeals mit den USA geeinigt. Unter dem Eindruck der jüngsten Drohungen von US-Präsident Trump verständigten sich Vertreter der Regierungen und des Europäischen Parlaments in der Nacht darauf, Zölle auf Industriegüter aus den USA abzuschaffen und US-Meeresfrüchten sowie Agrarprodukten einen besseren Marktzugang zu gewähren. Ein Sicherheitsnetz soll aber dafür sorgen, dass die Vorteile nur dann gelten, wenn auch die USA ihre Verpflichtungen aus dem Abkommen vollständig umsetzen. Die Bundesregierung will heute eine Führerscheinreform auf den Weg bringen. Bei den Plänen von Verkehrsminister Schnieder geht es vor allem darum, dass die Fahrerlaubnis günstiger wird. Dafür sollen die Fahrschulen unter anderem mehr digitalen Unterricht anbieten und Simulatoren einsetzen können. Laut Statistischem Bundesamt kostet der Führerschein aktuell im Schnitt 3.400 Euro. Nach Berichten über reiche Ausländer, die im Bosnienkrieg vor 30 Jahren gegen Bezahlung Zivilisten erschossen haben sollen, sind in Österreich Ermittlungen aufgenommen worden. Wie das Justizministerium mitteilte, richten sie sich gegen einen Österreicher und einen bisher nicht identifizierten Verdächtigen. Sie sollen als Scharfschützentouristen aus sicherer Entfernung Jagd auf Menschen in den Straßen der damals belagerten Hauptstadt Sarajevo gemacht haben. Sie sollen bosnisch-serbischen Streitkräften hohe Summen gezahlt haben, damit sie ihnen die Kriegsverbrechen ermöglichten.
3: Und jetzt das Wichtigste aus Berlin.
2: Rund 4.500 Schülerinnen und Schüler nehmen heute in Berlin am diesjährigen Friedenslauf teil. Bildungssenatorin Günther Wünsch gibt am Vormittag den Startschuss für die 1,6 Kilometer lange Strecke. Sie führt vom Brandenburger Tor quer durch den Tiergarten. Nach Angaben der Schulstiftung der Evangelischen Kirche sammeln die Läuferinnen und Läufer aus Berlin und Brandenburg Spenden für die Arbeit der Organisation Pro Peace und für Konfliktlotsinnen. Im Tarifstreit bei der Deutschen Telekom werden die Warnstreiks in Berlin und Brandenburg ab heute ausgeweitet. Wie die Gewerkschaft Verdi mitteilte, soll vor der vierten Verhandlungsrunde der Druck auf den Konzern erhöht werden. Für morgen ist eine Demo in Lichtenberg geplant. Verdi fordert für die Telekom-Beschäftigten 6,6% mehr Geld bei einer Laufzeit von 12 Monaten und für ihre Mitglieder zusätzlich 660 Euro. Alba Berlin hat im Playoff-Viertelfinale der Basketball-Bundesliga den 1:1-Ausgleich geschafft. Die Berliner haben am Abend ihr zweites Spiel gegen Vechta mit 90:85 gewonnen. 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
0: Wir haben im Moment 14 Grad, wir kriegen 20 heute. Dazu ein Mix aus Sonne und Gewitterwolken. Also heute wird es sehr wechselhaft. Zum Abend hin wird es dann nochmal richtig schön. Und ab morgen sieht es hier trocken aus auf der Wetterkarte.
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0: Der Tiergartentunnel, der ist bis kurz vor 6 noch voll gesperrt heute. Wir bleiben im Tiergarten. Die Straße des 17. Juni ist bis Donnerstagmorgen, also bis morgen früh, noch zwischen Brandenburger Tor und Großem Stern gesperrt. Ebenfalls die Ebert- und Jitzak-Rabin-Straße. Grund ist der Berliner Firmenlauf, der da gestern stattfand. Ansonsten sieht es aktuell noch ganz gut aus. Ich wünsche eine entspannte Fahrt und alle Meldungen zu Straßen und Schienen finden Sie auf rbb888.de und in unserer App.
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0: Oh, gestern Abend haben wir noch an unseren Fahrrädern rumgebastelt. Im Garten draußen. Und da ging es dann plötzlich so ab mit den Mücken. Meine Güte. Ich bin zerstochen, meine Beine. Ich habe bestimmt 5 Mückenstiche gesammelt. Die ersten in diesem Jahr.

Mörses 11 Minuten noch 5 fürs RBB 888 am 20. Mai. Und bei 17 Grad Wassertemperatur werden Aktivisten heute schwimmend demonstrieren. Und zwar in der Spree. Die wollen, dass das Schwimmen in unserem Berliner Fluss erlaubt wird. Das machen die jetzt immer am 20. eines Monats bis September. Die Umweltverwaltung, die hat gestern Abend allerdings nochmal darauf hingewiesen, dass das Baden im Spreekanal weiterhin verboten ist und es keine Ausnahmegenehmigung für Schwimmdemonstranten geben wird. Und ehrlicherweise, ich finde ja wirklich, es gibt Themen, für die man demonstrieren sollte, für die man auf die Straße gehen sollte und vielleicht auch baden gehen. Aber Schwimmen in der Spree? Leute, es gibt doch nur wirklich andere, gute Badestellen.

0: Hier ist RBB 888. Es ist 5.18 Uhr am Mittwochmorgen und eine Stimme halt heute Morgen noch so nach. No Angel Star Lucy Diakovska mit den feuerroten Haaren war gestern zu Gast bei Knapp daneben mit Moderator und Pianist Heiner Knapp am Flügel im kleinen Sendesaal hier bei uns im RBB. Und was hat die für eine Stimme? Es war ein gelungener Abend.
1: Oh.

0: super toll fand ich. Vor allem so lebendig. Die Energie, die diese Frau auf die Bühne bringt, das war sehr ansteckend, wirklich toll.
1: Wunderbar, diese kleine, quirlige Frau, sehr bodenständig, sehr nahbar, sehr lieb. Und das hat mir super gut gefallen.
2: Die Stimme ist einmalig, tatsächlich.
3: Es war ein Bühnenkonzert wie keinengleichen. Also ich habe sowas bis jetzt tatsächlich noch nie gemacht. So durchgewürfelte Songs aus dem Moment einfach rausgehauen. Sowas ist mir bis jetzt wirklich im Leben noch nie passiert.
4: Wenn Sie die Show nicht live erleben konnten, Sie können die sich angucken nochmal. Die Aufnahme auf rbb888.de und ich sage Ihnen, das lohnt sich. 5.20 Uhr, hier ist Taylor Swift, The Fate of Ophelia auf rbb888 am Mittwoch.

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2: Guten Morgen. Charité behandelt Ebola-Infizierten. Der Arzt aus den USA hat sich in der Republik Kongo mit dem lebensgefährlichen Virus infiziert. Wie ein Polizeisprecher dem RBB sagte, kam das Flugzeug um kurz nach Mitternacht am BER an. Ein spezieller Rettungswagen brachte den Mann dann zu der Sonderisolierstation der Klinik. Diese ist laut dem Bundesgesundheitsministerium vom regulären Krankenhausbetrieb komplett getrennt. Sie hat eigene Zugänge, Schleusen, Lüftungen und Abwasseranlagen. Die USA haben Deutschland um Hilfe gebeten, weil die Flugzeit deutlich kürzer ist. Laufen für den Frieden. Rund 4.500 Berliner und Brandenburger Schülerinnen und Schüler starten heute um 11 beim Friedenslauf im Tiergarten. Sie sammeln Spenden für die Arbeit der Organisation Pro Peace, wie uns die Vorstandschefin der Schulstiftung der Evangelischen Kirche, Eva-Maria Kopte, sagte.
3: Schülerinnen von uns haben Spendenzettel ausgefüllt, an denen sie Sponsoren gesammelt haben. Und die Sponsoren werden jede Runde, die gelaufen wird, mit Geld unterstützen. Und das Geld geht dann direkt an Pro Peace. Der Friedenslauf mit Pro Peace unterstützt Projekte, in der Begegnung, die Verständigung und ein friedliches Miteinander fördern.
2: Im vergangenen Jahr wurden auf diese Weise mehr als 53.000 Euro erlaufen. Neue, längere Züge auf RE1-Strecke. Heute stellt die Ostdeutsche Eisenbahn GmbH, ODEC, im Beisein von Brandenburgs Verkehrsminister Krumbach und Berlins Verkehrssenatorin Bonde die Züge vor. Martin Adam aus unserer Redaktion.
4: DESIRO HC nennen sich die neuen Züge, die der Streckenbetreiber ODEC bei Siemens geordert hat. HC für High Capacity. Die Züge sollen besonders viele Fahrgäste transportieren können. 210 Meter lang, rund 800 Sitzplätze und 49 Fahrradstellplätze, bestehend aus 8 Waggons. Die Bahngesellschaft spricht von der, Zitat, nächsten Entwicklungsstufe im Netz Elbe-Spree.
2: Nachtwärme-Café ganzjährig geöffnet. Die Anlaufstelle für obdachlose Menschen am Cottbusser Tor in Kreuzberg wird auch im Sommer weiter betrieben. Grund sei die große Nachfrage, sagte uns die Leiterin des Projekts Stefanie Dunkel-Janssen von den Johannitern.
5: Also ich bin erstaunt. Ich bin auch davon ausgegangen, dass die Besucherzahl jetzt, sobald es wärmer wird, rückläufig ist. Aber wir haben letzte Nacht eine Rekordzahl von 213 Gästekontakten gehabt. Am Anfang waren es um die 80, ja, und jetzt sind wir schon bei 213 Gästekontakten pro Nacht.
2: Das Nachtwärme-Café am Kotti soll als niedrigschwellige Anlaufstelle dienen, um obdachlosen Menschen etwas zu essen und trinken anzubieten und in begrenztem Umfang auch Kleidung und Dinge des täglichen Bedarfs. Wichtiger Heimerfolg für Alba Berlin. Die Basketballer haben gestern gegen Vechta 90-85 gewonnen und damit in der Viertelfinal-Playoff-Serie zum 1:1 ausgeglichen. Alba-Kapitän Jonas Matisek war sehr erleichtert.
6: Ich glaube, wir haben das einfach gebraucht heute, den Sieg. Ich glaube, man hat gemerkt, wie auch nervös wir am Ende nochmal geworden sind. Ich glaube, weil es uns, ist natürlich unsere große Stärke, dass es uns nahe geht und es uns wichtig ist, aber es bringt natürlich dann auch ein bisschen Nervosität mit.
2: Das dritte Spiel der Best-of-Five-Serie findet am Freitag in Vechta statt.
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1: Wir starten mit 14 Grad rein in diesen Mittwoch. Wir kriegen heute um die 20. Dazu viele dicke Wolken. Die können am Nachmittag sogar Gewitter bringen. Die Sonne lässt sich aber auch immer wieder blicken. Vor allem am Abend dann nochmal.
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1: Tiergarten. Die Straße des 17. Juni ist noch bis morgen früh zwischen Brandenburger Tor und Großem Stern gesperrt. Gesperrt ist auch die Ebert- und die Jitzak-Rabin-Straße. Grund ist noch der Berliner Firmenlauf. Da muss abgebaut werden. Dann noch ein Hinweis zur S-Bahn. Nach einem Kabeldiebstahl im Bereich Baumschulenweg kommt es weiterhin zu Einschränkungen auf den Linien S46, 47, 8, 85 und S9. Außerdem laufen Reparaturen an einem Signal in Grunewald. Die S7, die rollt daher zwischen Grunewald und Potsdam Hauptbahnhof nur im 20-Minuten-Takt heute früh. Da, wo es rollt, gute Fahrt. Alle Meldungen zu Straßen und Schienen finden Sie auf rbb888.de und in unserer App.
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1: Heute startet wieder das Stadtradeln in Berlin. 21 Tage Fahrradkilometer fürs Klima sammeln. Egal ob mit E-Bike oder ohne Unterstützung. Und Pia schreibt dazu auf unserer Facebook-Seite: Ich bin schon immer mit dem Klapprad unterwegs, aus eigener Muskelkraft. Silvia schreibt dagegen: Oh, dank E-Rad fahre ich überhaupt wieder Fahrrad. Und Sven merkt an, dass beim E-Fahrradfahren wohl dieselben Muskeln beansprucht werden wie ohne Unterstützung. Was sagen Sie? E-Fahrrad oder ohne Unterstützung fahren. Beim Stadtradeln und Kilometer sammeln. 30 32 88 8 100 ist die Nummer für WhatsApp oder hier ins Studio. Guten Morgen, Berlin.

0: Mit Dr. Alban rein in den Mittwoch. 5.43 Uhr ist es. Guten Morgen, Berlin.
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0: Sarah aus Mariendorf ist das heute. Warum bist du denn so früh wach?
2: Weil ich laufe immer zur Arbeit. Also ich laufe dann ungefähr eine Stunde. Und deswegen muss ich immer ein bisschen früher dann auch los, dass ich dann nicht zu spät komme natürlich.
0: Wie viele Kilometer sind das da morgens?
2: Ja, so 5.
0: Joggst du oder gehst du?
2: Nee, also ich laufe schnell, weil wenn ich joggen würde, dann würde ich auf Arbeit total schmalzig ankommen. Das ist auch nicht so schön. Aber ich laufe halt ein bisschen schneller und dann habe ich schon ein paar Schritte gesammelt.
0: Ey, das finde ich total gut. Das ist richtig vorbildlich. Ich könnte mich nie dazu überwinden, aber dass du das machst, das feiere ich. Was machst du denn beruflich?
2: Ich bin Friseurin.
0: Ein körperlich anspruchsvoller Job.
2: Das stimmt, ja. Also ich stehe dann aber viel mehr und laufe, also gehe nicht viel. Und deswegen verbindet sich das dann ganz gut. Aber ich bin dann abends auch platt und freue mich auf meine Couch.
0: Ja, ja, das glaube ich. Und was schneidest du am liebsten? So klassischen Fasson Herrenhaarschnitt oder die Frauen?
2: Tatsächlich färbe ich total gerne. Also wir machen auch so ganz neue Sachen, so mit Paintings und Balayage. Ja.
0: Und Balayage ist quasi, das vorher war doch dieses Ombre oder Ombre und jetzt ist das eher so Trend, ja, ne?
2: Genau, also Ombre ist halt ein bisschen härter vom Übergang und die Balayage geht eher ins Weichere mit Strähnen und mit einer dunkleren Farbe obendrauf und das sieht für mich halt viel schöner aus.
0: Also grüß mir deine Kunden und wir danken, dass du uns morgens hörst.
2: Ja, ich danke euch, dass ihr mich immer so gut unterhalten tut.

0: Hier ist RBB 888. Guten Morgen Berlin, 5.53 Uhr am Mittwoch.
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0: Die Lieder von dem protestantischen Liederdichter und Pfarrer Paul Gerhard gingen um die ganze Welt. Vor 350 Jahren ist er in Lümm im Spreewald gestorben. Und heute und in dieser Woche erzählen Menschen von ihrem persönlichen Lieblingslied. Heute spricht Erzbischof Heiner Koch.
2: Dein Arbeit darf nicht ruhen, wenn du, was deinen Kindern ersprießlich ist, willst tun. Man hört es, der Text ist schon alt. Der stammt aus dem Kirchenlied »Befiehl du deine Wege« aus dem 17. Jahrhundert. Gottes Arbeit darf also nicht ruhen. Er kümmert sich unermüdlich um seine Kinder. Paul Gerhard schreibt dieses Lied voller Zuversicht, auch wenn es um ihn herum gar nicht danach aussieht. Gerhard lebte im Schatten des 30-jährigen Krieges, einer Zeit voller Verwüstung, Gewalt und existenzieller Not. Doch seine Worte sind nicht von Resignation bestimmt. Sie sind durchzogen von einer leisen, aber unbeirrbaren Hoffnung. Er hat den Glauben nicht verloren. Er begleitet Christinnen und Christen bis heute und ist, wenn man so will, ein geistlicher Wegweiser durch das Leben. Paul Gerhard hat in seinen Liedern den Streit zwischen Katholiken und Protestanten überwunden. Seine Texte sind im katholischen Gotteslob genauso abgedruckt wie im evangelischen Gesangbuch. Wenn ich an Paul Gerhard und seine Lieder denke, höre ich einen Menschen, der aus der Tiefe seines Glaubens spricht, getragen von Vertrauen, gezeichnet vom Leid seiner Zeit und zugleich voller Hoffnung. Darin liegt eine große, sehr konkrete Wahrheit des Glaubens. Christlicher Glaube bedeutet nicht, die Hände in den Schoß zu legen. Er bedeutet, Verantwortung zu übernehmen für andere, für die Welt, für die kommenden Generationen. Gerhard verbindet Vertrauen auf Gott mit menschlichem Tun, für Frieden, für Gerechtigkeit, für die Bewahrung der Schöpfung. Und so bleibt dieses alte Lied erstaunlich aktuell. Tagtäglich werden wir mit den Problemen dieser Welt konfrontiert, doch wir haben es in der Hand. Wir sind nicht ohnmächtig gegenüber den gesellschaftlichen Spannungen, den vielen Kriegen, die unseren Frieden erschüttern. Und das Lied von Paul Gerhard erinnert uns daran und kann uns Orientierung geben. Es lädt uns ein, unser Leben Gott anzuvertrauen und zugleich mutig unseren Weg zu gehen. Ich wünsche Ihnen, dass dieses Lied Ihnen heute vielleicht auch den Mut gibt, anzupacken für eine geeintere, friedlichere Welt.
0: Das waren die Worte auf den Weg, heute von Erzbischof Heiner Koch von der katholischen Kirche hier auf RBB 888.

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1: Die Nachrichten ist Ricardo Westphal.
2: Guten Morgen. Die EU hat sich auf die vollständige Umsetzung des Zolldeals mit den USA geeinigt. Höhere US-Zölle auf europäische Produkte sind damit vorerst abgewendet. Zölle auf US-Industriegüter sind damit abgeschafft und US-Meeresfrüchte sowie Agrarprodukte haben einen besseren Marktzugang in der EU. Ein Sicherheitsnetz soll aber dafür sorgen, dass die Vorteile nur dann gelten, wenn auch die USA ihre Verpflichtungen aus dem Abkommen vollständig umsetzen. Die Bundesregierung will bei ihrer Kabinettssitzung heute ein Milliardenpaket beschließen, um die Bevölkerung und die Infrastruktur besser vor Angriffen zu schützen. Dadurch könnten in den nächsten 3 Jahren 10 Milliarden Euro investiert werden. Innenminister Dobrindt will zum Beispiel über 100.000 Feldbetten kaufen und das THW moderner aufstellen. Alle Bunker, Tunnel und Tiefgaragen in Deutschland, die als Schutzräume geeignet sind, sollen erfasst werden und anschließend in der Warn-App Nina abrufbar sein. Der chinesische Staatschef Xi empfängt momentan in Peking den russischen Präsidenten Putin. Bei den Gesprächen soll es unter anderem um die Wirtschaftsbeziehungen gehen. China beteiligt sich nicht an den Sanktionen wegen des Ukraine-Krieges. Russland ist deshalb stark von China abhängig und bekommt hier Waren, die das Land sonst nicht kaufen könnte. Zugleich bezieht China Öl und Gas aus Russland.
3: Und jetzt das Wichtigste aus Berlin.
2: Ein mit dem Ebola-Virus infizierter Arzt aus den USA ist zur Behandlung in die Charité gebracht worden. Seit der Nacht wird er auf der Sonderisolierstation im Virchow behandelt. Der Patient wurde mit einem Spezialfahrzeug vom BER in den Wedding gefahren, begleitet von etlichen Fahrzeugen der Polizei und der Feuerwehr. Der Arzt hat sich in der Republik Kongo mit dem Virus angesteckt, das sich dort zurzeit stark ausbreitet. Gesundheitsministerin Wagen sagte, man habe auf Bitten der USA gehandelt. Es würden die höchsten Sicherheitsvorkehrungen gewahrt. Rund 4.500 Schülerinnen und Schüler nehmen heute in Berlin am diesjährigen Friedenslauf teil. Bildungssenatorin Günther Wünsch gibt am Vormittag den Startschuss für die 1,6 Kilometer lange Strecke. Sie führt vom Brandenburger Tor quer durch den Tiergarten. Sie sammeln dabei Spenden für eine Friedensorganisation. Alba Berlin hat im Playoff-Viertelfinale der Basketball-Bundesliga den 1:1-Ausgleich geschafft. Die Berliner haben am Abend ihr zweites Spiel gegen Vechta mit 90:85 gewonnen. 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
4: Wir haben im Moment 14 Grad. Wir kriegen heute um die 20. Dazu viele graue Wolken. Am Nachmittag kann es sogar Gewitter geben. Die Sonne, die lässt sich aber auch immer wieder blicken. Vor allem am Abend, da wird es dann nochmal richtig schön.
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1: Wir schauen nach Altklinike, Rudower Straße, in Höhe Wegedornstraße sind die Ampeln außer Betrieb. Mariendorf und Britz, gerade Straße, zwischen der Zufahrt zu 100 und dem Tempelhofer Weg ist der Abschnitt nach einem Unfall gesperrt. Tiergarten, die Straße, 17. Juni ist bis morgen früh zwischen Brandenburger Tor und Großem Stern gesperrt. Gesperrt sind auch Ebert und Nizek-Rabin-Straße, Grund ist der Berliner Firmenlauf. Zwei neue Baustellen haben wir ab heute. In Biesdorf wird die B1, B5 stadtauswärts zwischen Grabensprung und Köpenicker Straße auf eine Spur verengt. Und auf dem Mehringdamm in Kreuzberg steht zwischen Baruther Straße und Blücher Straße pro Richtung nur noch 2 Spuren zur Verfügung. Zur S-Bahn noch kurz: nach dem Kabeldiebstahl im Bereich Baumschulenweg kommt es weiterhin zu Einschränkungen auf den Linien S46, S47, S8, S85 und S9. Außerdem laufen Reparaturen an einem Signal in Grunewald. Die S7 fährt daher zwischen Grunewald und Potsdam Hauptbahnhof nur im 20-Minuten-Takt. Alle Meldungen zu Straßen und Schienen finden Sie auf rbb888.de und in unserer App. Wir wünschen eine gute Fahrt.
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1: Ab heute geht es endlich wieder los. Stadtradeln 2026. Sie können gerne in unser Team kommen. Wie das geht, finden Sie auf rbb888.de. Geht ja darum, in den nächsten paar Wochen
4: richtig viele Kilometer zu sammeln, aufs Auto zu verzichten im Sinne des Klimas.
1: So, und unser Kollege, der Guten Morgen Berlin-Reporter Toni Schmidt, wollte mit gutem und allerbestem Beispiel heute Morgen vorangehen und hat jetzt einen Platten.
4: Wirklich, hat er angerufen?
1: Kurz das Fahrrad tauschen. Er wird das aber gleich tun und dann richtig reinstarten. Ich hoffe, Sie starten heute Morgen besser rein in den Stadtradeln Sommer 2026. Jetzt Freddie Mercury, das sind die 90er, Living on My Own. Guten Morgen, Berlin.

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0: Blondie. Das sind die 80er and the tide is high um 12 Minuten nach 6 hier auf RBB 88.8. Guten Morgen, Berlin.
1: So, kam jetzt eine neue Studie raus. Mhm. Da wurden 4000 Menschen befragt aus 6 Ländern, welche die schönste Sprache Europas ist. Und was kam raus? Portugiesisch.
0: Hätte ich tatsächlich nicht auf dem...
1: Habe ich auch nicht gedacht.
0: Auf dem...
1: So Italienisch dachte ich. Und Französisch finden ja auch ganz viele schön. Aber Portugiesisch hatte ich nicht so auf dem Schirm.
0: Wobei der Sound, also ich bin ein bisschen Portugiesisch.
1: Ach, ja. Ist das so?
0: Also immer so, wenn man jetzt Guten Morgen Berlin als portugiesische Sendung etablieren wollen würde, würde man sagen, Hoi, Primavera, o

0: Tempo está bonito y verdad que jofe un poco más a gente con sequelida com isho a Lydia vida y Linda.
1: Oh, als ich meinen Namen gehört habe, dachte ich, du hast jetzt bestimmt auch was ganz Nettes über mich gesagt. Mit der besten Kollegin der Welt. Und dann kam Linda. Wer ist Linda?
0: Linda ist, glaube ich, das Leben in dieser Übersetzung. Also Linda ist kein zweiter Mensch. Ich habe gesagt, das Leben ist schön.
1: Ah, mit mir.
0: Ay Lydia, Avida, Elinda.
1: La Vida, Evelinda? Aber also dann wieder ist Linda ist das Wort schön.
0: Wieder ist das Leben und Linda ist schön.
1: Ja. Linda ist also schön.
0: Ja, so schön ist sie jetzt auch wieder nicht. Also nicht schöner als Lydia, glaube ich.
1: Ein Hoch auf die portugiesische Sprache hast du sehr gut gemacht.
0: 13 Minuten nach 6. Guten Morgen, Berlin.

0: Hier ist RBB 88.8. Es ist 6.17 Uhr und unsere Hörerin Ina, die steht heute Morgen mit richtig guter Laune auf. Die hatte nämlich einen tollen Abend bei uns im RBB bei Knapp daneben. Lucy Diakowska war da von den New Angels, ne, die mit den roten Locken. Und Ina schickt uns hier heute früh ein Foto mit der Künstlerin und ist ganz glücklich auf dem Bild.
1: Und das ist ja ganz herrlich. Wir wollen uns trotzdem mal anhören, wie es aber geklungen hat.

0: lieber Teufel bist. Vor allem so lebendig. Die Energie, die diese Frau auf die Bühne bringt, das war sehr ansteckend, richtig toll.
1: Wunderbar, diese kleine, quirlige Frau, sehr bodenständig, sehr nahbar, sehr lieb. Und das hat mir super gut gefallen.
2: Die Stimme ist einmalig, tatsächlich.
3: Es war ein Bühnenkonzert wie keinengleichen. Also ich habe sowas bis jetzt tatsächlich noch nie gemacht. So durchgewürfelte Songs aus dem Moment einfach rausgehauen. Sowas ist mir bis jetzt wirklich im Leben noch nie passiert.
4: Das hat auch wirklich unser Kollege Heiner Knapp am Flügel wieder ganz wunderbar begleitet.
5: Sie können sich das gerne angucken auf rbb888. Wenn die Show online gestellt und heute Abend im Radio gibt es dann auch nochmal eine kleine Übertragung ab 19 Uhr. Es ist 6:19 Uhr. Sie hören Guten Morgen Berlin auf rbb888.

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1: Und mit Cher, die heute 80 Jahre in Zahlen 80 Jahre wird.
2: In Teilen, wolltest du
1: oder
2: kurz sagen.
1: Oder auch in Teilen 80 Jahre wird.
2: Wird nicht alles an ihr 80.
1: Die kann sich heute nur selber schlagen, haben wir uns überlegt. Ja. Und deswegen tritt für Lydia aus den 80ern Cher mit welchem Song an?
2: If I Could Turn Back Time.
1: Das ist diese Nummer mit dem Flugzeugträger und den 300 Matrosen. Im
2: Wunderbar
1: Video damals
2: ist
1: diese
2: Nummer.
1: Ich möchte quasi den ersten Song, der auch so ein bisschen KI zum Einsatz gebracht hat. Mhm. Wir hören aus den 90ern Believe. Also ich finde schon stark.
2: Ja, aber hört man natürlich irre oft. If I Could Turn Back Time, finde ich, ist schon jetzt der besonderere Titel zu ihrem 80. Geburtstag. Kann man ja auch nochmal schenken, so ein bisschen Zeit zurückdrehen.
1: Ja, man hört aber auch diesen Song seltener, weil er nicht ganz so gut ist wie Believe.
2: Deswegen. Das sagst du, aber du hast ja nicht die Entscheidungsgewalt, sondern unsere Hörerinnen und Hörer auf rbb888.de.
1: Sie werden sich schon für das Richtige entscheiden. Ich glaube daran. Ich glaube an Sie.
2: Oh.
1: Wissen Sie, merken Sie, glauben, believe,
2: ja.
1: Englisch. So, rbb888.de, das ist genau die Adresse, die Sie jetzt benötigen. Sie stimmen ab für den 90er und dann freuen wir uns gleich, ein ganz, ganz tolles kleines Geburtstagsfest für die 80 Jahre alte Cher zu geben, hier auf rbb888.

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1: 6:30, hier ist Ricardo Westphal.
2: Guten Morgen. Charité behandelt Arzt aus den USA, der sich in der Republik Kongo mit Ebola angesteckt hat. Wie ein Polizeisprecher dem RBB sagte, kam das Sonderflugzeug aus Uganda in der Nacht am BER an. Etliche Polizeikräfte begleiteten dann einen speziellen Rettungswagen vom Flughafen aus in den Wedding. Bianca Schwarz aus unserer Redaktion.
3: Die US-Behörden hatten die Bundesregierung auch wegen der kürzeren Flugzeit nach Deutschland um Hilfe gebeten. Kurz vor 3 Uhr heute Nacht hat der Patient die Sonderisolierstation auf dem Campus Virchow-Klinikum erreicht. Sie verfügt über eine geschlossene, spezialisierte Infrastruktur zur Versorgung von Patienten mit hochansteckenden Infektionskrankheiten. Laut Bundesgesundheitsministerium bestehe keine Gefahr für die Bevölkerung. Das Ebola-Virus wird nicht über die Luft übertragen, sondern ausschließlich durch Körperkontakt oder Kontakt mit Körperflüssigkeiten.
2: Einschränkungen bei der Telekom. Heute und morgen wollen Beschäftigte mit Warnstreiks und Kundgebungen Druck auf den Konzern ausüben, um ein besseres Angebot für die laufende Tarifrunde zu erhalten. Nadine Jüngling von der Gewerkschaft Verdi sagte uns zu den Forderungen.
4: Es sind einmal 6,6% auf 12 Monate, ein Mitgliederbonus von 55 Euro im Monat und natürlich der Ausschluss betriebsbedingter Beendigungskündigungen. Das ist den Mitgliedern und den Beschäftigten bei der Deutschen Telekom gerade in der heutigen Zeit, wo sehr viel durch die KI ersetzt wird, besonders wichtig.
2: Gemeinsam für ein besseres Klima. 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
2: Wichtiger Heimerfolg für Alba Berlin. Die Basketballer haben gestern Abend gegen Vechta 90-85 gewonnen und damit in der Viertelfinal-Playoff-Serie zum 1:1 ausgeglichen. Alba-Kapitän Jonas Matisek war sehr erleichtert.
6: Ich glaube, wir haben das einfach gebraucht heute, den Sieg. Ich glaube, man hat gemerkt, wie auch nervös wir am Ende nochmal geworden sind. Ich glaube, weil es uns ist natürlich unsere große Stärke, dass es uns nahe geht und es uns wichtig ist, aber es bringt natürlich dann auch ein bisschen Nervosität mit.
2: Das dritte Spiel der Best-of-Five-Serie findet am Freitag in Vechta statt. Gestern war außerdem Mitgliederversammlung beim Fußball-Bundesligisten Union Berlin. Präsident Zingler sagte dort, dass man möglicherweise noch in diesem Monat den neuen Trainer vorstellt. Außerdem haben die Köpenicker mittlerweile 72.000 Mitglieder, 12.000 mehr als die Hertha, die aber zuletzt auch ordentlich zugelegt hat. Die alte Försterei in Köpenick wird voraussichtlich ab Mitte nächsten Jahres umgebaut. Ab dann spielt Union im Olympiastadion, so Präsident Zingler. Man stimme sich gerade mit Hertha BSC ab und respektiere natürlich, dass das Stadion die Heimat der Herthaner ist.
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7: Mit 14 Grad starten wir rein, 20 Grad kriegen wir heute maximal. Dazu viele Wolken, ab und an noch ein bisschen Sonne. Am Nachmittag kann es Gewitter geben. Am Abend wird es dann wieder trocken bleiben und blauhimmelig sein.
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1: Wir schauen auf die A100 in Stadtrichtung Wedding zwischen Innsbrucker Platz und Hohenzollern-Damm. Stau an der Baustelle, dort brauchen Sie etwa 10 Minuten mehr Zeit. Altklinike Rudower Straße, in Höhe Wegedornstraße sind die Ampeln außer Betrieb. Tiergarten, die Straße 17. Juni, ist bis morgen früh zwischen Brandenburger Tor und Großem Stern gesperrt. Gesperrt sind auch Ebert und die Zagrabinstraße. Grund ist der Berliner Firmenlauf. Und zwei neue Baustellen haben wir auch ab heute. In Biesdorf wird die B1, B5 stadtauswärts zwischen Grabensprung und Köpenicker Straße auf eine Spur verengt. Und auf dem Mehringdamm in Kreuzberg stehen zwischen Baruther Straße und Blücher Straße pro Richtung nur zwei Spuren zur Verfügung. Noch kurz zur S-Bahn. Nach dem Kabeldiebstahl im Bereich Baumschulenweg gestern kommt es weiterhin zu Einschränkungen auf den Linien S6 47, S8, S85 und S9. Außerdem laufen Reparaturen an einem Signal in Grunewald. Die S7 fährt daher zwischen Grunewald und Potsdam Hauptbahnhof nur im 20-Minuten-Takt. Alle Meldungen zu Straßen und Schienen finden Sie auf rbb888.de oder in unserer App. Wir wünschen eine gute Fahrt.
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1: Jeden Morgen um diese Zeit übernehmen Sie bei uns die Verantwortung für das Musikprogramm, zumindest für einen Song. Sie können sich entscheiden in unserem Hit-Duell zwischen einem 80er und einem 90er. Und weil Cher heute 80 Jahre alt wird, ging es in der Hauptsache heute früh um Sie.
7: Ja, und Sie haben sich für meine Wahl entschieden und gegen Belief. Ja, wäre auch schön gewesen, der 90er, aber der 80er hat das Rennen gemacht mit 55%. Wir hören If I Could Turn Back Time.

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0: 6:42 sind RBB 88.8. Guten Morgen, Berlin. Wir haben es gerade bei Ricardo im Kompakt gehört. Seit der Nacht behandelt Mediziner der Charité einen Arzt aus den USA, der sich in der Demokratischen Republik Kongo mit Ebola infiziert hat.
1: Und zwar auf der Sonderisolierstation. Da wird er jetzt behandelt. Und wie genau dort gearbeitet wird, das hat für uns ARD-Tagesschau-Reporter Karl-Dietrich Meurer zusammengefasst.
2: Diese Station ist baulich und organisatorisch vom restlichen Krankenhaus getrennt. Sie verfügt über eigene Zugänge, über Schleusen und auch Belüftungssysteme. Unterdruckanlagen sorgen dafür, dass keine Luft nach außen entweicht. Filter reinigen die Abluft. Fachleute sammeln Abwasser und bereiten es speziell auf, bevor es entsorgt wird. Die Mediziner, muss man dazu noch mal sagen, sind speziell ausgebildet. Sie trainieren regelmäßig für solche Einsätze und arbeiten nur für begrenzte Zeit im Isolationsbereich.
0: Ganz wichtig auch für uns, eine Ausbreitung des Virus bei uns ist nahezu unwahrscheinlich.
2: Das Bundesgesundheitsministerium stuft das Risiko als sehr gering ein. Es sieht keine Gefahr für die Bevölkerung und auch nicht für die anderen Patienten in der Charité. Der Erkrankte bleibt vollständig isoliert. Es gibt keinen Kontakt zur Öffentlichkeit. Erfahrungen aus früheren Ausbrüchen zeigen, dass sich das Virus unter diesen Bedingungen tatsächlich nicht verbreitet.
1: Das sagt ARD-Tagesschau-Reporter Karl-Dietrich Meurer zum Ebola-Patienten, der seit der Nacht in der Berliner Charité behandelt wird.
0: 6:44 Uhr, Sie hören RBB 88.8 und guten Morgen, Berlin.

0: Sie war im letzten Winter da, er kommt in diesem Sommer nach Berlin. Bruno Mars und Lady Gaga in Die With A Smile auf RBB 88.8.
1: Also was hier heute früh passiert, das ist wirklich, also das ist Murphy's Law. Unser Guten Morgen Berlin-Reporter Toni Schmidt ist mit dabei bei der bundesweiten, berlinweiten Aktion Stadtradeln. Rund 40.000 Radfahrende fahren da, ne, fürs Klima in unterschiedlichen Teams. Und da sind wir natürlich auch dabei, RBB 88.8. Und Toni ist unterwegs in Grünau zu einer Grundschule in Bohnsdorf. Mit denen wird er auch noch radeln. Aber, und jetzt kommt die Sache mit Murphy's Law, ausgerechnet heute hat er einen Platten hinten.
2: Leck mich am Ärmel. Ich glaube, die Nachbarn sind wach geworden. So laut habe ich geflucht. Und wäre mir meine Freundin nicht zur Seite gesprungen, die sagte, ach, nimm doch einfach mein E-Bike. Ja, dann würde ich wahrscheinlich jetzt ohne Fahrrad dastehen, muss ich zugeben. Der Nachteil, ich hasse E-Bikes. Ich weigere mich jetzt, diesen E-Motor einzuschalten, weil Radfahren ist immer noch was mit Muskelkraft. Ich bin da ein bisschen konservativ.
1: Das ist ja jetzt Quatsch.
0: Spürt man auch, wirklich. Also ich habe nichts gegen E-Bikes.
1: Ja, warum auch? Warum sollte man auch was gegen E-Bikes haben? Kann doch jeder machen, wie er will.
0: Ich mag diese halbe Umdrehung und man ist schon da.
1: Das, ja, da hast du immer, da hast du Rückenwind. Das ist die ganze Zeit, als würde dich von hinten einer leicht anschieben.
0: Wie sehen Sie das eigentlich? Also ich meine, wir können da durchaus verstehen, dass es da, ich möchte fast sagen, einen Kulturkampf gibt zwischen echter Muskelkraft und E-Bikes. Sie können gerne uns mit Ihrer Meinung versorgen unter 030 30 32 88 8 100. Gerne per WhatsApp, Sprachnachricht oder per Anruf.
1: Und Toni, hören wir dann in einer halben Stunde wieder aus Bohnsdorf, wo er dann hoffentlich die Schülerinnen und Schüler der Grundschule am Bunzelberg in Empfang nehmen kann mit einem funktionierenden Fahrrad.
0: Jetzt die 90er und Fool's Garden, Lemon Tree, Guten Morgen Berlin.

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1: Die Nachrichten ist Ricardo Westphal.
2: Guten Morgen. Die EU hat sich auf die vollständige Umsetzung des Zolldeals mit den USA geeinigt. Höhere US-Zölle auf europäische Produkte sind damit vorerst abgewendet. Zölle auf US-Industriegüter sind abgeschafft und US-Meeresfrüchte sowie Agrarprodukte haben einen besseren Marktzugang in der EU. Ein Sicherheitsnetz soll aber dafür sorgen, dass die Vorteile nur dann gelten, wenn auch die USA ihre Verpflichtungen aus dem Abkommen vollständig umsetzen. Nach dem Einsturz eines Hauses in Görlitz soll heute weiter nach den Vermissten gesucht werden. Die Suche musste laut Polizei unterbrochen werden, um die Gasleitungen vollständig zu leeren. Außerdem müsse eine Seitenwand des Nachbarhauses abgestützt werden. Seit dem Unglück am Montagabend werden zwei Frauen und ein Mann vermisst. Das Mehrfamilienhaus stürzte vermutlich nach einer Gasexplosion ein. Österreich hat Ermittlungen gegen die sogenannten Wochenendscharfschützen im Bosnienkrieg aufgenommen. Es handelt sich um reiche Ausländer, die vor 30 Jahren gegen Bezahlung auf Zivilisten geschossen haben sollen. Ermittelt wird zunächst gegen einen Österreicher und einen bisher nicht identifizierten Verdächtigen. Sie sollen aus sicherer Entfernung Jagd auf Menschen in den Straßen der damals belagerten Hauptstadt Sarajevo gemacht haben.
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2: Ein mit dem Ebola-Virus infizierter Arzt aus den USA ist zur Behandlung in die Charité gebracht worden. Seit der Nacht wird er auf der Sonderisolierstation im Virchow behandelt. Der Patient wurde mit einem Spezialfahrzeug vom BER in den Wedding gefahren, begleitet von etlichen Fahrzeugen der Polizei und der Feuerwehr. Der Arzt hat sich in der Republik Kongo mit dem Virus angesteckt. Gesundheitsministerin Wagen sagte, man habe auf Bitten der USA gehandelt. Es würden die höchsten Sicherheitsvorkehrungen gewahrt. Rund 4.500 Schülerinnen und Schüler nehmen heute in Berlin am diesjährigen Friedenslauf teil. Bildungssenatorin Günther Wünsch gibt am Vormittag den Startschuss für die 1,6 Kilometer lange Strecke. Sie führt vom Brandenburger Tor quer durch den Tiergarten. Die Schülerinnen und Schüler sammeln dabei Spenden für eine Friedensorganisation. Alba Berlin hat im Playoff-Viertelfinale der Basketball-Bundesliga den 1:1-Ausgleich geschafft. Die Berliner haben am Abend ihr zweites Spiel gegen Vechta mit 90:85 gewonnen. 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
0: Das Berlin-Wetter.
4: 14 Grad aktuell, um die 20 heute maximal. Dazu ein Mix aus vielen dicken Wolken, etwas Sonne, am Nachmittag Gewitter und am Abend dann auch blauem Himmel.
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5: Wir schauen auf die A100 in Stadtring Richtung Wedding zwischen Innsbrucker Platz und Hohenzollern-Damm. Stau und stockender Verkehr an der Baustelle dort. Sie brauchen etwa 10 Minuten mehr Zeit. Altklinike Rudower Straße in Höhe Wegedornstraße. Hier sind die Ampeln außer Betrieb. Tiergarten, die Straße 17. Juni ist bis morgen früh zwischen Brandenburger Tor und Großem Stern gesperrt. Gesperrt sind auch Ebert und Lietzek Rabbinstraße. Grund ist der Berliner Firmenlauf. Noch kurz zur S-Bahn. Nach dem Kabeldiebstahl gestern im Bereich Baumschulenweg kommt es weiterhin zur Einschränkung auf den Linien S46, 47, S8, S85 und S9. Außerdem laufen Reparaturen an einem Signal in Grunewald und die S7 fährt zwischen Grunewald und Potsdam Hauptbahnhof nur um 20 Minuten Takt. Alle Meldungen zu Straßen und Schienen finden Sie auf rbb888.de und in unserer App. Wir wünschen eine gute Fahrt.
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5: Serafine Kalze verdient ihr Geld im Internet damit, dass sie Flachwitze erzählt.
4: Ja, die hat irre viele Follower. Das ist wirklich ein Phänomen.
5: Ich glaube, eine 500.000 Menschen.
4: Ja, ja.
5: Und gestern war sie in den Wuhlmäusen im Rahmen ihrer Tournee und hat vorher uns ein paar Flachwitze dagelassen.
4: Er hat uns quasi gezeigt, womit sie so erfolgreich ist.
5: Und das hören wir uns an, so in 5 Minuten. Das wird durchaus witzig.
4: Mhm.
5: Jetzt die 80er mit Sting und Englishman in New York. Guten Morgen, Berlin.

0: 12 Minuten nach 7 RBB 888. Sie hören Guten Morgen Berlin und Serafine Kalze kennen Sie vielleicht aus dem Internet. Das ist diese blonde Frau mit den kurzen Haaren, die immer Witze erzählt.
1: Ja, so Flachwitze.
0: Und das ist ehrlicherweise super sympathisch. Die lacht schon fast selber, bevor sie das erste Wort gesprochen hat.
1: Und so, ja, ich weiß immer nicht so richtig, wenn dann so Leute so doll über ihre eigenen Witze lachen und man denkt, ja, nun mach, ich will's doch auch wissen, warum es lustig ist. Ich bin da, weiß ich noch nicht, ob ich Fan werde.
0: Also ich weiß dann immer schon, gleich wird's lustig. Deswegen ja. Mag ich das so
1: gut,
0: sehr.
1: Gut, das ist natürlich wichtig dann für dich, damit du auch weißt, worauf du dich einlässt. Du hast gerne so ein Sicherheitsgefühl. Aha,
0: absolut.
1: Hier ist was Lustiges.
0: Total.
1: Gleich kommt die Pointe.
0: So. Okay. Also 500.000 Menschen folgen ihr und die werden ja wohl nicht irren.
1: Nein, natürlich.
0: Gestern Abend war sie in den Wuhlmäusen und hat uns mal so ein paar Flachwitze dagelassen. Ich bin sehr gespannt. Wir hören mal hier.
2: Wie nennt man eine genervte Schlange?
1: Ganz einfach.
2: Boah.
1: Ja, kann man mal machen. Kann man mal machen.
0: Ich mag das. Okay.
2: Wie nennt man eine mittelmäßige Sonnenbank?

0: ganz einfach. Solalari.
1: Okay, das finde ich gut. Okay, die mittelmäßige Sonnenbank, die werde ich wahrscheinlich heute auch erzählen. Solalarium.
2: Ja, ich schreibe hier schon mit, dass ich für morgen früh...
1: Okay, das finde ich gut.
2: Ein bisschen was Neues habe. Fergal Shark hier, die 80er, eine Good Heart, guten Morgen, Berlin.
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0: Fergal Shark hier um 7.17 Uhr hier auf RBB 88.8. Und heute startet er, der Zählzeitraum fürs Stadtradeln 2026 hier bei uns in Berlin.
1: Ja, da sind mehrere Teams angemeldet, wir natürlich auch. Und sehr engagiert dabei ist unter anderem die Grundschule am Bunzelberg in Bohnsdorf. Und da soll unterstützt werden, dass die Kinder ab heute natürlich ganz besonders mit dem Fahrrad zur Schule fahren. Für uns an der Grundschule in Bohnsdorf ist unser Guten Morgen Berlin-Reporter Toni Schmidt. Trotz Panne am Reifen pünktlich angekommen. Wie viele Kids sind denn da jetzt mit dir dabei?
2: Also wir sind jetzt momentan ungefähr gut 50 Teilnehmer, davon so 30 Kids. Ein paar Eltern sind auch dabei, aber wir radeln jetzt hier durch die Bunsdorfer Wohngebiete und Stück für Stück. Ah, wie schön, die Berliner Polizei hält gerade die Waltersdorfer Straße frei. Das ist lieb. Schönen guten Morgen, danke für die Unterstützung. Und wir radeln jetzt hier durch die Bunsdorfer Wohngebiete und picken sukzessive weitere Kinder auf. Und Marcel Schulz-Utes vom Förderverein der Bunzelbergschule radelt gerade neben mir. Was hat's denn jetzt mit diesem Bicy-Bus auf sich? Warum macht ihr beim Stadtradeln mit?
3: Ja, der Bicy-Bus ist eigentlich schon seit Jahren bei uns dabei, sodass wir versuchen, Kinder so ein bisschen zu unterstützen und ans Fahrradfahren heranzuführen, sodass einfach sie Spaß am Radeln kriegen und dann irgendwann noch alleine zur Schule fahren. Und das Stadtradeln unterstützt uns natürlich, oder wir versuchen das Stadtradeln zu nutzen, um noch mehr Kinder dazu zu bewegen, immer wieder aufs Rad zu steigen. Und ja, das hilft sehr, sehr stark. So haben wir letztes Jahr zum Beispiel sehr, sehr viele Kinder dazu bewegt, dass sie auch ihre Eltern einfach jeden Weg mit dem Rad zurücklegen lassen und wir am Ende 19.000 Kilometer beim Stadtradeln sammeln konnten.
2: Wollte gerade sagen, die Masse hier mit den Schulkindern macht's. Das sieht wunderbar aus vor mir. Einige Kinder mit Ranzen in ihren Jacken jetzt, wenn es morgens noch ein bisschen kühl ist. Andere haben den Schulranzen hinten im Körbchen. Und Paula radelt neben mir. Paula, du kannst gerne mal anhalten, dann sind wir einen Ticken sicherer. Wie oft steigst du denn aufs Rad, Paula? Erzähl mal bitte.
4: Meistens am Wochenende.
2: Oh, und dann machst du richtige Touren. Wie viele Kilometer schaffst du denn so?
4: So 30.
2: Boah, nicht schlecht. Dann herzlichen Glückwunsch. So, mit diesen ersten Eindrücken aus Bohnsdorf gebe ich zurück zu euch. Könnt ihr mal bitte einmal alle klingeln, einmal kräftig.
1: Oh, das ist aber ein schönes Fahrradkonzert. Also das Stadtradeln startet heute. Der Zählzeitraum, ne, ist auch für Sie quasi gedacht, damit Sie sich aufs Fahrrad schwingen, Kilometer sammeln und fürs Klima aktiv werden.
0: Sie können das selbstverständlich auf rbb888.de nochmal ganz genau sich angucken, wie Sie mitmachen können und auch wie Sie in unser Team kommen können, um dann zusammen CO2 zu sparen. Jetzt die 90er Soul Asylum auf rbb888. Es ist 20 Minuten nach 7. Guten Morgen, Berlin.

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1: 19:30 ist Ricardo Westphal.
2: Guten Morgen. Charité behandelt Ebola-Infizierten. Der Arzt aus den USA hat sich in der Republik Kongo mit dem lebensgefährlichen Virus infiziert. Wie ein Polizeisprecher dem RBB sagte, kam das Flugzeug um kurz nach Mitternacht am BER an. Ein spezieller Rettungswagen brachte den Mann dann zu der Sonderisolierstation ins Virchow-Klinikum im Wedding. Diese ist vom regulären Krankenhausbetrieb komplett getrennt, hat also eigene Zugänge, Schleusen, Lüftungen und Abwasseranlagen. Die USA haben Deutschland um Hilfe gebeten, weil die Flugzeit hierher deutlich kürzer ist. Laufen für den Frieden. Mehrere tausend Schülerinnen und Schüler aus Berlin und Brandenburg starten heute um 11 beim Friedenslauf im Tiergarten. Sie sammeln dabei Spenden für ProPeace, eine Organisation, die weltweit Projekte für zivile Konfliktlösungen unterstützt. Auch die Schulstiftung der Evangelischen Kirche beteiligt sich, sagte uns Vorstandschefin Eva-Maria Kopter.
3: Wir sind insgesamt ja eine Schulstiftung mit 10.000 SchülerInnen und es nehmen an dem Spendenlauf 4.500 SchülerInnen ungefähr teil. Und wir freuen uns deshalb darüber, weil der Friedenslauf eben für Werte steht, die uns auszeichnen und die wir auch im Alltag mit unseren Kindern und Jugendlichen leben und gestalten.
2: Im vergangenen Jahr wurden auf diese Weise mehr als 53.000 Euro an Spenden erlaufen. Neue und längere Züge auf RE1-Strecke. Heute stellt die Ostdeutsche Eisenbahn GmbH ODEC im Beisein von Brandenburgs Verkehrsminister Krumbach und Berlins Verkehrssenatorin Bonde die Züge vor. Martin Adam aus unserer Redaktion.
3: Wir sind insgesamt ja eine Schulstiftung mit 10.000 SchülerInnen und es nehmen an dem Spendenlauf 4.500 SchülerInnen ungefähr teil. Und wir freuen uns deshalb darüber, weil der Friedenslauf eben für Werte steht, die uns auszeichnen und die wir auch im Alltag mit unseren Kindern und Jugendlichen leben und gestalten.
2: Ja, da hatten wir ein technisches Problem. Wichtiger Heimerfolg für Alba Berlin. Die Basketballer haben gestern gegen Vechta 90-85 gewonnen und damit in der Viertelfinal-Playoff-Serie zum 1:1 ausgeglichen. Alba-Kapitän Jonas Matisek war sehr erleichtert.
4: Ich glaube, wir haben das einfach gebraucht heute, den Sieg. Ich glaube, man hat gemerkt, wie auch nervös wir am Ende nochmal gewonnen sind. Ich glaube, weil es ist natürlich unsere große Stärke, dass es uns nahe geht und es uns wichtig ist, aber es bringt natürlich dann auch ein bisschen Nervosität mit.
2: Das dritte Spiel der Best-of-Five-Serie findet am Freitag in Vechta statt. Mitgliederversammlung beim Fußball-Bundesligisten Union Berlin. Präsident Zingler sagte dort, dass man möglicherweise noch in diesem Monat den neuen Trainer vorstellt. Drei seien in der engeren Auswahl. Das Stadion an der Alten Försterei in Köpenick wird voraussichtlich ab Mitte nächsten Jahres umgebaut. Dann spielt Union im Olympiastadion, so Zingler. Man stimme sich gerade mit Hertha BSC ab und respektiere natürlich, dass das Stadion die Heimat der Herthaner ist.
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5: Wir kriegen heute 20 Grad, im Moment haben wir 14, also ist es mild, aber doch recht grau. Die Sonne schafft es ab und an mal durch, am Nachmittag kann es aber auch Gewitter geben.
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6: Wir schauen auf die A100 in Stadtring Richtung Wedding. Zwischen dem Britzer Tunnel und Gradestraße blockiert ein defektes Fahrzeug die rechte Spur. Im weiteren Verlauf Richtung Wedding, Stau an der Baustelle zwischen Innsbrucker Platz und Hohenzollerndamm. 10 Minuten mehr Zeit brauchen wir hier. Tiergarten. Die Straße des 17. Juni ist bis morgen früh zwischen Brandenburger Tor und Großem Stern gesperrt. Gesperrt sind außerdem auch Ebert und die Zeck-Rabin-Straße. Der Grund ist der Berliner Firmenlauf. Schauen wir zur S-Bahn. Nach einem Kabeldiebstahl im Bereich Baumschulenweg gestern kommt es weiterhin zu Einschränkungen auf den Linien S46, S47, S8, S85 und S9. Außerdem laufen Reparaturen an einem Signal in Grunewald. Die S7 fährt daher zwischen Grunewald und Potsdam Hauptbahnhof nur im 20-Minuten-Takt. Alle Meldungen zu Straßen und Schienen finden Sie auf rbb888.de und in unserer App. Wir wünschen eine gute Fahrt.
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6: Wenn ich mit Freunden in der Kneipe sitze und will das Thema Kunstrasen streifen, merke ich, ich bin meistens dagegen.
5: Mhm. Und die anderen oder alle dafür?
6: Ab und zu.
5: So für einen Balkon, oder?
6: Ja, als Streifen. Manchmal wechselt das auch und dann bin ich wieder dafür.
5: Ja.
6: Ich muss aber ehrlicherweise sagen, so nach einem harten Winter sehen alle Kunstrasenteile...
5: Ja, es kommt wahrscheinlich auch drauf an, wie viel Geld man da investiert.
6: Meinst du von bis wie bei künstlichen Weihnachtsbäumen?
5: Mhm.
6: Also es ist wirklich auch hier eine Glaubensfrage und eine, die Sie für sich lösen können mit unserer Unterstützung, wenn Sie dieses Frühlingsgeräusch hier hören.
5: Hm. 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

0: Erich Klappstuhl.
1: Sag mal, Eric Clapton hier auf RBB 88.8.
2: 7:42 Uhr. Guten Morgen, Berlin.
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1: Ja, und wir unterstützen Ihr Garten- oder Balkonprojekt mit einem 100€ Baumarktgutschein. Und Jens aus Spandau hat was ganz Besonderes bei sich auf dem Balkon vor. Hallo, guten Morgen.
4: Hallo, guten Morgen, ihr zwei.
2: Was wird's denn werden bei dir?
4: Bei uns wird's ein Balkonkraftwerk werden, weil meine Frau so 100% im Homeoffice arbeitet und mit einem Laptop haben wir uns gedacht, wir könnten da, weil wir eine schöne Südseite haben, zwei Solarpaneele dran bauen und die kann man dann sich aus dem Balkon, aus dem Bauhaus holen.
1: Das finde ich richtig super. Und habt ihr da schon Genehmigung und so? Das ist nicht so einfach, ne? Man muss da ein bisschen was ausfüllen.
4: Genau. Ja, wir haben da jetzt schon seit fast einem halben Jahr, gut vier Monate, reden wir da mit unserem Vermieter drüber und die haben das auch jetzt endlich mal genehmigt und dementsprechend wollen wir da dann auch langsam mal loslegen, dass das was wird. Und jetzt wird es auch schön warm und heiß und hoffentlich die Sonne.
1: So nämlich, also herzlichen Glückwunsch, du hast unser Frühlingsgeräusch gehört, angerufen und damit hast du es jetzt geschafft.
4: Super, finde ich geil.
2: Ja, finden wir auch. Und damit auch Sie geil von uns unterstützt werden können, sollten Sie weiterhin immer RBB 88.8 hören und aufs Frühlingsgeräusch achten, dann geht's eigentlich schon los.
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0: Das ist ein schöner Fahrradfahrsong, finde ich auch.
1: Stimmt, ja.
0: Amy McDonald and This is the Life um 7.49 Uhr auf RBB 88.8. Und heute startet das Stadtradeln 2026 in unserer Stadt. Und der Zählzeitraum endet dann erst am 9. Juni.
1: Und es heißt, unter allen Teilnehmenden Fahrradkilometer sammeln. Da kann dann durchaus ein richtig großer Wettbewerb, wie auch in den letzten Jahren, entstehen. Die Polizei, die war ja in Berlin immer wahnsinnig weit
0: vorne.
1: Gazak,
0: mega weit vorne ja. Immer, ja.
1: Wir haben auch ein Team. Wir haben auch ein Team. Kommen Sie zu uns ins Team. Wir wollen auch Kilometer fürs Klima erradeln. Übrigens ist es auch egal, ob mit dem E-Fahrrad, so bin ich ja unterwegs, oder mit einem normalen Muskelkraftrad. Wir fragen Sie, wie ist denn das bei Ihnen? Akku betrieben oder mit Muskelkraft? Und Chris aus Hamburg hat angerufen.
2: Ich muss sagen, ich muss dem Kollegen zustimmen, der gesagt hat, dass E-Bikes schrecklich sind. Ich bin Zweiradmechaniker. Fahrräder sind dafür da, damit man sich eben sportlich betätigt, damit man seinen Körper und Geist ein bisschen aufbauen kann. Für Ältere, okay, mag sein, ist es in Ordnung, aber nicht für so junge, kräftige Burschen wie Ihr Kollege, der da...
0: Na gut, Toni, jung und kräftig weiß ich jetzt auch.
1: Oh doch. Guck mal, und ich muss sagen, also ich würde sagen, ich bin auch jung und kräftig und ich fahre sehr gerne E-Bike. Und ich sag dir eins, wenn ich kein Fahrrad mit Akku hätte, würde ich überhaupt nicht Fahrrad fahren. Und ich fahre mit diesen E-Bikes so lange Strecken, so viele Kilometer, dass sich das dann für Körper und Geist auch auszahlt.
2: Entschuldigung, aber E-Bikes ist was für Faule. Weil die Tatsache gegeben ist, es kann nichts außer dem vom Körper kommen. Also ich brauche keinen Motor, der mir dabei hilft.
0: Voll. Wir danken dir sehr für deine Meinung heute Morgen. Und es ist ja ehrlicherweise sowohl das E-Bike als auch das klassische Fahrrad fürs Stadtradeln und das Kilometerzählen erlaubt. Deswegen danke für deine Meinung. Alles Schöne.
2: Na, selbstverständlich. Alles klar. Ich wünsche euch alles Gute.
1: Sie können uns auch gerne noch Ihre Meinung verkünden. Ich finde das nicht, dass das nur was für Faule ist, E-Bike-Fahren.
0: Weil du selbst faul bist einfach.
1: Auch frische Luft und so ist das ja nur, als würde dich einer von hinten so ein bisschen anschieben, muss trotzdem arbeiten. Also wie sehen Sie das? 30, 32, 88, 8, 100. Sie können auch gerne anrufen.
0: Jetzt kommt Mark Cohen, das sind die 90er. Walking in Memphis auf RBB 88, 8. Guten Morgen, Berlin.

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1: Die Nachrichten ist Ricardo Westphal.
2: Guten Morgen. Die Bundesregierung will heute die Führerscheinreform auf den Weg bringen. Bei den Plänen von Verkehrsminister Schnieder geht es vor allem darum, dass die Fahrerlaubnis günstiger werden soll. Dafür sollen die Fahrschulen unter anderem mehr digitalen Unterricht anbieten und Simulatoren einsetzen können. Laut Statistischem Bundesamt kostet der Führerschein aktuell im Schnitt 3.400 Euro. Die EU hat sich auf die vollständige Umsetzung des Zolldeals mit den USA geeinigt. Höhere US-Zölle auf europäische Produkte sind damit vorerst abgewendet. Zölle auf US-Industriegüter sind nun abgeschafft und US-Meeresfrüchte sowie Agrarprodukte haben einen besseren Marktzugang in der EU. Ein Sicherheitsnetz soll aber dafür sorgen, dass die Vorteile nur dann gelten, wenn auch die USA ihre Verpflichtungen aus dem Abkommen vollständig umsetzen. Nach dem Einsturz eines Hauses in Görlitz soll heute weiter nach den Vermissten gesucht werden. Die Suche musste laut der Polizei unterbrochen werden, um die Gasleitungen vollständig zu leeren. Außerdem müsse eine Seitenwand des Nachbarhauses abgestützt werden. Seit dem Unglück am Montagabend werden zwei Frauen und ein Mann vermisst. Das Mehrfamilienhaus stürzte vermutlich nach einer Gasexplosion ein.
3: Und jetzt das Wichtigste aus Berlin.
2: Ein mit dem Ebola-Virus infizierter Arzt aus den USA ist zur Behandlung in die Charité gebracht worden. Seit der Nacht wird er auf der Sonderisolierstation im Virchow behandelt. Der Patient wurde mit einem Spezialfahrzeug vom BER in den Wedding gefahren, begleitet von etlichen Fahrzeugen der Polizei und der Feuerwehr. Der Arzt hatte sich in der Republik Kongo mit dem Virus angesteckt. Bundesgesundheitsministerin Wagen sagte, man habe auf Bitten der USA gehandelt. Es würden hier die höchsten Sicherheitsvorkehrungen gewahrt. Rund 4.500 Schülerinnen und Schüler nehmen heute in Berlin am diesjährigen Friedenslauf teil. Bildungssenatorin Günther Wünsch gibt am Vormittag den Startschuss für die 1,6 Kilometer lange Strecke. Sie führt vom Brandenburger Tor quer durch den Tiergarten. Die Schülerinnen und Schüler sammeln dabei Spenden für eine Friedensorganisation. Alba Berlin hat im Playoff-Viertelfinale der Basketball-Bundesliga den 1:1-Ausgleich geschafft. Die Berliner gewannen am Abend ihr zweites Spiel gegen Vechta mit 90:85. 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
4: Wir haben 15 Grad aktuell und im Moment guckt hier ein bisschen die Sonne ins Studio rein. Ansonsten überwiegen aber heute die Wolken. Am Nachmittag kann es sogar Gewitter geben. Am Abend wird es dann nochmal richtig schön.
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5: Wir schauen auf die A100 in Stadtring Richtung Wedding. Zwischen dem Britzer Tunnel und gerade Straße blockiert ein defektes Fahrzeug die rechte Spur. Im weiteren Verlauf Richtung Wedding Stau an einer Baustelle zwischen Innsbrucker Platz und Hohenzollerndamm. Tiergarten, die Straße 17. Juni ist bis morgen früh zwischen Brandenburger Tor und Großem Stern gesperrt. Gesperrt sind auch Ebert und die Zeck-Rabin-Straße. Grund ist der Berliner Firmenlauf. Ab 17 Uhr wird zudem die Laufstrecke gesperrt. Noch was zur S-Bahn. Nach dem Kabeldiebstahl im Bereich Baumschulen wie gestern kommt es weiterhin zu Einschränkungen auf den Linien S46, 47, S8, S85 und S9. Alle Meldungen zu Straßen und Schienen finden Sie auf rbb888.de und in unserer App. Wir wünschen eine gute Fahrt.
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5: Heute findet ja das große Europa-League-Finale statt zwischen dem SC Freiburg und Aston Villa. Hast du da einen Tipp für uns, Lüdi?
4: Was ist denn Aston Villa? Was ist denn das für ein Land?
5: Ist ein englisches Team aus London.
4: Also, weil ich Freiburg wirklich schön finde, würde ich sagen, die gewinnen.
5: Auch ein ehemaliger Herthaner ist im Sturm mit dabei. Derrick Sherhand wird spielen und der hat auch dafür gesorgt, dass Freiburg eine so fantastische Saison hingelegt hat.
4: Toll.
5: Ne? Dementsprechend, ja, man kann es auch durchaus mit dem Berliner Auge heute Abend gucken, beziehungsweise mit dem Herthaner-Auge des ehemaligen Herthaners Sherhand. Wir spielen jetzt die 90er und Wes Alani, guten Morgen Berlin.

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0: Das ist mir so unangenehm.
1: Das ist doch unangenehm.
0: Wir haben eben gerade über das Europa-League-Finale gesprochen zwischen dem SC Freiburg, wo ja der ehemalige Hertaner Scherhand inzwischen sehr, sehr erfolgreich spielt, gegen Aston Villa heute Abend in Istanbul. Und ich habe den Verein Aston Villa vom herrlichen Birmingham, wo die normalerweise ansässig sind, umgezogen nach London.
1: Ja, ich habe ja gesagt, ja, wenn der Tim das sagt, dann ist das so. Aber Sie, liebe Hörerinnen und Hörer, haben hier angerufen und gesagt, nee.
0: Zu Recht. Aber ich verwechsel es immer mit Crystal Palace.
1: Ach, natürlich.
0: Die ja ein Londoner Verein sind.
1: Na klar.
0: Und da kommt man ja auch.
1: Ja, passiert mir doch auch.
0: Total schnell durcheinander. Wir hören Moby, die 90er. And Why Does My Heart Feel So Bad auf RBB 88.8. Guten Morgen, Berlin.

0: 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Guten Morgen, Berlin. Also vor 2 Wochen war er in unserer Stadt und eigentlich lieben den alle. Der soll ja auch wirklich total nett sein.
1: Und gefühlt gibt es eh keine Serie oder Film mehr ohne ihn. Star Wars, Mandalorian Star, Pedro Pascal. Und heute kommt der Film ins Kino, The Mandalorian und Grogu. Pedro Pascal quasi unter dem Helm und Grogu an seiner Seite. RBB 88.8, Filmfrau Anna Wollner, du hast Pedro Pascal getroffen. Wie ist der denn so?
2: Er ist wirklich so nett, wie alle sagen, und er ist sogar noch netter, als alle sagen. Ich musste, weil mein Kind krank war, ganz kurzfristig auf einen Videocall ausweichen. Was macht er? Wünscht meinem Sohn erstmal gute Besserung.
3: Best of luck with your son. Well, I'm glad he didn't bring it here.
2: Ja, keine Angst, ich habe den Mandalorianer nicht angesteckt. Star Wars ist aber eben auch generationenübergreifend und er war selbst als Kind schon angefixt vom Fieber, allerdings vom Star Wars Fieber.
4: I was born in 75, so my entire childhood is shaped by the first Star Wars movies. Empire Strikes Back, I remember perfectly. Return of the Jedi, my personal favorite. I'm sorry, it's an age thing.
2: Ja, er hat damals den Film erst nach seiner Schwester gesehen und das hat er ihr bis heute nicht verziehen.
1: Auch der Mandalorianer als Serie ist ja mittlerweile Kult. Jetzt der erste Film. Kann der was oder ist Pedro Pascal nur nett?
2: Es ist auf jeden Fall ein Fest für Star Wars Fans, aber auch so angelegt, dass man neu einsteigen könnte, wenn man vorher noch nie einen Star Wars Film gesehen hätte. Mich hat diese Vater-Sohn-Beziehung zwischen dem Mandalorianer und Grogu gepackt und natürlich auch die Special Effects des Films, denn das letzte Mal Star Wars im Kino, das gab's vor 7 Jahren und das ist, um ehrlich zu sein, ziemlich lange her.
0: Ja, schön, dass es heute wieder losgeht.
1: Das ist der Weg, ab ins Kino. 8:16 Uhr, guten Morgen Berlin.

0: Prost zum Espresso oder zum Latte Macchiato, Cappuccino, was auch immer Sie gerade vor sich haben um 8.23 Uhr.
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1: 8:30, hier ist Ricardo Westphal.
2: Guten Morgen. Charité behandelt Arzt aus den USA, der sich in der Republik Kongo mit Ebola angesteckt hat. Wie ein Polizeisprecher dem RBB heute früh gesagt hat, kam das Sonderflugzeug aus Uganda in der Nacht am BER in Schönefeld an. Etliche Polizeikräfte begleiteten dann einen speziellen Rettungswagen vom Flughafen in den Wedding. Bianca Schwarz aus unserer Redaktion.
3: Die US-Behörden hatten die Bundesregierung auch wegen der kürzeren Flugzeit nach Deutschland um Hilfe gebeten. Kurz vor 3 Uhr heute Nacht hat der Patient die Sonderisolierstation auf dem Campus Virchow-Klinikum erreicht. Sie verfügt über eine geschlossene, spezialisierte Infrastruktur zur Versorgung von Patienten mit hochansteckenden Infektionskrankheiten. Laut Bundesgesundheitsministerium bestehe keine Gefahr für die Bevölkerung. Das Ebola-Virus wird nicht über die Luft übertragen, sondern ausschließlich durch Körperkontakt oder Kontakt mit Körperflüssigkeiten.
2: Kabeldiebstahl in Baumschulenweg sorgt weiter für Beeinträchtigungen. Die Linien S46, 47, 885 und 9 fahren verkürzt und es kommt laut S-Bahn zu Verspätungen. VBB-Chef Christoph Heuing sagte in der RBB 24 Abendschau, Kabelklau zu verhindern sei kaum möglich.
4: Kabeldiebstahl ist ja das eine. Wir haben ja seit Jahren diese Infrastrukturmängel, die immer wieder zu Ausfällen und Verspätungen führen. Und wir erkennen an, dass einiges getan wird, auch um diese Dinge in Ordnung zu bringen. Und insbesondere bei der Infrastruktur muss da noch mehr Dampf auf den Kessel.
2: Der Verkehrsverbund Berlin-Brandenburg sieht vor allem den Bund und die Bahn in der Verantwortung, mehr zu investieren. Nachtwärmecafé ganzjährig geöffnet. Die Anlaufstelle für obdachlose Menschen am Cottbusser Tor in Kreuzberg wird auch im Sommer weiter betrieben. Grund? Die große Nachfrage, sagte uns die Leiterin des Projekts Stefanie Dunkel-Janssen von den Johannitern.
5: Wir haben mittlerweile wirklich sehr viel Stammgäste, die regelmäßig kommen, die alle bekannt sind mit Namen und wo wir auch Hintergründe mittlerweile erfahren. Also das spiegelt sich schon wieder, dass es eine Vertrauenssache auch ist.
2: Das Nachtwärmecafé am Kotti verzeichnete in dieser Woche eine Rekordnacht mit mehr als 200 Gästen. Mitgliederversammlung beim Fußball-Bundesligisten Union Berlin. Präsident Zingler sagte dort, dass man möglicherweise noch in diesem Monat den neuen Trainer vorstellt. 3 seien in der engeren Auswahl. Das Stadion an der Alten Försterei in Köpenick wird voraussichtlich ab Mitte nächsten Jahres umgebaut. Dann spielt Union im Olympiastadion, so Zingler. Man stimme sich gerade mit Hertha ab und respektiere natürlich, dass das Stadion die Heimat der Herthaner ist. Wichtiger Heimerfolg für Alba Berlin. Die Basketballer haben gestern gegen Vechta 90-85 gewonnen und damit in der Viertelfinal-Playoff-Serie zum 1:1 ausgeglichen. Alba-Kapitän Jonas Matisek war sehr erleichtert.
6: Ich glaube, wir haben das einfach gebraucht heute, den Sieg. Ich glaube, man hat gemerkt, wie auch nervös wir am Ende nochmal geworden sind. Ich glaube, weil es ist natürlich unsere große Stärke, dass es uns nahe geht und es uns wichtig ist. Aber es bringt natürlich dann auch ein bisschen Nervosität mit.
2: Das dritte Spiel der Best-of-5-Serie findet am Freitag in Vechta statt.
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7: Wir haben 16 Grad aktuell, wir kriegen 20 maximal. Dazu viele Wolken heute, die Sonne schafft es ab und an mal durch. Am Nachmittag kann es aber auch Gewitter geben, bevor es dann am Abend nochmal richtig schön wird.
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1: Wir schauen zunächst mal auf die A115 Richtung Berlin. Zwischen Potsdam-Babelsberg und Kreuz-Zehlendorf stockender Verkehr. Der Grund sind Bauarbeiten. Sie brauchen etwa 10 Minuten mehr Zeit. A100 Stadtring Richtung Wedding. Zwischen Innsbrucker Platz und Hohenzollerndamm Stau an der Baustelle dort. Auch hier sollten Sie etwa eine Viertelstunde mehr Zeit mit einplanen. Sie brauchen Geduld auf der A111 stadteinwärts ab am Festplatz, auf der A113 stadteinwärts ab Ernst-Ruska-Ufer sowie auf der B2 stadteinwärts in Höhe Malchow. Tiergarten. Die Straße ist 17. Juni, ist bis morgen früh zwischen Brandenburger Tor und dem Großen Stern gesperrt. Gesperrt sind auch Ebert- und Lietzer-Grabin-Straße. Der Grund ist der Berliner Firmenlauf. Und noch kurz zur S-Bahn. Nach dem Kabeldiebstahl gestern im Bereich Baumschulenweg kommt es weiterhin zu Einschränkungen auf den Linien S46, 47, S8, S85 und S9. Alle Meldungen zu Straßen und Schienen finden Sie auf rbb888.de und in unserer App. Wir wünschen eine gute Fahrt.
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1: Es gibt ja wenig Erotischeres als Kleidungsstück für den Herrn wie ein Werkzeuggürtel.
7: Ja, wenn man den nur trägt.
1: Ja, natürlich.
7: Es ist eine Option.
1: Deswegen ist er ja auch so breit.
7: Ja, na klar. Bei manchen muss er ganz besonders breit sein.
1: Aus Gründen. So, das ist etwas, was Sie sich gerne besorgen können, wenn Sie dieses Geräusch hier hören.
7: Hm. Also, dann heißt es anrufen für den 100-Euro-Gutschein für den Baumarkt. 30 32 88 8 100. Und eigentlich ist das so für ein Garten- oder Balkonprojekt gedacht. Aber ja, es geht natürlich auch der extra breite Werkzeuggürtel.
1: Ja, Berlin blüht auf, heißt ja nicht, dass man im Schlafzimmer nicht aufblühen darf. Zum Beispiel.
7: Ja, gut.
1: Wir geben Ihnen ja nur kleine Tipps mit an die Hand.
7: Aha.

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2: Gerade war unser Frühlingsgeräusch zu hören, dann heißt das immer anrufen, 30 32 88 8 100, um einen 100-Euro Gutschein zu gewinnen. Und Kalle aus Buko ist am Telefon. Hallöchen.
3: Ja, schönen guten Morgen.
0: Kalle, du brauchst einen Sonnenschirm. Was denn da genau? Da gibt es ja alle Varianten.
3: Ja. Ja, da würde ich mich inspirieren lassen. Auf jeden Fall ein bisschen zum Verstellen und so 3,50 im Durchmesser könnte man schon gebrauchen.
2: Okay, also so ein Riesending, wo du dann aber auch eine gute Befestigung unten brauchst, sonst fliegt der dir weg.
3: Genau, mit einem stabilen Standfuß.
2: Ja.
0: Stabilen Standfußstein, es gibt ja auch da wieder.
2: Da kannst du ewig
0: von
2: basteln.
0: Bis, irrsinnig.
2: Ist ein gutes Projekt.
0: Wir freuen uns, dass wir dich da ein bisschen unterstützen können und sagen, du bekommst unseren 100-Euro-Gutschein und auch sie sollen davon partizipieren können einfach. Und das ist das, was sie tun müssen, wann immer sie unseren Frühlingssound und Frühlingsgeräusche hören, kurz mal schnell durchrufen.
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1: Die Nachrichten ist Ricardo Westphal.
2: Guten Morgen. Die Bundesregierung will bei ihrer Kabinettssitzung heute ein Milliardenpaket beschließen, um die Bevölkerung und die Infrastruktur besser vor Angriffen zu schützen. Dadurch könnten in den nächsten 3 Jahren 10 Milliarden Euro investiert werden. Innenminister Dobrindt will zum Beispiel über 100.000 Feldbetten kaufen und das THW moderner aufstellen. Alle Bunker, Tunnel und Tiefgaragen in Deutschland, die als Schutzräume geeignet sind, sollen erfasst werden und anschließend in der Warn-App Nina abrufbar sein. Die EU hat sich auf die vollständige Umsetzung des Zolldeals mit den USA geeinigt. Höhere US-Zölle auf europäische Produkte sind damit vorerst abgewendet. Zölle auf US-Industriegüter sind damit abgeschafft und US-Meeresfrüchte sowie Agrarprodukte haben einen besseren Marktzugang in der EU. Ein Sicherheitsnetz soll aber dafür sorgen, dass die Vorteile nur dann gelten, wenn auch die USA ihre Verpflichtungen aus dem Abkommen vollständig umsetzen. Österreich hat Ermittlungen gegen die sogenannten Wochenendscharfschützen im Bosnienkrieg aufgenommen. Es handelt sich um reiche Ausländer, die vor 30 Jahren gegen Bezahlung auf Zivilisten geschossen haben sollen. Ermittelt wird zunächst gegen einen Österreicher und einen bisher nicht identifizierten Verdächtigen. Sie sollen aus sicherer Entfernung Jagd auf Menschen in den Straßen der damals belagerten Hauptstadt Sarajevo gemacht haben.
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2: Ein mit dem Ebola-Virus infizierter Arzt aus den USA ist zur Behandlung in die Charité gebracht worden. Seit der Nacht wird er auf der Sonderisolierstation im Virchow behandelt. Der Patient wurde mit einem Spezialfahrzeug vom BER in den Wedding gefahren, begleitet von etlichen Fahrzeugen der Polizei und der Feuerwehr. Der Arzt hatte sich in der Republik Kongo mit dem Virus angesteckt. Gesundheitsministerin Wagen sagte, man habe auf Bitten der USA gehandelt. Es würden hier die höchsten Sicherheitsvorkehrungen gewahrt. Nach dem angekündigten Abzug von Ryanair Jets aus Berlin übernimmt die Lufthansa-Tochter Eurowings Lücken im Flugplan. Die Gesellschaft will zum Winter 2 neue Maschinen am BER stationieren und zusätzliche Flüge anbieten. Als neues Ziel nennt die Airline Bologna in Italien. Außerdem soll es zusätzliche Flüge zu den Kanarischen Inseln geben. Die Eurowings-Flotte am BER wächst damit auf 11 Flugzeuge, die annähernd 50 Ziele anfliegen. Wir glauben an Berlin und sehen allen Krisen zum Trotz gute Perspektiven für den Standort, erklärte Eurowings-Chef Kovnatski. Alba Berlin hat im Playoff-Viertelfinale der Basketball-Bundesliga den 1:1-Ausgleich geschafft. Die Berliner gewannen am Abend ihr zweites Spiel gegen Vechta mit 90:85. 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
4: Ach, unser Hörer Alex, der will heute so gerne auf der Spree so eine Schifffahrt machen. Und jetzt müssen wir natürlich Daumen drücken, dass es trocken bleibt. Mhm. Es sind nämlich sehr viele Wolken unterwegs. Es soll am Nachmittag auch Gewitter geben. Aber Alex, wenn die Schifffahrt gegen Abend ist, da hast du blauen Himmel.
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5: Wir schauen auf die A100 Stadtring Richtung Wedding zwischen Innsbrucker Platz und Hohenzollerndamm. Stau an der Baustelle, hier brauchen Sie 10 Minuten mehr Zeit. Geduld brauchen Sie außerdem auf der A111 stadteinwärts ab am Festplatz, auf der A113 stadteinwärts ab Ernst-Ruska-Ufer sowie auf der B2 stadteinwärts in Höhe Malchow. Tiergarten, die Straße ist 17. Juni, ist bis morgen früh zwischen Brandenburger Tor und Großem Stern gesperrt. Gesperrt sind zudem auch Ebert- und die Zegrabinstraße. Der Grund ist der Berliner Firmenlauf. Und noch was Kurzes zur S-Bahn. Nach dem Kabeldiebstahl gestern im Bereich Baumschulenweg kommt es weiterhin zu Einschränkungen auf den Linien 46, 47, S8, S85 und S9. Alle Meldungen zu Straßen und Schienen finden Sie auf rbb888.de und in unserer App. Wir wünschen eine gute Fahrt.
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5: Jetzt ist der Countdown vorbei. Ab heute zählt es.
4: Ja, Stadtradeln 2026 beginnt. Der Zählzeitraum 21 Tage, da kann man einige Kilometer fürs Klima sammeln und Sie können auch in unser Team kommen, das RBB 888 Team, alle Infos auf unserer Internetseite.
5: Wobei es total egal ist, ob Sie dafür ein E-Bike benutzen oder ein ursprüngliches Fahrrad, das mit Muskelkraft betrieben werden muss.
4: Ja.
5: Wobei das hier heute Morgen zwischen uns und Ihnen auch den ein oder anderen Kulturkampf befördert hat, ja. Was denn nun die richtige Wahl ist.
4: Ja, vorhin hat einer gesagt, E-Bike-Fahrer sind faul und ich bin E-Bike-Fahrerin durch und durch und ich fahre wirklich, also ich reiß Kilometer ab, ha! Das aber, da bin ich viel wert für jedes Team zum Stadtradeln.
5: Ja, aber das mit dem Faulsein, das kann ich schon verstehen. Was denken Sie denn? Sollte
4: du,
5: man.
4: Du fährst doch überhaupt kein Fahrrad.
5: Das stimmt. Sollten Sie lieber ein muskelkraftbetriebenes Fahrrad fahren oder ein E-Bike? Sie können uns gerne Ihre Meinung dalassen unter 030 30 32 88 8 100. per Anruf oder WhatsApp-Sprachnachricht. Das geht beides mit der gleichen Telefonnummer. 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

0: Maja, wo bist du? Maja.
1: Bist du Willi jetzt? Das hat man gut erkannt, nicht schlecht.
0: 13 Minuten nach 9. Am Weltbienentag kann man auch mal die bekannteste Biene, die ich so kenne, imitieren.
1: Der NABU Berlin ruft heute ganz besonders dazu auf, die Berliner Bienen zu schützen. Fast 50% der Berliner Wildbienen stehen nämlich auf der roten Liste.
0: Wir haben so ein paar Fun Facts am Weltbienentag mal über die Biene rausgesucht. Tatsächlich können sich Bienen menschliche Gesichter merken.
1: Ja, Forscher haben rausgefunden, dass Bienen Gesichter erkennen und sogar unterscheiden können, also immer schön freundlich sein.
0: Und für ein Glas Honig fliegen Bienen zusammengerechnet bis zu 3-mal um die Erde.
1: Für 500 Gramm Honig besucht ein Bienenvolk Millionen Blüten und legt dabei eben rund 120.000 Kilometer zurück. Das ist echt also richtig viel Arbeit für unser Frühstücksbrötchen jetzt.
0: Dementsprechend sollte man, finde ich, auch ein bisschen demütiger damit umgehen.
1: Absolut. Meine,
0: was für eine Zahl, 3-mal um die Welt für ein Glas. Die 80er jetzt mit Ray Parker Jr. und Ghostbusters um 14 Minuten nach 9 auf RBB 88.8. Guten Morgen, Berlin.

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0: ist RBB 888, es ist 17 Minuten nach 9 heute an dem Tag, an dem das große Stadtradeln bundes- und berlinweit startet. Kilometer sammeln fürs Klima. Und da ist natürlich auch unser Guten Morgen Berlin-Reporter Toni Schmidt dabei, der heute früh direkt aufs Fahrrad gestiegen ist. Dann ist erstmal der Reifen geplatzt und er musste aufs E-Bike von seiner Freundin umsatteln, obwohl du ja nicht so gerne E-Bike fährst. Eigentlich willst du ja deine Muskeln ausprobieren. Liegst du denn jetzt schon oder pumpst du noch oder wie ist es denn jetzt inzwischen?
1: Also ich gebe euch mein Jan-Ulrich Ehrenwort. Ich habe den E-Motor nicht eingeschaltet.
2: Oh.
1: Bohnsdorf, also von Treptow-Köpenick hierher. Ich bin inzwischen kurz vor der Deutschen Oper. Bei sowas packt mich ja der sportliche Ehrgeiz, ne? Weil ich dachte, ich schaff's vielleicht bis zur Reporterschalte zu euch ins Studio und bin dann so, wupp, wie Kai aus der Kiste plötzlich, haha, ich hab's geschafft. Nein, also ich bin kurz vorm RBB. Ich kann jetzt den RBB sehen, den Turm da hinten am Horizont.
0: Siehst du uns winken?
1: Ihr seid das.
2: Wir machen mal ein Fenster auf. So, jetzt hast du aber nun viele, viele Menschen getroffen auf dem Rad. Und das ist ja wirklich inzwischen, kann man sagen, nach dem heutigen Morgen eine kleine Religionsfrage schon fast so ein bisschen. Und zwar Team E-Bike, Team Wade. Was gab's denn mehr?
1: Also ganz klar sind die konventionellen Radfahrer, die also allein mit Muskelkraft vorankommen, in der Mehrheit. Ich habe bei ungefähr 250 Rädern aufgehört zu zählen. Mindestens 200 sind also normale Fahrräder und etwa 50 E-Bikes habe ich gesehen, wenn man die Leihräder mitnimmt. Übrigens am Treptower Park, da ist mir Caro vors 888 Mikro gefallen und sie hatte ein richtig großes E-Bike, nämlich fast schon ein Fahrrad-SUV, so ein Lastenrad. Und ich habe sie gefragt, warum muss denn ihr kleiner Sohn da vorne auf seinem Kinderfahrrad strampeln?
3: Weil er super selber fahren kann und ich andere Sachen dann transportieren kann, außer das Kind. Oder das Kind, wenn er hinfällt.
1: Ah, dann ist ein bisschen das Geknatsche groß, ne?
3: Naja, wenn man dann nicht mehr weiterfahren kann, dann kann man halt ins andere Fahrrad umsteigen.
1: Was machst du mit dem Lastenfahrrad zu? Was kaufst du ein?
3: Zu essen, Dinge vom Bauhaus, alles Mögliche. Also alles, was geht. Wir haben nämlich auch kein Auto.
1: Was schätzt du? Auf wie viel Radkilometer kommst du die Woche?
3: Das kann ich nicht schätzen.
1: Also ich komme jetzt mit dem heutigen Tag allein so mit der Runde der Schulkinder ins Bohnsdorf und jetzt mit dem Weg zum RBB bin ich jetzt, Moment, was zeigt der Tacho, bei 31 Kilometern.
2: Die tragen wir selbstverständlich ein auf unserer Teamseite und damit ist dann Stadtradeln auch für Sie und für Toni offiziell eröffnet. Tragen Sie sich auch noch ein, wenn Sie möchten, wie Sie mitmachen können, finden Sie online zum Nachlesen auf rbb888.de.

0: Es ist 9.27 Uhr, Mittwochmorgen.
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1: 9:30 ist Ricardo Westphal.
2: Guten Morgen. Charité behandelt Ebola-Infizierten. Der Arzt aus den USA hat sich in der Republik Kongo mit dem lebensgefährlichen Virus infiziert. Ein Polizeisprecher sagte dem RBB am frühen Morgen, dass das Flugzeug um kurz nach Mitternacht am BER landete. Ein spezieller Rettungswagen brachte den Mann dann zur Sonderisolierstation ins Virchow-Klinikum im Wedding. Diese ist vom regulären Krankenhausbetrieb komplett getrennt, hat also eigene Zugänge, Schleusen, Lüftungen und Abwasseranlagen. Die USA haben Deutschland um Hilfe gebeten, weil die Flugzeit deutlich kürzer ist. Laufen für den Frieden. Rund 4.500 Berliner und Brandenburger Schülerinnen und Schüler starten nachher um 11 Uhr beim Friedenslauf im Tiergarten. Sie sammeln Spenden für die Arbeit der Organisation Pro Peace, wie uns die Vorstandschefin der Schulstiftung der Evangelischen Kirche Eva-Maria Kopte sagte.
3: Schülerinnen von uns haben Spendenzettel ausgefüllt, an denen sie Sponsoren gesammelt haben. Und die Sponsoren werden jede Runde, die gelaufen wird, mit Geld unterstützen. Und das Geld geht dann direkt an Pro Peace. Der Friedenslauf mit Pro Peace unterstützt Projekte in der Begegnung, die Verständigung und ein friedliches Miteinander fördern.
2: Im vergangenen Jahr wurden auf diese Weise mehr als 53.000 Euro erlaufen. Neue und längere Züge auf der RE1-Strecke. Heute stellt die Ostdeutsche Eisenbahn GmbH ODEC im Beisein von Brandenburgs Verkehrsminister Krumbach und Berlins Verkehrssenatorin Bonde die neuen Züge vor. Martin Adam aus unserer Redaktion.
4: Desiro HC nennen sich die neuen Züge, die der Streckenbetreiber ODEC bei Siemens geordert hat. HC für High Capacity. Die Züge sollen besonders viele Fahrgäste transportieren können. 210 Meter lang, rund 800 Sitzplätze und 49 Fahrradstellplätze, bestehend aus 8 Waggons. Die Bahngesellschaft spricht von der, Zitat, nächsten Entwicklungsstufe im Netz Elbe-Spree.
2: Einschränkungen bei der Telekom. Heute und morgen wollen Beschäftigte nochmal mit Warnstreiks und Kundgebungen Druck auf den Konzern ausüben, um ein besseres Angebot für die laufende Tarifrunde zu erhalten. Unter anderem fordern die Mitarbeiter 6,6% mehr Lohn und dass die Telekom auf betriebsbedingte Kündigungen verzichtet, wie uns die Sprecherin der Gewerkschaft Verdi, Nadine Jüngling, sagte.
5: Wir rufen bundesweit zum Warnstreik auf, alle Betriebe. Das heißt, wir erwarten, ich würde sagen, 13.000 Beschäftigte, die sich an diesem Warnstreik heute beteiligen. Morgen in Berlin-Brandenburg findet dann allerdings dann nochmal eine separate Aktion statt. Da erwarten wir dann halt auch nochmal, dass wir Berlin richtig mal zum Rocken bringen.
2: Mitgliederversammlung beim Fußball-Bundesligisten Union Berlin. Präsident Zingler sagte dort am Abend, dass man möglicherweise noch in diesem Monat den neuen Trainer vorstellt. 3 seien in der engeren Auswahl. Und das Stadion an der Alten Försterei wird voraussichtlich ab Mitte nächsten Jahres umgebaut. Dann spielt Union im Olympiastadion, so Zingler. Man stimme sich gerade mit Hertha BSC ab und respektiere natürlich, dass das Stadion die Heimat der Herthaner ist.
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6: Wir haben 18 Grad, wir kriegen 20 heute, dazu eine Menge Wolken. Es kann am Nachmittag wohl auch Gewitter geben. Am Abend bleibt es dann aber wieder trocken und da wird es auch noch mal sonnig.
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1: Wir schauen auf die A115 Richtung Berlin zwischen Potsdam-Babelsberg und Kreuz-Zehlendorf. Stockender Verkehr wegen Bauarbeiten. Dort brauchen Sie etwa 10 Minuten mehr Zeit. Die brauchen Sie auch auf der A100, dem Stadtring Richtung Wedding, zwischen Innsbrucker Platz und Hohenzollern-Damm. Stau an der Baustelle. Tiergarten, die Straße 17. Juni, ist bis morgen früh zwischen Brandenburger Tor und dem Großen Stern gesperrt. Gesperrt sind auch die Ebert- und Lietzak-Rabin-Straße. Grund ist der Berliner Firmenlauf. Dann noch kurz zur S-Bahn. Nach einem Kabeldiebstahl gestern im Bereich Baumschulenweg kommt zweiter zu Einschränkungen auf den Linien 46, 47, 8, S85 und S9. Alle Meldungen zu Straßen und Schienen finden Sie auf rbb888.de und in unserer App. Wir wünschen eine gute Fahrt.
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1: Eine Sekunde eines 80er oder 90er jetzt richtig zuordnen können. Das ist das schnellste Radiospiel der Stadt. Spielen wir jetzt und Sie hören mal bitte ganz genau hin.
6: Das ist doch ein legendärer Anfang. Mach nochmal. Ja, da haben Sie doch bestimmt schon eine Ahnung, was das sein könnte. Jetzt anrufen und mitspielen. 30 32 88 8 100.

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0: starkes Ding von Snap aus 90ern. Rhythm is a Dancer, 9:42 hier auf RBB 88.8. Guten Morgen, Berlin.
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2: Wir spielen das schnellste Musikrätsel der Stadt heute. Und ich glaube, das kann man so sagen, mit einem echten Experten, mit Roland aus Charlottenburg, Plattenladenbesitzer in der Kantstraße. Guten Morgen.
3: Guten Morgen.
0: Roland, was wird denn bei dir am meisten verkauft an Vinyl?
3: So die Klassiker, sowas wie Pink Floyd, Led Zeppelin, Jimi Hendrix, Beatles und so weiter.
0: Und sind das erst
3: die ganzen alten?
0: Und sind das Erstkunden oder alte Stammkunden? Und wer kauft da?
3: Sowohl als auch. Also ich habe viele Touristen, die in die Stadt kommen und auch Stammkunden.
2: Ich habe als letztes, glaube ich, weil wir haben auch einen Plattenspieler, wir haben als letztes eine Queen-Platte gekauft.
3: Sehr schön. Das ist auch so ein Klassiker.
2: Ja, voll.
3: Immer gefragt.
2: Ja, wir sind richtige Klischeekunden.
0: Und da gibt es ja übrigens, weil du Queen sagst, da gibt es so eine ganz berühmte Fehlpressung, die Tausende von Euros wert ist. Wo glaube ich, was wurde vertauscht? Ich glaube, das Vinyl. Ich glaube, es ist.
2: Ja, die habe ich. Nein, natürlich nicht. Aber weißt du, was wir meinen?
3: Nicht direkt. Es gibt einige Fehlpressungen auf dem Markt, die sehr gesucht sind. Also das zieht sich durch alle Musikbereiche eigentlich.
0: Okay, wir können
3: immer
0: mal,
3: wieder mal vor.
0: Wir können ja gleich, wenn Musik läuft, noch mal ein bisschen intensiver drüber sprechen. Roland, bis dahin musst du uns erstmal erklären bzw. erzählen, was dieses Sekündchen hier ist.
3: Na, das ist Peter Gabriel mit Sledgehammer.
2: Natürlich, Roland, und damit sagen wir herzlichen Glückwunsch. Du bekommst unsere Thermosflasche nach Hause geschickt.
3: Fantastisch.
0: Und wir hören zusammen.
3: Freue mich richtig.
0: Das ist schön. Wir hören zusammen deinen Gewinner 80er. Ich lege mal eben die Nadel auf. Peter Gabriel und Sledgehammer. Guten Morgen, Berlin.

0: Liebe 88-8-Mitarbeiter, es spricht Ihren RBB-Sicherheitsbeauftragten Herrn Mangold. Im Rahmen von unserer Kaugummi-Rückführungsaktion habe ich 58 Kaugummis in Sendegebäude aufgefunden und katalogisiert. Wenn Sie Ihren Kaugummi erkennen, dann melden Sie sich doch bitte. Ich gehe mal kurz durch mit Expomat 1. Farbe Gelb. Form, ja, in einer Art ungefähr wie Mallorca, aber so, als ob praktisch was abgebrochen ist von Insel. Alter, frisch. Ich mache weiter mit Expomat 2. Farbe Zahnfleischbluten. Form rund. Und Alter, ich würde schätzen, so frühe Kanzlerschaft von Helmut Kohl. Exponat 3.
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0: Das läuft doch bestimmt auch bei dir im Pilateskurs rauf und runter, oder?
1: Mein Pilateskurs ist ohne Musik.
0: Ihr macht da keine Musik mit?
1: Nee, der ist mit Atmen.
0: Ach, mit Atmen?
1: Ja.
0: Und wie atmet man da?
1: Tief.
0: Ist ja auch gut. 9.02
1: Uhr. Mit der Bewegung.
0: 9.52 Uhr haben wir es. RBB 888. Jetzt bitte 90er und Rockset.

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1: Die Nachrichten jetzt mit Ricardo Westphal.
2: Guten Tag. Weil die Straße von Hormus vom Iran weiter blockiert wird und die Ölpreise dadurch hoch bleiben, werden weltweit voraussichtlich deutlich mehr E-Autos verkauft. Das zeigt eine Studie der Internationalen Energieagentur. Erwartbar sei, dass Länder Kaufprämien für E-Autos einführen, um die Abhängigkeit von Ölimporten zu verringern. In Deutschland kann seit gestern eine solche Förderung beantragt werden. Die Verkaufszahlen von Elektroautos haben nach Angaben der IEA im vergangenen Jahr in fast 100 Ländern neue Rekorde erreicht. Allein in Deutschland wurden 850.000 E-Autos verkauft, ein Plus von 50% verglichen mit 2024. Das Auftragspolster der deutschen Industrie ist so dick wie seit über einem Jahrzehnt nicht mehr. Wie das Statistische Bundesamt mitteilte, wuchs der Bestand an offenen Bestellungen im März im Vergleich zum Vormonat um 1,6%. Am stärksten gewachsen seien die Aufträge bei Flugzeugen und Militärfahrzeugen sowie Datenverarbeitungsgeräten, elektronischen und optischen Erzeugnissen. Hersteller sollen bestimmte Geräte künftig auch dann noch reparieren müssen, wenn die Garantie schon abgelaufen ist. Der Bundestag berät heute zum ersten Mal über dieses geplante Recht auf Reparatur. Ziel ist es, Elektroschrott zu vermeiden. Es geht um Waschmaschinen und Kühlschränke, aber auch etwa um Smartphones. Ersatzteile müssen dann mindestens 7 Jahre lang verfügbar sein. Mit dem Gesetz setzt die Bundesregierung eine Vorgabe der EU um.
3: Und jetzt das Wichtigste aus Berlin.
2: Die IHK Ostbrandenburg und Fahrgastverbände kritisieren, dass die Bahnstrecke Berlin-Frankfurt-Oder ab 2029 monatelang komplett gesperrt werden soll. Das betreffe besonders Arbeitnehmer aus Polen, die zur Arbeit nach Berlin oder ins Tesla-Werk nach Grünheide fahren, sagte ein Sprecher der Industrie- und Handelskammer. Nach Einschätzung des Fahrgastverbands Pro Bahn wird sich die geplante Sperrung auf ganz Ostbrandenburg auswirken. Nach dem angekündigten Abzug von Ryanair Jets aus Berlin übernimmt die Lufthansa-Tochter Eurowings Lücken im Flugplan. Die Gesellschaft will zum Winter 2 neue Maschinen am BER stationieren und zusätzliche Flüge anbieten. Als neues Ziel nennt die Airline Bologna in Italien. Außerdem soll es zusätzliche Flüge zu den Kanarischen Inseln geben. Die Eurowings-Flotte am BER wächst damit auf 11 Flugzeuge, die annähernd 50 Ziele anfliegen. Wir glauben an Berlin und sehen, allen Krisen zum Trotz, gute Perspektiven für den Standort, so Eurowings-Chef Kownacki. 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
1: Bewölkt. Ab und zu werden wir ein bisschen nass. Am Nachmittag werden wir definitiv nass. Denn teilweise kräftige Schauer, Gewitter auch. Das Ganze bei 21 Grad maximal. Die aktuellen Temperaturen, die sind ja gar nicht so frisch tatsächlich. Die sind schon ordentlich hoch. Wir sind schon fast bei 19 Grad in Pankow, 19 Grad Charlottenburg-Wilmersdorf und auch... Es gibt noch einen Ort, der hat noch eine 18 vorne und das ist Charlottenburg-Wilmersdorf und sonst sind wir schon bei 19 oder 20 Grad aktuell. Also Tageshöchsttemperatur ist hiermit fast erreicht.
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1: So, und vielleicht auch eine Zündschnur, die schon abgebrannt ist, weil sie wieder im Stau stehen. Zum Beispiel auf der A115 Richtung Berlin zwischen Potsdam-Babelsberg und Kreuz-Zehlendorf. Stockender Verkehr, Bauarbeiten, 10 Minuten länger brauchen Sie hier. A100 Stadtring Richtung Wedding, die Auffahrt Britzer Damm ist gesperrt, defektes Fahrzeug, hier ist alles blockiert. Im weiteren Verlauf Richtung Wedding zwischen Innsbrucker Platz, Hohenzollernamm Stau, Baustelle plus 10 Minuten. In Kladow geht es weiter, die Kurpromenade ist zwischen Otto von Wollangstraße, einen kleinen Moment. Wollangstraße und Birkenallee in beiden Richtungen wegen eines Gasaustrittes gesperrt. Der 17. Juni ist dicht. Da findet der Firmenlauf statt bis morgen früh. Alles gesperrt zwischen Brandenburger Tor und Großem Stern. Es gibt immer noch den Kabeldiebstahl von gestern im Bereich Baumschönweg. Es kommt weiter zu Einschränkungen. S46, 47, 885 und S9. Und warum ich gerade so stockte? Weil eine Sofortmeldung reingekommen ist. Von der A10, dem östlichen Berliner Ring, Richtung Dreieck Barnim. Zwischen Hellersdorf und Raststätte Seeberg liegt ein Auspuff auf der mittleren Fahrbahn. Und da wird anscheinend ein Auto fahren, was recht laut ist und qualmt. Also, haben Sie eine gute und sichere Fahrt. 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
1: Und apropos größter Stau und genervt sein und rumstehen. Und das kennen wir Berliner ja auch alle nur zu gut. Und auch Chris Rea ging es mal so. Der stand im Berufsverkehr, der hing fest auf einer Londoner Autobahn, auf der M25. Ja, ein Riesenstau. Und dann ist ihm ein Song eingefallen. Und zwar der hier, die Straße in die Hölle. The Road to Hell, 380er am Stück.
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RBB 888, 380er am Stück, Phil Collins, Chris Reard und die Swing Out Sisters, Breakout. Immer zur vollen Stunde bei uns hier in der Vormittagssendung starten wir immer um 10, um 11 und um 12 mit diesen drei tollen 80ern. Wir reisen jetzt in die 90er und zwar zu einer Band, die wurden erst richtig belächelt. Die haben gesagt, oh, na das ist ja wieder so eine 90er Boyband. Diesmal aus Deutschland, aus Flensburg. Eine Schülerband, die da um die Ecke kam. Die Mitglieder, die waren blutjung bei der Veröffentlichung dieser Single. Kim Frank gerade erst mal 17 Jahre alt. Na, Schülerband halt. Der große Durchbruch war der Song, das Album Freischwimmer. Aber der Unterschied zu diesen vielen Boybands war immer, dass sie niemals Playback spielen. Sie bestehen und bestehen auch bis heute darauf, alle Instrumente immer selbst zu spielen, was damals in den 90ern ziemlich ungewöhnlich war. Playback war ein großes Ding. Also die 90er. Hier sind echt. Du trägst keine Liebe hin.

0: Es ist 10:24 Uhr. Hier ist RBB 888. Aktuelle Single von Loi Geichdicht, gefolgt von den 90ern und REM. Und Berlin Kompakt. Alle Meldungen, die heute wichtig sind für unsere Stadt. Zum Beispiel hatten wir gestern hohen Besuch. Lucy von den No Angels war gestern bei uns, bei Heiner Knapp. Und knapp daneben, wie Sie jetzt auch bei dieser Sendung dabei sein können, bei der Aufzeichnung von gestern, verraten wir Ihnen alles gleich.
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1: Pünktlich wie die Maurer, so sagt man doch, ne? 10.30 Uhr ist Natascha Gutschmidt.
2: Guten Tag. Ebola-Patient aus Kongo in der Charité. Die Uniklinik hat einen US-amerikanischen Arzt aufgenommen, der sich infiziert hat. Der Mann wird jetzt auf einer Isolierstation der Charité versorgt. Auf Radio 1 erklärte der Ebola-Experte der Organisation Ärzte ohne Grenzen, Gärtler, warum der aktuelle Ausbruch in Zentralafrika so ein großes Ausmaß erreichen konnte.
3: Das ist eine Region mit sehr schwacher Infrastruktur, mit militärischen Konflikten, politischer Instabilität. Ja, der Boden, auf dem aus solchen Erkrankungen dann wirklich dramatische Epidemien werden, das kennen wir ja aus der Region auch von anderen Krankheiten. Solche Ausbrüche gibt es da immer, wegen dieser Umstände in erster Linie.
2: Ärzte ohne Grenzen stelle aktuell Teams zusammen und beschaffe Material für Isolierstationen, so Gärtler. Kabeldiebstahl in Baumschulenweg sorgt weiter für Beeinträchtigungen. Die Linien S46, 47, 8, 85 und 9 fahren verkürzt und es kommt laut S-Bahn zu Verspätungen. Der Chef des Verkehrsverbunds Berlin-Brandenburg-Heuing sagte in der RBB 24 Abendschau, Kabelklau sei kaum zu verhindern.
4: Kabeldiebstahl ist ja das eine. Wir haben ja seit Jahren diese Infrastrukturmängel, die immer wieder zu Ausfällen und Verspätungen führen. Und wir erkennen an, dass einiges getan wird, auch um diese Dinge in Ordnung zu bringen. Und insbesondere bei der Infrastruktur muss da noch mehr Dampf auf den Kessel.
2: Heuing sieht vor allem den Bund und die Bahn in der Verantwortung, mehr zu investieren. Flussbad Berlin ruft zu Mitschwimm-Demo auf. Der Verein will am Nachmittag gegen das über 100 Jahre alte Badeverbot in der Spree protestieren. Vor der Demo soll es noch eine Kundgebung am Schinkelplatz in Mitte geben. Bis zur Abgeordnetenhauswahl im September sind noch weitere Mitschwimm-Demos geplant, immer am 20. des Monats. Die Umweltverwaltung hat schon gesagt, dass es für die Schwimm-Demos keine Ausnahme vom Badeverbot geben wird. Nachtwärmecafé ganzjährig geöffnet. Die Anlaufstelle für obdachlose Menschen am Cottbusser Tor in Kreuzberg wird auch im Sommer weiter betrieben. Grund sei die große Nachfrage, sagte uns die Leiterin des Projekts Stefanie Dunkel-Janzen von den Johannitern.
5: Wir haben mittlerweile wirklich sehr viel Stammgäste, die regelmäßig kommen, die alle bekannt sind mit Namen und wo wir auch Hintergründe mittlerweile erfahren. Also das spiegelt sich schon wieder, dass eine Vertrauenssache auch ist.
2: Das Nachtwärmecafé am Kotti verzeichnete in dieser Woche eine Rekordnacht mit mehr als 200 Gästen. Knapp daneben mit Lucy von den No Angels. 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
7: I wanna be daylight in your eyes.
6: Lucy und Heiner, ein starkes Team.
2: Knapp daneben mit Lucy von den No Angels hören Sie heute Abend ab 19 Uhr hier bei uns auf RBB 888.
1: Oh, wie richtig Putenpelle, als sie gerade gesungen hat. Wie schön heute Abend bei uns im Radio.
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1: Und ich kann Ihnen schon mal eins verraten, Lucy war gestern so aufgeregt vom Auftritt. Ganz süß, also so ein großer Popstar, muss man sagen, der so lange Showbusiness macht und dann war sie so aufgeregt. So, wir prüfen mal das Wetter. Heute eher grau als blau hier bei uns über der Stadt, aber so war es auch angesagt. Ab dem Nachmittag oder auch am Abend ziehen kräftige, gewitterige Schauer durch bei 21 Grad. Die haben wir auch schon fast erreicht. Wie sieht's morgen aus am Donnerstag? Ein Mix aus Sonne und Wolken, im Verlauf schwache Schauer bei 22 Grad.
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1: Hallo, liebe Autofahrer. A115, Abus, 10 Minuten anstehen Richtung Berlin zwischen Potsdam-Babelsberg, Kreuz Zehendorf, Bauarbeiten. Dann geht's weiter, 100 Stadtring Richtung Wedding, 10 Minuten on top zwischen Innsbrucker Platz, Hohenzollerndamm, auch hier Baustellenstau. Tiergarten, der 17. Juni ist dicht, Grund Berliner Firmenlauf bis morgen früh zwischen Brandenburger Tor und dem Großen Stern. Dann weiter, Kabelklaudieb. Weiter ein großes Thema in der Stadt. Sie haben es bei Natascha gerade gehört. Immer noch im Bereich Baumschulenweg kommt es weiter zu Einschränkungen. S46, 47, 8, 85 und 9. Das war's von uns. Ihnen wünschen wir eine gute und sichere Fahrt. 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
1: Wie wird denn nächste Woche das Wetter? Wird es immer noch so schön? Wird es immer noch so sehr sommerlich und sehr, sehr heiß und sehr, sehr warm? Lassen Sie mich kurz nachschauen. Ja, am Samstag 27 Grad, Sonntag 26 und dann Montag wieder 27, 26, 24, 24, 27. Das wird schon mit einer 27 vorne eine heiße Geschichte. Das heißt, wir müssen in dieser Woche noch ganz schnell den Frühling feiern. Wenn Sie dieses Geräusch, unseren kleinen RBB 888 Frühling im Programm hören, wenn der hier so durchflattert, wie so ein Schmetterling, zwischen zwei Songs versteckt durchs Programm, anrufen, gibt's den nächsten 100 Euro Baumarktgutschein für Sie. Nummer am besten sowieso schon mal abspeichern. 030 30 32 888 100.

0: Andrea aus Bohnsdorf, du hast ziemlich gute Ohren und bist gerade auf allen Vieren?
1: Ja,
0: fast, ja. Mitten am Unkrautzupfen hast du den Frühling durchs Programm flattern hören hier bei uns.
1: Genau, genau.
0: Sehr gut.
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0: Jawohl. Und das ist auch auf Ihrem Balkon und Ihrem Garten, wo auch immer Sie sind, vielleicht auch im Laubenpiepergarten, so richtig schön blüht und sprießt. Dafür sorgen wir. Es gibt immer, wenn der Frühling durchs Programm flattert, der klingt so, da rufen Sie schnell an und da gibt es dann einen 100-Euro-Gutschein von Bauhaus. Andrea hat's getan. Andrea, du bist nämlich gerade beim Unkrautzupfen.
1: Genau.
0: Oh Gott, ich hasse es so sehr. Wie motivierst du dich da?
1: Ja, aber man kommt so ein bisschen runter beim Unkrautzupfen. Also, ja. Und sieht ja hinterher schön aus.
0: Ja, das stimmt, aber es ist so, weißt du, fängst vorne an, bist hinten fertig, fängst, kannst du wieder vorne anfangen.
1: Das
0: ne?
1: ist wohl wahr, das
0: also,
1: ist
0: wenn
1: wohl wahr.
0: Mal alles so wachsen würde wie Unkraut, ja?
1: Richtig.
0: Also, so, du möchtest auch etwas von diesem 100-Euro-Gutschein wachsen lassen. Hast du einen Laubenpiepergarten oder einen richtigen oder einen Balkon?
1: Nee, ich habe einen richtigen Garten.
0: Schön. Was willst du haben?
1: Ich würde mir gerne noch ein Apfelbäumchen setzen.
0: Schön, die blühen ja immer so schön rosa im Frühling, ne?
1: Richtig, das sieht so wunderschön aus.
0: Ja, also nee, die Apfelbäume blühen ja auch so rosa wie die Kirschen?
1: Nee, die eigentlich mehr weiß, ne? Weiß.
0: Also bist du eine Obstbaummaus.
1: Ja, so ungefähr.
0: Schön, was hast du für Obstbäume schon im Garten?
1: Na, ich habe auch schon einen Apfelbaum, aber der ist sehr alt. Und dann habe ich zwei Pflaumenbäume und einen Sauerkirschbaum und einen Kirschbaum. Also sind schon einige
0: da. Und der nächste Apfelbaum, der geht auf uns sozusagen.
1: Das wäre schön.
0: Na, dann kriegt er ja auch einen Namen, würde ich sagen, oder? Das ist dann dein MVP-88-8-Baum.
1: Genau,
0: Dann viel Spaß beim Geld ausgeben mit deinem
1: Ganz
0: Gutschein.
1: Herzlichen Dank.
0: Grüße nach Bohnsdorf. Tschüss.
1: Ja, danke. Tschüss.
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0: Lieber Autofahrer, bitte Vorsicht. Wir haben Gegenstände auf der Fahrbahn auf der A10, dem nördlichen Berliner Ring. Bitte Vorsicht, A10, Berliner Ring zwischen Birkenwerder und Kreuz Oranienburg liegen Gegenstände auf der Fahrbahn in Richtung Dreieck Havelland. Gute Fahrt.

0: Es sind die Songs, die bei unserer Karaoke-Party immer gehen, immer laut mitgesungen werden. Nicht nur von der einen Person auf der Bühne, sondern vom kompletten Publikum. Herrlich, die 90er und Oasis mit Whatever gibt es gleich hier auf rbb 88.8 in genau einer Minute.
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0: 90ern. Schön die Hände in die Höhe gerissen, schwingen rechts, links. Oasis mit Wonderwall, gleich 380er am Stück. Vorher die Nachrichten. Es ist nämlich gleich 11.
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0: Die Nachrichten jetzt mit Ricardo Westphal.
2: Guten Tag. Weil die Straße von Hormus vom Iran weiter blockiert wird und die Ölpreise dadurch hoch bleiben, werden weltweit voraussichtlich deutlich mehr E-Autos verkauft. Das zeigt eine Studie der Internationalen Energieagentur. Erwartbar sei, dass Länder Kaufprämien für E-Autos einführen, um die Abhängigkeit von Ölimporten zu verringern. In Deutschland kann seit gestern eine solche Förderung beantragt werden. Die Verkaufszahlen von Elektroautos haben nach Angaben der IEA im vergangenen Jahr in fast 100 Ländern neue Rekorde erreicht. Allein in Deutschland wurden 850.000 E-Autos verkauft, ein Plus von 50% verglichen mit 2024. Hersteller sollen bestimmte Geräte künftig auch dann noch reparieren müssen, wenn die Garantie schon abgelaufen ist. Der Bundestag berät heute zum ersten Mal über dieses geplante Recht auf Reparatur. Ziel ist es, Elektroschrott zu vermeiden. Es geht um Waschmaschinen und Kühlschränke, aber auch etwa um Smartphones. Ersatzteile müssen dann mindestens 7 Jahre lang verfügbar sein. Mit dem Gesetz setzt die Bundesregierung eine Vorgabe der EU um. Die Bundesregierung will die Führerscheinreform auf den Weg bringen. Bei den Plänen von Verkehrsminister Schnieder geht es vor allem darum, dass die Fahrerlaubnis günstiger wird. Dafür sollen die Fahrschulen unter anderem mehr digitalen Unterricht anbieten und Simulatoren einsetzen können. Laut Statistischem Bundesamt kostet der Führerschein aktuell im Schnitt 3.400 Euro.
3: Und jetzt das Wichtigste aus Berlin.
2: Die Zahl judenfeindlicher Attacken in Berlin ist laut der Recherche- und Informationsstelle Antisemitismus zurückgegangen auf 6 am Tag. Insgesamt registrierte die Meldestelle vergangenes Jahr 2200 antisemitische Vorfälle in der Hauptstadt, etwa 300 weniger als im Jahr 2024. Trotz des Rückgangs liegt die Fallzahl im Vergleich zu den Jahren vor dem Terrorangriff der Hamas auf Israel weiter auf hohem Niveau. Im Tarifstreit bei der Deutschen Telekom werden die Warnstreiks in Berlin und Brandenburg ab heute ausgeweitet. Wie die Gewerkschaft Verdi mitteilte, soll vor der 4. Verhandlungsrunde der Druck auf den Konzern erhöht werden. Für morgen ist eine Demo in Lichtenberg geplant. Verdi fordert für die Telekom-Beschäftigten 6,6% mehr Geld bei einer Laufzeit von 12 Monaten und für ihre Gewerkschaftsmitglieder zusätzlich 660 Euro. 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
0: Bewölkt, grau und dann auch noch nass heute. Ah, hier und da kann es nur mal selten nass werden. Ab dem Nachmittag, ab dem Abend geht's aber los. Vom Havelland kommen dann kräftige, teilweise gewittrige Schauer heute bei 21 Grad. Die haben wir schon fast in der ganzen Stadt erreicht. Man merkt schon, es ist schon so ein bisschen drückend schwül. Das ganze Morgen auch noch mal eher nass, ein Mix aus Sonne und Wolken im Tagesverlauf. Auch noch mal Schauer möglich.
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0: Hallo liebe Autofahrer, A115 Richtung Berlin zwischen Potsdam-Babelsberg, Kreuz Zehlendorf, stockender Verkehr an einer Baustelle. 10 Minuten mehr brauchen Sie hier. Stadtverkehr A100 Richtung Wedding. 10 Minuten on top zwischen Innsbrucker Platz und Hohenzollerndamm Stau. Dann Klado, Kurpromenade zwischen Otto von Wollangstraße und Birkenallee in beiden Richtungen. Gasaustritt, alles gesperrt. Es ist der 17. Juni dicht bis morgen früh zwischen Brandenburger Tor, Großem Stern. Da findet der Berliner Firmenlauf statt. Kabeldiebstahl gestern im Baumschönweg. Es kommt immer noch zu Einschränkungen auf der S46, 47, 8, 85 und der S9. Es geht nochmal rüber, 10 Minuten Stau A10 westlicher Berliner Ring Richtung Dreieck Havelland zwischen Großkreuz und Leest. Da gibt es Baustellenstau. Und auf der 115 Richtung Berlin 10 Minuten on top zwischen Potsdam-Babelsberg und Kreuz Zehlendorf. Alle Meldungen zur Straße und Schienen gibt es auf rbb888.de und in unserer App Gute Fahrt.
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0: Wow! Schalamar spiele ich ihn. A Night to Remember, großartiger 80er. Und jetzt kommt's. Was hatte dieser Song mit dem Moonwalk von Michael Jackson zu tun? Einiges, denn dieser Song ist legendär für seine Live-Performance damals im britischen Fernsehen. Denn die Bandmitglieder tanzten zum allerersten Mal den Moonwalk. Der wurde damals noch Backside genannt. Michael Jackson hat das gesehen, fand das so geil und hat diese Moves in seine Performance einfließen lassen und sich inspirieren lassen. Und das hier war tatsächlich der Ursprung.
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0: RBB 88.8, 380er am Stück, immer zur vollen Stunde hier bei uns. Damit geht's los in jeder Stunde. Aha, Wang Chang und Shalamar hier bei uns gleich. Die 90er, Mike and the Mechanics, Over My Shoulder vorher. Ladies first natürlich. Hallo Berlin, hallo Janine.
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2: Eigentlich mag ich ja Selbstscannerkassen. Ich fühle mich dann immer wie ein Kind im Kaufmannsladen, das Kassiererin spielen darf. Aber schlimm sind die Kassen von Kaufland. Wenn die Kasse mal ein Produkt erkennt, starten die Leute in der Schlange sofort eine Laola-Welle. Jeder zweite Artikel wird abgelehnt. Mehr Ablehnungen habe ich nicht mehr erfahren, seitdem ich mich in den 90ern geweigert habe, mir ein Arschgeweih stechen zu lassen. 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Exotische Obstsorten wie Äpfel sind irgendwie auch nicht gespeichert. Ich drück dann einfach auf Chiro Moya. Ja, der Apfel kostet mich 7 Euro. Toll. Hab ich dann doch mal geschafft, ein Produkt zu scannen und es auf die Seite zu legen, wo ich es hinlegen soll, steht da, Produkt wurde nicht abgelegt. Oh, da steht wohl Aussage gegen Aussage. Als ich bezahlen will, stecke ich meine Karte rein. Geht nicht. Ich rufe die Verkäuferin. Wir brauchen danach erstmal eine Therapie. Ich so, Mann, hier funktioniert ja gar nichts. Sie so, das ist ihre Krankenkassenkarte. Oh.
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0: 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Leonie, aktuelle Single hier bei uns, 11:24 Uhr. Wir tauchen gleich ab zu Mr. Sir Bryan Adams in die 80er. Wenn sie da so ein bisschen, ja, so ein bisschen, wie sagt man, so Feuer unterm Hintern, so ein bisschen Schwung in der Kiste heute brauchen, schicke ich ihnen den gleich vorbei, den Bryan Adams. Run to You gibt es gleich hier auf RBB 888.
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1: Mit Natascha Gutschmidt. Guten Tag. Ebola-Patient in der Charité. Die Uniklinik hat einen US-amerikanischen Arzt aufgenommen, der sich in der Republik Kongo infiziert hat. Er wird auf einer Isolierstation der Charité versorgt. Warum hier? Das hat der Ebola-Experte der Charité Gärtler bei Radio 1 vom RBB erklärt.
2: Es gibt in der Charité eine der wenigen Sonderisolierstationen in Deutschland, die auf die Versorgung von hochinfektiösen Patienten, Ebola ist ja gar nicht so hochinfektiös, sondern vor allem häufig tödlich und gut vorbereitet ist allgemein. Ja. Deswegen hat man dort ja auch Covid-Patienten am Anfang behandelt.
1: Die Station ist laut Bundesgesundheitsministerium vom regulären Krankenhausbetrieb komplett getrennt. Sie hat eigene Zugänge, Schleusen, Lüftungen und Abwasseranlagen. Erstes Hilfsportal für Schultoiletten gestartet. Damit sollen die zum Teil katastrophalen Zustände in vielen Schulklos verbessert werden. RBB 888 Reporterin Juliane Kowolik.
3: 46% der Schülerinnen und Schüler geben laut einer Umfrage der German Toilet Organization an, das kleine Geschäft auf Schultoiletten zu vermeiden. Beim großen Geschäft sind es sogar 85%. Mit dem neuen interaktiven Hilfsportal sollen Schultoiletten zu einem pädagogischen Ort werden, den die Kinder und Jugendlichen ohne Ekel aufsuchen. Schulen können mit kostenlosem Material wie Plakaten, Checklisten und Umfragen zum Herunterladen ihre Toilettensituation verbessern.
1: Mehr Eurowings-Flüge am BER. Nach dem angekündigten Rückzug von Ryanair will die Lufthansa-Tochter die Lücken im Flugplan schließen. Eurowings will zum Winterflugplan 2 neue Maschinen am BER stationieren und zusätzliche Flüge anbieten. Als neues Ziel nennt die Airline Bologna in Italien. Das Ziel wurde bisher von Ryanair angeflogen. Außerdem soll es zusätzliche Eurowings-Flüge zu den Kanarischen Inseln geben. Einschränkungen bei der Telekom. Heute und morgen wollen Beschäftigte mit Warnstreiks und Kundgebungen Druck auf den Konzern ausüben, um ein besseres Angebot für die laufende Tarifrunde zu erhalten. Nadine Jüngling von der Gewerkschaft Verdi sagte uns zu den Forderungen.
4: Es sind einmal 6,6% auf 12 Monate, ein Mitgliederbonus von 55 Euro im Monat. Und natürlich der Ausschluss betriebsbedingter Beendigungskündigungen, dass es den Mitgliedern und den Beschäftigten bei der Deutschen Telekom gerade in der heutigen Zeit, wo sehr viel durch die KI ersetzt wird, besonders wichtig.
1: Wildbienen schützen. Am heutigen Wildbienentag gibt der Berliner Naturschutzbund NABU Tipps, wie man den Tieren aktiv helfen kann. Wichtig sind mehr bienenfreundliche Gärten und Balkone, um den Verlust an Lebensraum ein Stück weit auszugleichen. Auch Nisthilfen können helfen. Sie sollten Röhren mit unterschiedlichen Durchmessern haben. Auch Totholzhaufen im Garten eignen sich. Laut NABU geht es den Wildbienen bei uns in der Stadt nicht gut. Mehr als 40% der hier vorkommenden Arten gelten als gefährdet.
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5: Freut sich die Natur? Zunächst werden wir nur hier und da nass. Heute Nachmittag, heute Abend vom Havelland. Kräftige Schauer, teilweise Gewitter. Das Ganze bei 21 Grad und die haben wir schon fast erreicht.
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5: Na hallöchen, liebe Autofahrer. Es geht los mit der A100 Stadtring Richtung Wedding zwischen Sonderallee, Dreieck Neukölln. Alles gesperrt. Im Tunnel Grenzallee wurde die Höhenkontrolle ausgelöst. Im weiteren Verlauf Stau Richtung Wedding zwischen Baustelle am Innsbrucker Platz und Hohenzollerndamm. Es geht weiter und zwar Tiergarten der 17. Juni ist dicht bis morgen früh zwischen Großem Stern und Brandenburger Tor bis 17 Uhr. Grund ist der Berliner Firmenlauf und Kabeldiebstahl. Gestern wurde geklaut, heute gibt es immer noch Probleme in Baumschönweg für die S46, 47, 885 und S9. Alle Meldungen zu Straßen und Schienen finden Sie auf rbb888.de und in unserer App.
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5: In den 80ern ersten großer Filmstar und dann die Jahrzehnte danach eine der größten Musikerinnen aller Zeiten. Hier ist sie aus den 80ern. Locomotion, Kylie Minogue. Einer ihrer ganz großen ersten Hits.

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0: Es sind die 80er und die 90er, die wir in kleine Soundrätsel verpackt haben. Und diese geht es zu lösen. Hier ist unser aktuelles Wochenrätsel. Herzlich willkommen bei...
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0: Jawohl. Unser neues Wochenrätsel ist da, hier auf RBB 88.8. Und wir hören nochmal rein. Was denken Sie, welcher Song, welcher 80er, 90er könnte das sein?
2: Ja, hallo?
0: Interessant. 030 30 32 88 100. Wer ist dran?
3: Hallöchen, moin, Alexander hier.
0: Moin, Alex. Willst du einen Tipp abgeben für Everybody Hurts?
3: Ja, genau.
0: Schieß los.
3: Ich würde sagen, das ist von Phil Collins, Another Day in Paradise.
0: Wow, wie kommst du darauf?
3: Ich weiß nicht, irgendwie der Anfang hat sich ziemlich ähnlich angehört und ja.
0: Another Day in Paradise, da ist ja so ein Telefonklingeln zum Anfang zu hören.
3: Ja, ja, genau.
0: Ach so, und dann dieses so paradiesisch.
3: Ja.
0: Ah, was für eine schöne Erklärung, ja.
3: Ja, perfekt, genau.
0: Alex, pass auf, es ist nicht der gesuchte Song. Ich sag's dir. Ich brauche noch, einen anderen Tipp von dir.
3: Ah, oh, nee, einen anderen habe ich nicht mehr, jetzt weiß ich nicht.
0: Vielleicht morgen.
3: Jo, mach mal so.
0: Gut, bis morgen.
3: Ciao.
0: Also, es ist unser Wochenrätsel, das heißt, alle können jederzeit einen Tipp abgeben, entweder per WhatsApp-Sprachbericht oder als Anruf 030. Die Nummer ist dieselbe, 030 30 32 88 8100. Am Freitag wird dann immer aufgelöst unter allen Richtigen, die getippt haben. Ja, und dann gibt's tolle In-Ear-Kopfhörer, diese kleinen weißen von Teufel. Also, bis Freitag ist noch Zeit.
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0: kleiner Disco-Zauber hier. Aus den 2000ern, Crying at the Discotheque. Alcazar, wir bleiben bei diesem guten Groove, bei dem guten Sound, bei einer guten Melodie. Und zwar gibt's gleich Huey Louie in the News, The Power of Love, die 80er auf RBB 88.8.
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0: Power of Love. Die 80er auf RBB 88.8, davon können Sie nicht genug bekommen. Ich weiß das. Und deswegen haben wir gleich noch drei 80er am Stück vorbereitet. Diana Ross, Barclay James Harvest, alle gleich dabei. Vorher Ladies First.
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2: Guten Tag. Der Erwerb des Führerscheins in Deutschland soll bezahlbarer und moderner werden. Die Bundesregierung hat für den Gesetzentwurf grünes Licht gegeben. Die Reform sieht vor, dass Preise und Erfolgsquoten aller Fahrschulen künftig online veröffentlicht werden. Es soll auch keine festen Vorgaben für die Anzahl der Sonderfahrten über Land, auf der Autobahn und bei Dunkelheit mehr geben. Die Bundesregierung plant milliardenschwere Investitionen in den Zivil- und Katastrophenschutz. Innenminister Dobrindt hat dafür einen Pakt für den Bevölkerungsschutz vorgestellt. Bis 2029 sollen rund 10 Milliarden Euro investiert werden, zum Beispiel in 1000 neue Spezialfahrzeuge. Auch das technische Hilfswerk soll modernisiert werden. Außerdem sollen Schutzräume wie Bunker und Tunnel erfasst und in die Warn-App Nina aufgenommen werden. Ermittler haben in München zwei mutmaßliche chinesische Spione festgenommen. Laut Bundesanwaltschaft in Karlsruhe handelt es sich bei den Verdächtigen um ein Ehepaar mit deutscher Staatsangehörigkeit. Sie sollen im Auftrag eines chinesischen Geheimdienstes Kontakt zu Wissenschaftlern an deutschen Hochschulen geknüpft haben. Dabei sollen sie gezielt nach wissenschaftlichen Informationen gesucht haben, die sich auch militärisch nutzen lassen, zum Beispiel in der Luft- und Raumfahrt oder bei künstlicher Intelligenz. Die Europäische Union will den Zollstreit mit den USA entschärfen und die Zölle auf US-Einfuhren abschaffen. Vertreter des Parlaments und der Mitgliedstaaten einigten sich darauf, die im vergangenen Jahr geschlossene Vereinbarung mit den USA umzusetzen. Damit wollen sie einer neuen Eskalation zuvorkommen.
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2: Die Charité behandelt jetzt einen Arzt aus den USA, der sich in der Demokratischen Republik Kongo mit Ebola infiziert hat. Wie ein Polizeisprecher dem RBB sagte, kam das Sonderflugzeug heute Nacht um 0.20 Uhr am Flughafen BER an. Ein spezieller Rettungswagen brachte den Mann etwa zwei Stunden später zu der Isolierstation auf dem Charité-Campus Virchow-Klinikum im Wedding. Dabei begleiteten ihn 60 Polizeibeamte. Der Transport verlief störungsfrei. Nach dem geplanten Rückzug von Ryanair aus Berlin will Eurowings einspringen und die frei werdenden Verbindungen im Flugplan übernehmen. Die Lufthansa-Tochter plant zum Winterflugplan zwei neue Maschinen am BER in Schönefeld zu stationieren und zusätzliche Flüge anzubieten. Ein neues Ziel nennt die Airline Bologna in Italien. Die Stadt wird bislang von Ryanair angeflogen. Außerdem soll es zusätzliche Eurowings-Flüge zu den Kanarischen Inseln Fuerteventura, Gran Canaria, Lanzarote und Tenerife vergeben. 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
0: Kriegt man ja richtig Fernweh, wenn du hier von diesen ganzen schönen Reisezielen erzählst.
3: Ja.
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0: Kriegt man auch ein bisschen Fernweh. Wolken und Sonne. Ab dem Nachmittag, ab dem Abend kräftige, vom Havelland kommende Schauer. Gewitter kann es auch geben, das Ganze bei 21 Grad. Das ist heute schon so ein bisschen drückend schwül und wir haben die 21 Grad schon fast erreicht. Nächste Woche kommt der Sommer, morgen auch noch mal einzelne Schauer.
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0: Hallöchen, liebe Autofahrer. 110 Minuten on top bitte in Richtung Wedding zwischen Innsbrucker Platz und Zollerndamm. Baustellenstau. Es geht weiter. Feuerwehreinsatz Neukölln. Grenzallee zwischen Buschkrugallee, Naumburger Straße. In beiden Richtungen alles gesperrt. So wie der 17. Juni zwischen großem Brandenburger Tor. Das gibt's nicht. Zwischen Brandenburger Tor und großem Stern. Grund ist der Berliner Firmenlauf. Dann gestern Kabeldiebstahl bei uns bei der S-Bahn. Bis heute Probleme. Und zwar an Baumschönweg. Es kommt immer noch zu Einschränkungen auf der S46, 47, 8, 85 und auf der S9. Alle Meldungen zu Straßen und Schienen finden Sie auf rbb888.de und in unserer App. Gute Fahrt!
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0: Ja, in unserer Musik liegt heute irgendwie so ein bisschen so ein kleiner Zauber. Es ist heute irgendwie so ein kleiner Groove, so ein kleiner Funk und der zieht sich heute hier schon die ganze Zeit durch. Auch jetzt bei den 380ern am Stück. Hier ist er, Diana Ross.
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drei 80er am Stück, immer zur vollen Stunde hier auf RBB 88.8. Um Punkt 12 waren das die drei 80er, gleich ein toller 90er. Natalie Imbruglia mit Torn, das gleich. Wenn

0: Sendung verpasst haben, kein Problem. Wir haben einen Podcast von dieser Sendung. Und wenn Sie sich danach, wenn Sie diesen Podcast gehört haben, total motiviert fühlen, auch Aufgaben auf einmal anzupacken, wie eine Steuererklärung und die mit Spaß und Freude oder Durchsaugen zu machen, na dann würde ich sagen, haben wir doch vieles richtig gemacht, oder? Haben Sie sie verpasst? Sie können sie nachhören. Unsere letzte Expertensendung vom vergangenen Samstag.
1: Meine Frau, Teamschulung haben wir gemacht.
0: So genau, das war der Jürgen. So, klein Moment. Wir wollten erstmal hier eine kleine musikalische Untermalung. Die möchte ich jetzt erstmal starten. Achtung, wo ist es? Warum geht's nicht mehr rein? Moment. Geht nicht mehr. Jetzt haben wir hier alles kaputt gemacht. Doch, jetzt geht's. So, wir hören jetzt nochmal den Jürgen. Jürgen ist zum Beispiel ganz stolz auf seine Katja. Denn Jürgen, die wir beide getroffen haben, und Katja, die haben darüber gesprochen, was Leistung überhaupt ist. Und wir haben sie gefragt, wann sie zuletzt richtig stolz aufeinander waren und auf ihre Leistung. Denn wir hatten den Coach und Kommunikationstrainer Bernd Kiesewetter hier bei uns im Studio.
1: Doch, meine Frau. Teamschulung haben wir gemacht. Oh. Doch, passt. Schon beruflich angekommen.
2: Man ist einfach froh, dass man was abgeschlossen hat, einen neuen Lebensabschnitt beginnen kann. Einfach geordneter mit Blick auf das Alter fungieren kann, genau.
0: Okay, also die beiden, Jürgen und Katja, haben eine Umschulung gemacht. Macht toll, eine sehr erfolgreiche Umschulung. Und dazu hat der Bernd Folgendes gesagt.
3: Leistung macht auch ein Stück weit glücklich, wie
0: Klar.
3: wir gerade gehört haben.
0: Ja, Leistung macht glücklich. Und wie Sie das, wie Sie die Leistungen erreichen können, mit dem Umstand, dass Sie auch noch glücklich sind, vielleicht auch währenddessen schon, Leistungsglück. Das war das Thema, so ein großer Begriff unserer Sendung am Samstag bei den Experten. Hören Sie sich sehr gerne diese Sendung nochmal an. Ab sofort packen wir alle Dinge mit Freude an. Leistungsglück. So heißt sie. 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
1: Hier ist Natascha Gutschmidt. Warum knacken denn so deine alten Knochen?
2: Das ist der Mikroarm, der knarft
1: ja,
2: immer.
1: Das sagen sie alle. Ist 12.30 Uhr.
2: Guten Tag. Ebola-Patient in der Charité. Die Uniklinik hat einen US-amerikanischen Arzt aufgenommen, der sich in der Republik Kongo infiziert hat. Der Mann wird jetzt auf einer Isolierstation der Charité versorgt. Auf Radio 1 erklärte der Ebola-Experte der Organisation Ärzte ohne Grenzen, Gärtler, warum der aktuelle Ausbruch in Zentralafrika so ein großes Ausmaß erreichen konnte.
3: Das ist eine Region mit sehr schwacher Infrastruktur, mit militärischen Konflikten, politischer Instabilität. Ja, der Boden, auf dem aus solchen Erkrankungen dann wirklich dramatische Epidemien werden, das kennen wir ja aus der Region auch von anderen Krankheiten. Solche Ausbrüche gibt es da immer, wegen dieser Umstände in erster Linie.
2: Ärzte ohne Grenzen stelle aktuell Teams zusammen und beschaffe Material für Isolierstationen, so Gärtler, der an der Charité auch arbeitet. Kulturakteure wollen mehr Geld aus dem Landeshaushalt. Unterzeichnerinnen und Unterzeichner der Kampagne Deine Stimme für Kultur fordern mindestens 3% aus dem Gesamtetat statt wie bisher rund 2%. Aus unserer landespolitischen Redaktion Kirsten Buchmann.
4: Die Kultur stehe zunehmend unter Druck, so die Kulturschaffenden. Als Gründe nennen sie steigende Kosten, unsichere Förderstrukturen, den Verlust kultureller Räume und prekäre Arbeitsbedingungen. Dagegen bräuchten sie eine verlässliche Förderung, faire Honorare und eine soziale Absicherung. Mit ihrer Kampagne wollen sich rund 480 Akteurinnen und Akteure etwa aus Theatern, Orchestern und Bibliotheken im Wahlkampf positionieren. Das Berliner Abgeordnetenhaus wird im September neu gewählt.
2: Flussbad Berlin ruft zu Mitschwimm-Demo auf. Der Verein will am Nachmittag gegen das über 100 Jahre alte Badeverbot in der Spree protestieren. Vor der Demo soll es noch eine Kundgebung am Schinkelplatz in Mitte geben. Bis zur Abgeordnetenhauswahl im September sind noch weitere Mitschwimm-Demos geplant, immer am 20. des Monats. Die Umweltverwaltung hat schon gesagt, dass es für die Schwimmdemos keine Ausnahme vom Badeverbot geben wird. Nachtwärmecafé ganzjährig geöffnet. Die Anlaufstelle für obdachlose Menschen am Cottbusser Tor wird auch im Sommer weiter betrieben. Grund sei die große Nachfrage, sagte uns die Leiterin des Projekts, Stefanie Dunkel-Janzen von den Johannitern.
5: Also ich bin erstaunt. Ich bin auch davon ausgegangen, dass die Besucherzahl jetzt, sobald es wärmer wird, rückläufig ist. Aber wir haben letzte Nacht eine Rekordzahl von 213 Gästekontakten gehabt. Am Anfang waren es um die 80, ja, und jetzt sind wir schon bei 213 Gästekontakten pro Nacht.
2: Im Nachtwärmecafé bekommen obdachlose Menschen etwas zu essen und zu trinken, in begrenztem Umfang auch Kleidung und Dinge des täglichen Bedarfs.
1: Es ist 12.32 Uhr.
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1: Ist fertig, Schätzelein. So. Mit dem Frühling sind wir auch ein bisschen fertig heute. Was ist hier los? Also viele Wolken heute Nachmittag, heute Abend vom Havelland. Teilweise kräftige, gewitterige Schauer. Das bei 21 Grad. Morgen ebenso. Da ziehen die letzten Schauer nochmal über uns hinweg, bevor nächste Woche der Sommer kommt.
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1: Hallöchen, liebe Autofahrer. Kurz nach 12:30. Wir beginnen mit der Avus 115 Richtung Berlin zwischen Potsdam-Babelsberg und Kreuz-Zehlendorf. Da stockt es plus 10 Minuten Bauarbeiten. Stadtverkehr Berlin A100 Stadtring Richtung Wedding. 10 Minuten on top zwischen Innsbrucker Platz und Hohenzollernamm Baustellenstau. Wir gehen nach Altglienicke. Liebe Grüße. Rudower Straße, Höhe Wegedornstraße. Sind die Ampeln aus. Tiergarten 17. Juni dicht. Bis morgen früh zwischen Brandenburger Tor, Großem Stern. Grund ist ein Berliner Firmenlauf. Und aktuelles zur Regionalbahn. Die Linie RE6 RB55 fallen bis Mitte nächster Woche zwischen Krem und Henningsdorf aus. Es fahren Busse mit Halt in Velten. Alle Meldungen zu Straßen und Schienen finden Sie auf rbb888.de und in unserer App Gute Fahrt.
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1: Kurz nach 12:30 feiern wir natürlich die 80er und die 90er. Die stehen auf der Bühne. Die sehen ein bisschen crazy auch und die benehmen sich auch ziemlich crazy. Rednecks gibt es gleich. Aber vorher die 90er mit No Doubt. Knallrote Lippen, weiß blondiertes Haar. Gwen Stefani.

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roten Haaren mit ihren kleinen Locken. Unglaublich sympathisch. Dieser wirklich, diese kleine quirlige Frau. Und so nett und so lieb und so aufgeregt. Kurz vorm Auftritt standen wir vorm kleinen Sendesaal und das habe ich ja noch nicht erlebt. Sagt sie, sie ist so aufgeregt. Das hat sie noch nie in ihrem Leben gemacht. Ja, so ein Abend. Ja, A cappella, Heiner am Klavier, Geschichten erzählt. Wie war's?

0: verteufelt ist. Vor allem so lebendig. Die Energie, die diese Frau auf die Bühne bringt, das war sehr ansteckend, wirklich toll.
1: Wunderbar, diese kleine, quirlige Frau, sehr bodenständig, sehr nahbar, sehr lieb. Und das hat mir super gut gefallen.
2: Die Stimme ist einmalig, tatsächlich.
3: Es war ein Bühnenkonzert wie keinengleichen. Also ich habe sowas bis jetzt tatsächlich noch nie gemacht. So durchgewürfelte Songs aus dem Moment einfach rausgehauen. Sowas ist mir bis jetzt wirklich im Leben noch nie passiert.
4: Natürlich nicht nur Daylight von den No Angels mit dabei, da wurde richtig Rock'n'Roll gemacht auf der Bühne. Rock-Songs wurden auch gesungen. Wenn Sie nicht dabei sein konnten, das ist gar kein Problem. Wir wiederholen diese Show von gestern Abend vom kleinen Sendesaal direkt ins Radio. Heute Abend auf RBB 88.8. Punkt 19 Uhr drücken wir hier das Knöpfchen und dann läuft die komplette Show im Radio. Wenn Sie Bild dazu haben wollen, gerne. Können Sie den Livestream auch noch mal nachgucken auf rbb888.de. Viel Spaß dabei, wirklich unglaublich phänomenal. Ja, toll. Hier sind Queen.

0: Alex Rowan, Fever Dream, der Fiebertraum hier auf RBB 88.8. Gleich die 90er mit No Mercy und gleich Anni Friedrich ab 13 Uhr. Und da kommt ein neuer Film von den Toten Hosen zur großen Abschiedstour, zum Abschiedsalbum. Darum kümmern wir uns gleich hier ab 13 Uhr bei uns auf RBB 88.8.
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1: No Mercy auf RBB 88.8.
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3: Guten Tag. Der Erwerb der Fahrerlaubnis soll kostengünstiger werden. Die Bundesregierung brachte dazu die Führerscheinreform auf den Weg. Fahrschulen sollen künftig unter anderem mehr digitalen Unterricht anbieten und Simulatoren einsetzen können. Vorgesehen sind auch Neuregelungen zu den Sonderfahrten und den Prüfungen. Ausweis und Führerschein sollen künftig außerdem auf dem Smartphone gespeichert werden können. Ältere Menschen sollen ihren Personalausweis künftig nicht mehr erneuern müssen. Wer bei der letzten Beantragung 70 Jahre oder älter war, soll den Ausweis dauerhaft behalten können, auch nach Ablauf der bisherigen 10-Jahres-Frist. Das Bundeskabinett hat dazu die Gesetzesänderung beschlossen. Ziel ist weniger Bürokratie. Künftig soll auch bei einem Umzug auch der Wohnort im Reisepass nicht mehr geändert werden müssen. Die Bundesanwaltschaft hat in München zwei Menschen festnehmen lassen, die offenbar für China spioniert haben. Es soll sich um ein Ehepaar mit deutscher Staatsangehörigkeit handeln. Die beiden sollen Kontakt zu Wissenschaftlern an deutschen Hochschulen gehabt haben. Dabei ging es offenbar um militärisch nutzbare Technologie, etwa im Bereich der Luft- und Raumfahrttechnik und der künstlichen Intelligenz. Die Weltgesundheitsorganisation setzt bei den Ebola-Ausbrüchen in Ostafrika auf Überwachung statt Abschottung. Das Virus wird nicht durch flüchtigen Kontakt oder die Luft übertragen, sondern nur durch direkten Kontakt mit Blut oder anderen Körperflüssigkeiten, heißt es zur Begründung. Deshalb sieht der Notfallausschuss der WHO keinen Grund für Reisebeschränkungen. Nach neuesten Angaben gibt es inzwischen 139 vermutete Ebola-Todes und über 600 Verdachtsfälle.
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3: Berliner Kulturakteure wollen mehr Geld für die Kultur aus dem Landeshaushalt. Unterzeichner der Kampagne Deine Stimme für Kultur fordern dauerhaft mindestens 3% aus dem Gesamtetat statt bisher rund 2%. Aus Sicht vieler Kulturschaffender gerät die Kultur immer stärker unter Druck. Als Gründe nennen sie steigende Kosten, unsichere Förderstrukturen, den Verlust kultureller Räume und prekäre Arbeitsbedingungen. Großer Tag für die Hindu-Gemeinde in Berlin. Nach rund 20 Jahren Planung und Bau mit vielen Verzögerungen steht der Tempel an der Hasenheide in Neukölln jetzt vor der Eröffnung. Vom 3. bis 7. Juni plant der Trägerverein ein Fest mit mehreren spirituellen Ritualen. So gießt ein Priester nach altem Brauch und mit Hilfe eines Krans Wasser aus dem Ganges und aus Berlin über die Spitze des Tempels. 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
4: Einige Schauer sind heute auf jeden Fall mit dabei und aktuell gibt es auch einige über unserer Stadt und da kommt auch in den nächsten Stunden immer mal wieder was runter. Wir kriegen heute Tageshöchstwerte um die 21 Grad, gibt natürlich auch Trockenphasen. Jetzt im Moment gibt es fast 21 Grad in Lichtenberg, 20 Grad in Spandau und fast 21 Grad in Neukölln.
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4: 100 Stadtring in Richtung Wedding zwischen Tempelhofer Damm und Hohenzollern-Damm gibt's an der Baustelle 10 Minuten plus, weil es einen kleinen Stau gibt. Tiergarten, die Straße 17 Juni ist bis morgen früh zwischen Brandenburger Tor und Großem Stern gesperrt. Gesperrt sind auch die Jezak-Rabin-Straße und die Ebert-Straße. Grund ist hier der Berliner Firmenlauf. Heute ab 17 Uhr gibt's dann auch die Laufstrecke, die gesperrt wird. Zwei neue Baustellen ab heute in Biesdorf auf der B1, B5 stadtauswärts zwischen Grabensprung und Köpenicker Straße. Hier gibt es nur eine freie Spur. Und auf dem Mehringdamm in Kreuzberg stehen zwischen Baruther Straße und Blücher Straße pro Richtung nur zwei freie Spuren zur Verfügung. Aktuell ist noch zur Regionalbahn die Linie RE6 und RB55. Fallen bis Mitte nächster Woche zwischen Kremmen und Henningsdorf aus. Es fahren Busse mit Halt in Velten. Allen unterwegs eine gute und sichere Fahrt. Alle Meldungen zur Straßen und Schienen finden Sie auf rbb888.de und in unserer App. Gute Fahrt.
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Dance with me, Joan Jett and the Blackhearts mit I Love Rock'n'Roll auf RBB 88.8. Am Mittwoch, 16 Minuten nach 1, haben wir gleich die 90er von Lenny Kravitz. It ain't over till it's over, so ein schöner Song. Anderes Thema kurz mal vorweg. Haben Sie noch so ein altes Handy bei sich in der Schublade? Vermutlich, wa? Also ich glaube, ich habe sogar noch zwei zu Hause liegen. Es sind in Deutschland mittlerweile 200 Millionen Geräte, die rumliegen. Ungenutzt, wohlgemerkt, ne? Und wenn man die aneinander reihen würde, dann kämen wir damit einmal um die halbe Erde. Schon verrückt, oder? Dabei, diese Geräte, da steckt doch eine Menge Geld drin. Also ich meine, ob wir sie jetzt verkaufen oder kaufen. Der Markt dafür ist natürlich da, diese sogenannten refurbished Smartphones, also general überholte Handys. Und die boomen wie nie zuvor. Ist natürlich gut für den Geldbeutel und ist auch gut für die Umwelt. Aber ganz so einfach, wie viele Anbieter das versprechen, ist der Verkauf dann eben doch nicht. Da locken Plattformen mit Top-Preisen, teilweise mit mehreren hundert Euro für so ein älteres iPhone zum Beispiel. Und am Ende wird der Preis dann doch plötzlich nach unten gedrückt.

0: Und was, wenn man das nicht akzeptiert, wenn man sein Handy auf einmal zurück will? Es gibt Menschen, die sagen, ups, da war dann auf einmal mein Paket verloren gegangen. Also, wir besprechen das Ganze. Welche Risiken gibt es und welche Rechte haben Sie als Verbraucherin oder Verbraucher? Katharina Bruns aus der ARD Verbraucherredaktion.
1: Ja, Probleme können zum Beispiel entstehen, wenn der Zustand des Geräts anders bewertet wird als erwartet. Das kann zum Beispiel sein, wenn ein Wasserschaden vorliegt, den man vielleicht selbst gar nicht bemerkt hat. Manche Nutzerinnen und Nutzer haben aber auch das Gefühl, dass sie vom Refurbished-Anbieter regelrecht heruntergehandelt werden. Dann muss man das Angebot nicht annehmen und kann es sich zurückschicken lassen. Welche Rechte Verbraucher gegenüber Einkaufsportalen haben, hängt ganz stark von den Bedingungen der Anbieter ab. Klar ist aber, wird ein Gerät beim Anbieter oder auf dem Weg beschädigt, haftet der Anbieter. Er ist dazu verpflichtet, das Handy in den dokumentierten Ausgangszustand zu versetzen und auch genauso zurückzuschicken. Dann haben Verbraucher und Verbraucherinnen nämlich das Recht zu reklamieren. Aus Beweisgründen empfiehlt es sich deshalb, den Zustand gut zu dokumentieren, also vorher. Idealerweise durch ein Video, in dem nicht nur der Zustand von Hülle und Display, sondern auch die Funktionsfähigkeit zu erkennen ist. Wichtig ist außerdem, vorab verschiedene Anbieter zu vergleichen, Bewertungen zu prüfen und die Bedingungen genau zu lesen. Und ganz entscheidend, vor dem Versand alle persönlichen Daten löschen und das Gerät auf Werkseinstellung zurückzusetzen.
0: Eieiei, das ist auf jeden Fall wichtig. Vergleichen offensichtlich ist auch noch wichtig und auch ein super Tipp, finde ich gerade, von unserer Katharina Bruns aus der ARD Verbraucherredaktion, dass man das Gerät nachweislich so nochmal zeigt, dass es auch wirklich funktioniert. Also, alte Handys sind noch viel zu schade für die Schublade, steckt noch eine Menge Kohle drin. Genau hinschauen. Und nicht einfach jedes Angebot annehmen.
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0: Eric Carmen mit Hungry Eyes. Wir haben es ganz genau, halb zwei.
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0: Mit Natascha Gutschmidt.
2: Ebola-Patient in der Charité. Die Uniklinik hat einen US-amerikanischen Arzt aufgenommen, der sich in der Republik Kongo infiziert hat. Er wird auf einer Isolierstation der Charité versorgt. Warum hier? Das hat der Ebola-Experte der Charité Gärtler bei Radio 1 vom RBB erklärt.
3: Es gibt in der Charité eine der wenigen Sonderisolierstationen in Deutschland, die auf die Versorgung von hochinfektiösen Patienten, Ebola ist ja gar nicht so hochinfektiös, sondern vor allem häufig tödlich, gut vorbereitet ist allgemein. Ja. Deswegen hat man dort ja auch Covid-Patienten am Anfang behandelt.
2: Die Station ist laut Bundesgesundheitsministerium vom regulären Krankenhausbetrieb komplett getrennt. Sie hat eigene Zugänge, Schleusen, Lüftungen und Abwasseranlagen. Erstes Hilfsportal für Schultoiletten gestartet. Damit sollen die zum Teil katastrophalen Zustände in vielen Schulklos verbessert werden. RBB 888-Reporterin Juliane Kowolik.
4: 46% der Schülerinnen und Schüler geben laut einer Umfrage der German Toilet Organization an, das kleine Geschäft auf Schultoiletten zu vermeiden. Beim großen Geschäft sind es sogar 85%. Mit dem neuen interaktiven Hilfsportal sollen Schultoiletten zu einem pädagogischen Ort werden, den die Kinder und Jugendlichen ohne Ekel aufsuchen. Schulen können mit kostenlosem Material wie Plakaten, Checklisten und Umfragen zum Herunterladen ihre Toilettensituation verbessern.
2: Mehr Eurowings-Flüge am BER. Nach dem angekündigten Rückzug von Ryanair will die Lufthansa-Tochter die Lücken im Flugplan schließen. Eurowings will zum Winterflugplan zwei neue Maschinen am BER stationieren und zusätzliche Flüge anbieten. Als neues Ziel nennt die Airline Bologna in Italien. Das Ziel wurde bisher von Ryanair angeflogen. Außerdem soll es zusätzliche Eurowings-Flüge zu den Kanarischen Inseln geben. Einschränkungen bei der Telekom. Heute und morgen wollen Beschäftigte mit Warnstreiks und Kundgebungen Druck auf den Konzern ausüben, um ein besseres Angebot für die laufende Tarifrunde zu erhalten. Nadine Jüngling von der Gewerkschaft Verdi sagte uns zu den Forderungen.
5: Es sind einmal 6,6% auf 12 Monate, ein Mitgliederbonus von 55 Euro im Monat. Und natürlich der Ausschluss betriebsbedingter Beendigungskündigungen, dass es den Mitgliedern und den Beschäftigten bei der Deutschen Telekom gerade in der heutigen Zeit, wo sehr viel durch die KI ersetzt wird, besonders wichtig.
2: Wildbienen schützen. Am heutigen Wildbienentag gibt der Berliner Naturschutzbund NABU Tipps, wie man den Tieren aktiv helfen kann. Wichtig sind mehr bienenfreundliche Gärten und Balkone, um den Verlust an Lebensraum ein Stück weit auszugleichen. Auch Nisthilfen können helfen. Sie sollten Röhren mit unterschiedlichen Durchmessern haben. Auch Totholzhaufen im Garten eignen sich. Laut NABU geht es den Wildbienen bei uns in der Stadt nicht gut. Mehr als 40% der hier vorkommenden Arten gelten als gefährdet.
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0: Heute eigentlich nur so an die 20 Grad, aber 22 Grad messen wir jetzt gerade bei Ihnen in Marzahn. Wir messen 20 Grad in Spandau und 20 Grad in Kreuzberg. Da sind einige Schauer noch aktuell bei uns über der Stadt und da kommt auch immer mal wieder ein bisschen was nach. Es gibt im Moment eine Niederschlagswahrscheinlichkeit von 80% und da können tatsächlich auch kurze, kleine, heftige Gewitter mit dabei sein. Aber natürlich auch Trockenphasen, wo dann mal wieder die Sonne rauskommt. Morgen kriegen wir auch wieder Tageshöchstwerte um die 21 Grad und es soll trocken bleiben.
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0: Stadtverkehr Berlin, 100 Stadtring in Richtung Wedding zwischen Tempelhofer Damm und Hohenzollern-Damm Stau an einer Baustelle. Hier brauchen Sie 10 Minuten länger. In Steglitz ist der Munsterdamm stadtauswärts zwischen Prellerweg und Halskestraße nach einem Unfall gesperrt. Tiergarten, die Straße 17 Juni ist bis morgen früh zwischen Brandenburger Tor und Großem Stern gesperrt. Gesperrt sind auch die Ebert- und die Jetzer-Grabin-Straße. Grund ist hier der Berliner Firmenlauf. Ab 17 Uhr wird die Laufstrecke dann gesperrt. Es gibt zwei neue Baustellen in Biesdorf. Auf der B1, B5 stadtauswärts zwischen Grabensprung und Köpenicker Straße gibt es aktuell nur eine freie Spur. Und auf dem Mehringdamm in Kreuzberg stehen zwischen Baruther Straße und Blücher Straße pro Richtung nur zwei Spuren zur Verfügung. Aktuell ist zu den Regionalbahnen. Die Linie RE6 und RB55 fallen bis Mitte nächster Woche zwischen Kremmen und Hennigsdorf aus. Hier fahren Busse mit Halt in Velten. Alle Meldungen zu Straßen und Schienen finden Sie auf rbb888.de und in unserer App. Kommen Sie gut und sicher durch die Stadt.
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0: Hey Berlin, wie wär's mit 100 Euro für Ihr Balkon- oder Gartenprojekt?
6: Ja, ja, wunderbar.
0: Ist gebombt. Machen wir den ganzen Tag lang, von morgens bis abends, immer wieder. Also wer es gerade zum ersten Mal hört, einfach auf unseren Frühlingssound achten. Und sobald Sie den hören, können Sie anrufen unter 030 30 32 88 8 100. 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

0: Roxy Music mit More Than This auf RBB 88.8.
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0: Und wenn ich jetzt sage, französisch Buchholz, fühlst du dich dann angesprochen, liebe Marie-Louise?
2: Ja, fühle ich mich.
0: Ey, das klingt ja so märchenhaft, cool. Französisch Buchholz. Ich stelle mir das so idyllisch vor. Ist das auch wirklich so schön?
2: Genau so ist es. Stellst du dir genau richtig vor. Und ist wunderschön.
0: Und was wollt ihr machen in eurem Garten, auf eurem Balkon? Was ist es denn?
2: Ja, wir haben eine Dachterrasse und wir haben schon seit längerer Zeit überlegt, uns dort Kunstrasen hinzulegen. Ist nicht jedermanns Sache, aber für uns, weil es wetterbeständig ist, pflegeleicht, die perfekte Lösung.
0: Wunderbar. Und dann können die zwei Kiddos schön ordentlich barfuß spielen, eine Runde Fußball.
2: Richtig. Genau so ist es. Ist auch viel besser als so Platten oder so. Da ist Kunstrasen viel fußfreundlicher.
0: Okay, ich würde mal sagen, dann kannst du jetzt mal kurz rufen.
2: Ja,
0: denn,
2: juhu.
0: Denn die 100 Euro für dein Gartenprojekt geht natürlich an dich. Ey, Dachgeschoss, ich also da oben drauf so ein Dachgarten, das ist ja wunderschön.
2: Ja,
0: stell dir da auch so ein Trampolin hin, ne?
2: Nee, wir wohnen ja ganz oben, Dachgeschoss. Ja. Das Risiko gehen wir nicht ein mit den beiden Kindern.
0: Weil das sehe ich manchmal, wenn ich da irgendwie langlaufe bei mir in der Ecke und dann denke ich immer, wer traut sich denn sowas mit Kindern?
2: Ja. Wir nicht.
0: Nee.
2: Wir nicht.
0: Ich auch nicht. Also, viele liebe Grüße. Ich wünsche dir noch einen schönen Arbeitstag und tolle Pfingsten und viel Spaß dann beim Rasen aussuchen.
2: Lieben, lieben Dank. Dankeschön.
0: Tschüss. So klingt er, der Frühling hier bei uns im Programm. Und wenn Sie das hören, dann können Sie es ganz genauso wie Marie-Louise machen und einfach 030 30 32 88 8100 anrufen. Und dann können Sie Wuhu rufen, weil es dann nämlich 100 Euro für Ihr Balkon- oder Gartenprojekt gibt.
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0: Die Nachrichten mit Svetlana Urheim.
2: Guten Tag. Die Bundesregierung hat ihr Ausbauprogramm für den Zivilschutz auf den Weg gebracht. Das Kabinett beschloss die von Innenminister Dobrindt vorgelegten Eckpunkte für den Pakt für den Bevölkerungsschutz. Bis 2029 sollen 10 Milliarden Euro investiert werden, etwa in Ausrüstung und Personal des Technischen Hilfswerks. Der Erwerb des Führerscheins in Deutschland soll bezahlbarer und moderner werden. Die Bundesregierung hat für den Gesetzentwurf grünes Licht gegeben. Die Reform sieht vor, dass Preise und Erfolgsquoten aller Fahrschulen künftig online veröffentlicht werden. Es soll auch keine festen Vorgaben für die Anzahl der Sonderfahrten über Land, auf der Autobahn und bei Dunkelheit mehr geben. Die Ebola-Epidemie im Kongo hat wahrscheinlich schon vor Monaten begonnen. Zu dieser Einschätzung kommt die Weltgesundheitsorganisation. Die Untersuchungen seien aber noch nicht abgeschlossen, hieß es. Wichtig sei nun vor allem, die Infektionsketten zu unterbrechen und alle Verdachts- und bestätigten Infektionsfälle zu isolieren und zu versorgen. Die WHO spricht inzwischen von 139 Toten und 600 Verdachtsfällen. Immer wieder kommt es in Litauen in letzter Zeit zu Verletzungen des Luftraums. Heute war es eine Drohne aus dem benachbarten Belarus, die den Behörden Sorgen machte. Sie flog in Richtung Litauen. In mehreren Regionen des Landes wurden die Menschen deshalb aufgerufen, sich in Sicherheit zu bringen. Auch der Flughafen von Vilnius wurde vorübergehend geschlossen.
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2: In Berlin ist es im vergangenen Jahr im Schnitt jeden Tag zu 6 judenfeindlichen Attacken gekommen. Die Recherche- und Informationsstelle Antisemitismus hat insgesamt fast 2200 antisemitische Vorfälle registriert, etwas weniger als im Jahr davor. Die Zahl sei aber trotzdem weiterhin auf einem hohen Niveau. In den meisten Fällen ging es um Bedrohungen, Beleidigungen, Schmierereien und Ausgrenzungen. Eine Initiative aus Unternehmern und Architekten will das Tempelhofer Feld teilweise bebauen. Heute wurden die Pläne vorgestellt für mehr als 21.000 Wohnungen am Rand des Geländes. Rund 30% davon sollen Sozialwohnungen sein. Die zentrale Freifläche in der Mitte soll erhalten bleiben. Allerdings hatten sich die Berlinerinnen und Berliner 2014 in einem Volksentscheid gegen eine Bebauung ausgesprochen. 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
4: Na, im Moment ist es weitgehend trocken, aber das wird sich in den nächsten Stunden immer mal wieder ändern. Die Niederschlagswahrscheinlichkeit bleibt erstmal so bei 80%. Das heißt, es gibt viel Sonnenschein zwischendurch, lockere Wolken und dann gibt es aber eben auch immer mal wieder ein paar Schauer. Vielleicht sind sogar kurze Gewitter mit dabei. Das Ganze bei Tageshöchstwerten eigentlich nur um die 20 Grad. Wir messen jetzt aber 21 Grad in Hellersdorf und 19 Grad in Wilmersdorf und 21 Grad in Mitte. Morgen haben wir auch 20 Grad bzw. 21 Grad mit viel, viel Sonnenschein und nur lockeren Wolken. Es bleibt trocken.
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4: 100 Stadtring in Richtung Wedding. Zwischen Tempelhofer Damm und Hohenzollern-Damm haben wir 10 Minuten Stau an der Baustelle. In Steglitz ist der Munsterdamm stadtauswärts zwischen Prellerweg und Halsgestraße nach einem Unfall gesperrt. Nach Tiergarten. Die Straße 17. Juni ist bis morgen früh zwischen Brandenburger Tor und Großem Stern gesperrt. Gesperrt sind auch die Ebertstraße und die Jetzer-Grabin-Straße. Grund ist der Berliner Firmenlauf. Ab 17 Uhr wird dann auch die Laufstrecke gesperrt. Es gibt zwei neue Baustellen ab heute. In Biesdorf ist auf der B1, B5 stadtauswärts zwischen Grabensprung und Köpenicker Straße nur eine Spur frei. Und auf dem Mehringdamm in Kreuzberg stehen zwischen Baruther Straße und Blücher Straße pro Richtung nur 2 Spuren zur Verfügung. Aktuell ist noch von der Regionalbahn. Die Linien RE6 und RB55 fallen bis Mitte nächster Woche zwischen Krem und Hennigsdorf aus. Es fahren Busse mit Halt in Velten. Alle Meldungen zu Straßen und Schienen finden Sie auf rbb888.de und in unserer App. Gute Fahrt.
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4: Hey Berlin, wer intuitiv handelt, ist glücklicher. Wir treffen bis zu 35.000 Entscheidungen an einem Tag. Also aufstehen, ja, nein, was ziehe ich an, abends nochmal los, ja oder nein. Eine Studie der Uni Potsdam hat jetzt nachgewiesen, spontane Entscheidungen, also unsere Bauchentscheidungen, die machen uns viel, viel glücklicher als dieses ständige analytische Abwägen, Overthinking lässt grüßen. Also, Schluss mit dem Gegrübel, einfach machen.
6: Als wenn das so einfach wäre.
4: Ja, sehr gut.

0: Also wenn Sie wie ich früher in den 90ern vorm Fernseher standen, und zwar in den Straßen, hatten ja diese großen Geschäfte, hatten ja immer noch so Fernseher draußen. Dann haben Sie dieses Musikvideo vielleicht genauso wie ich damals auf der Straße gesehen. Farm All Together Now hier auf RBB 88.8. Und wenn Sie schon mal im Schloss Glienicke waren, da durch die Gärten gezogen sind, die Aussicht genossen haben, die Sonne auf der Haut, dann sind Sie sicherlich auch am alten Wirtschaftshof vorbeigekommen. Tja, und da war auch früher natürlich richtig was los, ne? Und jetzt kriegt dieser Ort nochmal ein komplett neues Leben. Denn aus dem früheren Wirtschaftshof wird jetzt ein Besucherzentrum. Und heute ist der offizielle Startschuss dafür gefallen. Mit natürlich politischer Prominenz, großen Plänen und mit uns, mit RBB 88.8 Reporterin Anke Michel.
1: Noch ist das Ganze hier sichtbar Baustelle. Also im Hof, da liegen Sandhügel, da liegen Pflastersteine, die noch nicht verlegt sind. Aber man kann schon erahnen, wie schön das hier mal werden wird. Das sind so gelb angestrichene Gebäude des ehemaligen Wirtschaftsbereichs für das Schloss Glienicke. Das ist hier ja rund 200 Meter weg. Hier waren also mal Ställe, hier war eine Bäckerei für das Schloss untergebracht. Und jetzt eben soll es ein Besucherzentrum werden. Professor Rauhut, der ist hier der Landeskonservator. Die Idee ist, dann, dass ich als Tourist, Besucher, Besucherin hierher komme und sozusagen meine Erkundung der Schlösser und Gärten Berlin und Potsdams hier starte und dazu alle Informationen bekomme und auch noch einen Kaffee obendrauf.
2: Genau, also ich komme ja hier vielleicht von der Berliner Seite als Berlinerin und Berliner, und bevor ich dann nach Potsdam rüberfahre, kann ich mich schon mal über das gesamte Welterbe informieren, was mir sonst ein komplizierter Weg durch die ganze Potsdamer Stadt gewesen wäre, und mir überlegen, was sind die Orte, die ich besuchen möchte, und dann aber auch erkennen, dass wir auch in Berlin ganz bedeutende Bestandteile dieser Welterbestätte haben, die wir gemeinsam mit den Brandenburger Kollegen pflegen, aber wir sind natürlich auch stolz auf unseren Berliner Teil.
1: Rund 10 Millionen Euro aus Bundes- und Landesmitteln werden ausgegeben, um das Ganze hier denkmalgerecht zu sanieren, und dann in 2,5 Jahren kann man hier dann sich informieren und seine Besuchertour starten.
0: Vielen Dank.

0: Danke, Michel. Der Wirtschaftshof von Schloss Glienicke wird ein Besucherzentrum. In 2,5 Jahren soll es fertig sein. Also falls Sie da am Wochenende sind, wissen Sie jetzt, was das für eine große Baustelle ist.
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0: Über 888 Mitarbeiter, es spricht Ihren RBB-Sicherheitsbeauftragten Herrn Mangold. Im Hinterbüro haben wir neue Drehstühle mit einer beeindruckenden Fliehkraft von 4000 Newtonmeter pro Radiant und aufwärts. Wenn die Dinger drehen, ja, gerade in Kombination mit der Hochrisikoflüssigkeit Kaffee in ihre Hände und dazu ihre unsportlichen Radiofiguren, dann kann das ganz schnell ins Auge gehen. Die Teile sind wirklich kleine Kettenkarusselle, möchte man meinen. Also, machen Sie sich nicht unglücklich.
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0: absolutes Dreamteam des 80er-Pops, Maggie Reilly und Mike Oldfield mit Two France auf RBB 88.8. Wir haben es ganz genau 2:30 am Mittwoch.
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0: Hier ist Natascha Gutschmidt. Guten Tag. Wie könnte das Tempelhofer Feld bebaut werden? Eine Initiative aus Unternehmern und Architekten hat ein neues Konzept dazu vorgestellt. Aus der Redaktion Landespolitik Pauline Pieper.
2: 100 Hektar am Rand des Tempelhofer Feldes sollen den Plänen der Initiative zufolge bebaut werden. 200 Hektar sollen im Zentrum des ehemaligen Flughafengeländes als Freifläche erhalten bleiben, verwaltet von einer gemeinnützigen Stiftung. Rund 50.000 Personen sollen in den Häusern wohnen können, 30% als Sozialwohnungen vermietet werden. Mit ihrem Vorschlag will die Initiative die politische Diskussion über die Bebauung vorantreiben. Gegen diese hatten sich die Berlinerinnen und Berliner in einem Volksentscheid ausgesprochen. Um das Feld dennoch zu bebauen, müsste das daraus entstandene Gesetz geändert werden.
0: Kulturakteure wollen mehr Geld aus dem Landeshaushalt. Unterzeichnerinnen und Unterzeichner der Kampagne Deine Stimme für Kultur fordern mindestens 3% aus dem Gesamtetat statt wie bisher rund 2%. Mehr dazu von Kirsten Buchmann.
3: Die Kultur stehe zunehmend unter Druck, so die Kulturschaffenden. Als Gründe nennen sie steigende Kosten, unsichere Förderstrukturen, den Verlust kultureller Räume und prekäre Arbeitsbedingungen. Dagegen bräuchten sie eine verlässliche Förderung, faire Honorare und eine soziale Absicherung. Mit ihrer Kampagne wollen sich rund 480 Akteurinnen und Akteure etwa aus Theatern, Orchestern und Bibliotheken im Wahlkampf positionieren. Das Berliner Abgeordnetenhaus wird im September neu gewählt.
0: Ebola-Patient in der Charité. Der US-Amerikaner wird auf einer geschützten Isolierstation der Uniklinik behandelt. Ärzte und Pflegekräfte kümmerten sich um die medizinische Diagnostik und Versorgung, heißt es von der Charité. Der Mann hatte sich in der Demokratischen Republik Kongo mit dem Ebola-Virus angesteckt. Er wurde zur Behandlung nach Berlin ausgeflogen, nachdem die USA die Bundesregierung um Hilfe gebeten hatten. Start der Stadtradelaktion mit Kindern aus Treptow-Köpenick. Egal ob für Klimaschutz, Fitness oder Frischluftvergnügen, im Rahmen der Aktion Stadtradeln sollen ab heute wieder möglichst viele Alltagskilometer mit dem Rad zurückgelegt werden. Für das RBB 88.8 Stadtradelteam treten auch die Kinder der Schule am Bunzelberg in Bohnsdorf in die Pedale. RBB 88.8 Reporter Toni Schmidt.
4: Rund 110 Teilnehmer, überwiegend Kinder, aber auch ihre Eltern und Lehrer, haben heute den Auftakt zum Stadtradeln gemacht. Jeden Morgen bis zum 9. Juni wollen möglichst viele Kinder mit dem Rad zur Schule strampeln. Zu Fuß oder mit dem Fahrrad zu kommen, hat an der Bunzelberg-Grundschule Tradition, sagt Initiator Moritz Müller.
5: Regulär fahren wir jetzt zweimal die Woche, einmal die Route von hier und einmal aus einem anderen Ortsteil von Bohnsdorf. Jetzt für die 3 Wochen des Stadtradelns fahren wir aber dann täglich.
4: Die Strecke der Bohnsdorfer Schüler ist 7 Kilometer lang, man kann aber an verschiedenen Punkten dazustoßen.
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0: Zack, nähert sich schon wieder das nächste Regengebiet. Ja, da wird wieder einiges runterkommen. Der Wind frischt auf, aber die Sonne scheint eben stellenweise auch noch. Beziehungsweise vielerorts noch in Berlin. Der Regen zieht gerade erst rein. So ist es und bleibt es heute ziemlich wechselhaft. Bei Tageshöchstwerten eigentlich nur so um die 20 Grad. Die toppen wir aber ganz locker. 21 Grad in Hellersdorf, 19 Grad in Zehlendorf und fast 21 Grad in Mitte. Sonne und Wolken wechseln sich ab. Eben auch immer mal wieder mit Schauern. Vielleicht auch sogar mit Gewittern. Morgen soll es trocken bleiben bei Tageshöchstwerten um die 20 Grad, 21 Grad mit viel, viel Sonnenschein.
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0: Stadtverkehr Berlin A100 Stadtring in Richtung Wedding zwischen Tempelhofer Damm und Schmargendorf. Stau an einer Baustelle, 10 Minuten brauchen sie länger. Bisschen voller ist es auch rund ums Schlesische Tor, Ostkreuz und Elsenbrücke sowie in Malchow auf der B2 stadtauswärts. In Steglitz ist der Munsterdamm stadtauswärts zwischen Prellerweg und Halske Straße nach einem Unfall gesperrt. Rundherum kommt es zum Stau, unter anderem gerade auf der Bergmannstraße, der Bismarck- und der Arnulfstraße. Tiergartenstraße 17 Juni. Bis morgen früh gibt es eine Sperrung zwischen Brandenburger Tor und Großem Stern. Auch die Ebert- und die Jezek-Rabin-Straße sind gesperrt. Grund ist natürlich der Firmenlauf der Berliner. Ab 17 Uhr wird dann auch die Laufstrecke gesperrt. Da sind dann zusätzlich betroffen auch die Tiergartenstraße, Reichpietsch-Ufer und Klingelhöfer Straße. Alle Meldungen zu Straßen und Schienen finden Sie auf rbb888.de und in unserer App. Gute und sichere Fahrt.
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0: Hey Berlin, Edison war 32, als er die Glühbirne erfunden hat. Steve Jobs war 28, als er den ersten Apple auf den Markt brachte. Und Toni Braxton, die wir gleich hören werden, war 29, als sie diese Hammerballade Unbreak My Heart rausgebracht hat. Bahnbrechende Innovationen oder Erfindungen werden eher von jüngeren Menschen gemacht. Gut, sind jetzt keine guten News für uns Ü40, aber super News natürlich für unsere Kiddos. Und die Studie, die ich da gerade zitiert habe, mit über 12 Millionen Menschen ist sie gemacht worden, zeigt auch, dass Jüngere zwar ganz super Neues erfinden können, aber dass wir alle über 40 besser kombinieren können, also Ideen zusammenbringen können. Mit anderen Worten, jung und alt zusammen.
1: Mega!

0: lustig,
1: wie dieses 90er-Musikgedächtnis funktioniert, oder? Kann man den Song mitsingen, obwohl er schon, naja, schon eine ganze Weile alt ist? Amber mit This Is Your Night auf RBB 88.8. Gleich werden wir die großartige Olivia Dean hören mit diesem wunderschönen Song Man I Need. Und Matthew Wada, kleine Partyhymne, Break My Stride.
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1: So, ich weiß noch nicht, will ich mir morgen die Ohren zerhalten oder nicht? Kommt drauf an, was Sie entscheiden. Tim und Lydia bringen immer jeden Morgen einen Song mit und Sie können entscheiden, welcher Song laufen soll. Wir horchen mal rein, was es verrückterweise morgen für Songs sind.
3: Am Donnerstag darf auch mal Quatsch gemacht werden, ein bisschen gelacht werden. Und deswegen wünsche ich mir aus den 80ern für morgen früh fürs Hit-Duell Hier kommt Kurt.
4: Hier kommt Kurt.
5: Okay, Frank Zander für Tim, für mich bitte Super Richie.
3: Oh, das finde ich aber diesmal schwer. Das ist beides sehr, sehr, sehr, sehr wichtig.
5: An diesem witzigen Donnerstag. Morgen haben Sie die Wahl.
1: Und Sie können dann abstimmen. Und zwar unter 030 30 32 88 8 100. Mal gucken, welcher Song dann morgen läuft.
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2: Guten Tag. Die Bundesregierung will dafür sorgen, dass der Führerschein künftig nicht mehr so viel kostet. Das Bundeskabinett hat eine Reform auf den Weg gebracht. Geplant ist, dass der Theorieunterricht künftig komplett online erfolgen kann. Eine Mindestanzahl an kostspieligen Sonderfahrten entfällt. Fahrschulen können künftig selbst entscheiden, wie viele Fahrten in der Nacht oder auf Autobahn absolviert werden sollen. Die Bundesregierung plant milliardenschwere Investitionen in den Zivil- und Katastrophenschutz. Innenminister Dobrindt hat dafür einen Pakt für den Bevölkerungsschutz vorgestellt. Bis 2029 sollen rund 10 Milliarden Euro investiert werden, zum Beispiel in Spezialfahrzeuge. Auch das technische Hilfswerk soll modernisiert werden. Außerdem sollen Schutzräume wie Bunker und Tunnel erfasst und in die Warn-App Nina aufgenommen werden. Die Bundesanwaltschaft hat in München zwei Menschen festnehmen lassen, die offenbar für China spioniert haben. Es soll sich um ein Ehepaar mit deutscher Staatsangehörigkeit handeln. Die beiden sollen Kontakt zu Wissenschaftlern an deutschen Hochschulen gehabt haben. Dabei ging es offenbar um militärisch nutzbare Technologie, etwa im Bereich der Luft- und Raumfahrttechnik und der künstlichen Intelligenz. Die Weltgesundheitsorganisation geht davon aus, dass sich das Ebola-Virus in Teilen Afrikas weiter ausgebreitet hat. Nach Einschätzung der WHO hat die Epidemie schon vor Monaten im Kongo begonnen. Deshalb müsse damit gerechnet werden, dass sich die Krankheit in der Region weiter ausbreitet. Weltweit sei das Risiko aber immer noch gering. Die WHO spricht inzwischen von fast 140 Toten und etwa 600 Ebola-Verdachtsfällen.
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2: Berlin hat einen KI-Chatbot für alle öffentlichen Schulen gestartet. Die Anwendung soll Lehrkräfte bei der Unterrichtsvorbereitung und der Erstellung von Lernmaterialien unterstützen. Bildungssenatorin Günter Wünsch sagte, der reflektierte Umgang mit künstlicher Intelligenz gehöre inzwischen zum schulischen Alltag. Berlin setze deshalb auf eine datenschutzkonforme und praxisnahe Integration von KI in den Unterricht. Nach einem Messerangriff in einer Gemeinschaftsunterkunft in Spandau hat die Polizei einen Tatverdächtigen gefasst. Der Mann soll einen 15-jährigen Bewohner vorletzte Nacht mit einem Messer am Rücken verletzt haben. Das Opfer musste im Krankenhaus notoperiert werden. Lebensgefahr bestand laut Ärzten aber nicht. Der Verdächtige flüchtete erst und kehrte später in die Unterkunft zurück. Dort wurde er in der vergangenen Nacht festgenommen. 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
1: Immer mal ein paar dichte Wolken, vielleicht auch ein paar Gewitter und Regenschauer. Auf jeden Fall in den nächsten Stunden bleibt es also weiter wechselhaft. Oh, jetzt haben wir ein paar Regenwolken über der Stadt, aber da kommt noch etwas Größeres auf uns zu, gewittertechnisch. Ansonsten zwischendurch natürlich auch immer wieder Trockenphasen und ein bisschen Sonnenschein. Das Ganze bei Tageshöchstwerten um die 20 Grad. Wir messen jetzt aber 21 Grad in Pankow, 21 Grad in Hellersdorf und 19 Grad in Zehlendorf. Morgen kriegen wir Sonnenschein bei 21 Grad und es soll trocken bleiben.
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1: Stadtverkehr Berlin 100 Stadtring in Richtung Wedding. Zwischen Kreuz Schöneberg und Schmargendorf staut es sich an die 10 Minuten. Bisschen voller ist es auch rund ums Schlesische Tor, Ostkreuz und die Elsenbrücke sowie in Malchow auf der B2 stadtauswärts. In Steglitz ist der Munsterdamm stadtauswärts zwischen Prellerweg und Halske Straße nach einem Unfall gesperrt. Rundherum kommt es zum Stau, unter anderem auf der Bergmann, der Bismarck und der Arnulfstraße. Tiergarten. Die Straße 17. Juni ist bis morgen früh zwischen Brandenburger Tor und Großem Stern gesperrt. Gesperrt sind auch Ebert und Jetzer-Grabin-Straße. Grund ist hier der Berliner Firmenlauf. Ab 17 Uhr wird die Strecke dann gesperrt, also die Laufstrecke dann sind zusätzlich betroffen. Tiergartenstraße, Reichpietschufer und Klingelhöferstraße. Alle Meldungen zu Straßen und Schienen finden Sie auf rbb888.de und in unserer App. Kommen Sie gut und sicher durch die Stadt.
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1: Berlin, es sind noch genau 50 Tage, bis wir wieder am Meer abhängen und ohne Wecker aufstehen. In 50 Tagen beginnen die Sommerferien. Ja, Sommerferien, voll Win-Win, ne? Die einen fahren weg und freuen sich, egal ob nur an der Küste, in den Berg oder wo auch immer hin. Die anderen, die hier bleiben, die haben endlich mal einen Parkplatz und die Stadt ist schön leer. Also, der Countdown läuft.

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0: Gaga mit Toy Soldier auf RBB 88.8. Die Lieblingsband begleiten, ein Jahr lang. Ey, da sieht man Dinge, da kannst du noch nicht mal von träumen, ja? Die Toten Hosen-Fans, jetzt mal bitte kurz aufgepasst. Ab heute gibt's nämlich in der ARD-Mediathek eine neue Doku über die Band. Die Toten Hosen, das letzte Album. Super besondere Doku. Man sieht nämlich Campino und Co. beim Songschreiben, beim Aufnehmen und auch tatsächlich beim Streiten. ARD-Reporter Jakob Reifenberger hat sich die Doku schon mal angesehen und sagt, das ist wirklich spannend zu sehen, wie die Hosen so arbeiten. Weil man eben einfach Momente bei dieser Dokumentation mitbekommt, die man sonst niemals erlebt hätte.
1: Einerseits klar, große Band, letztes Album, Riesending, da fühlt man auch total mit bei dieser Geschichte. Aber vor allem sind es so diese kleinen, geilen Momente. Zum Beispiel die Hosen bestellen sich Pizza nach einem langen Tag. Wie sich da Campino auf seine Pizza freut, ist so schön. Und dann schmeckt die ihm nicht. Oder wie die sich kabbeln, wie kleine Jungs, wie die sich anfrotzeln beim Proben. Wie die auch, ja, weinen, weil es halt ihr letztes Album ist. Das geht einem schon alles sehr nah. Also auch wer jetzt nicht der Riesen-Hosen-Fan ist, das macht überhaupt nichts. Supergeiler Film, weil wir so nah dabei sind.
0: Ja, Musikdoku geht einfach auch immer, ne? Die Toten Hosen und ihr finales Studiokapitel ab heute in der ARD-Mediathek. Die Toten Hosen, das letzte Album. Unsere klare Empfehlung, sich das mal anzugucken. Und natürlich hören wir jetzt die Toten Hosen mit einem Klassiker aus dem Jahr 96. Bonnie und Clyde.
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0: Song zum Mitsingen im Auto war. Robin Gibb mit Juliet auf RBB 88.8. Wir haben es ganz genau 3:30.
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2: Hier ist Natascha Gutschmidt.
3: Guten Tag. Senat will gemeinsame Linie gegen Lohndumping. In Berlin und Brandenburg seien einheitliche Kriterien für die Vergabe öffentlicher Aufträge an Unternehmen wichtig, sagt Sozialsenatorin Kisseltepe. Aus unserer Redaktion für Landespolitik Kirsten Buchmann.
4: Mit der geplanten Berliner Vergabegesetzreform will die Senatssozialverwaltung Unternehmen stärker verpflichten, nach Tarif zu zahlen. Diese Vorgabe solle künftig bereits ab einem Auftragswert von 1.000 Euro für alle Aufträge gelten. Der Wettbewerb der Unternehmen finde damit nicht über Lohndumping statt, sondern über Qualität. Öffentliche Mittel sollen laut Sozialsenatorin Chansel Kisseltepe verbindlich an faire Arbeitsbedingungen und verlässliche soziale Standards gebunden bleiben.
3: Der Hindu-Tempel in Neukölln eröffnet nächsten Monat. Vom 3. bis zum 7. Juni sind laut dem Trägerverein verschiedene spirituelle Rituale geplant. Darunter auch die Weihe mit Wasser aus dem Ganges und aus Berlin. Aus unserer Redaktion Anja Meyer.
5: 20 Jahre lang wurde der Tempel geplant und gebaut. Die Gesamtkosten liegen bei rund 1,1 Millionen Euro, finanziert durch Spenden und ehrenamtliches Engagement. Immer wieder musste die Eröffnung verschoben werden. Zuletzt hatte die Hindu-Gemeinde monatelang auf die Lieferung des Granits für den Fußboden gewartet. Der Tempel an der Hasenheide ist bereits der zweite in Berlin. Mit seinem 17 Meter hohen Turm zählt er zu den größten Tempeln Europas.
3: Prozessauftakt um Millionenbetrug mit Flüchtlingsunterkunft. Vor dem Amtsgericht Tiergarten muss sich der Vorsitzende des Betreibervereins wegen eines angeklagten Millionenschadens verantworten. RBB 88.8 Gerichtsreporter Ulf Morling.
6: Bei der Flüchtlingsmigration ab 2014 soll der Angeklagte als Vereinsvorsitzender mit anderen eine Turnhalle in Lichtenberg als Notunterkunft für Flüchtlinge mit seinem Verein betrieben haben. Die Kosten für die Versorgung der bis zu 200 Geflüchteten trug unter anderem das Berliner Landesamt für Flüchtlinge, das betrogen worden sein soll. Überhöhte Rechnungen für Essen und Reinigung der Unterkunft seien berechnet und vom Vereinskonto über 1 Million Euro auch privat genutzt worden, laut Anklage. Der Angeklagte bestreitet das. In einem Zivilstreit fordert der Verein noch über 300.000 Euro vom Land Berlin.
3: Baustart für Besucherzentrum. Der ehemalige Wirtschaftshof von Schloss Glienicke soll bis 2029 saniert und umgebaut werden. RBB 88.8 Reporterin Anke Michel war vor Ort.
7: An einem der geschichtsträchtigsten Orte Berlins, in Nähe des Mauerwegs und der Glienicker Brücke, entsteht das Besucherzentrum. Der Wirtschaftshof des Schlosses Glienicke soll das Eingangstor zum Weltkulturerbe, Schlösser und Parks von Potsdam und Berlin werden. Die Idee ist, dass Besucher und Besucherinnen hier ihre Erkundung starten. Im Hof wird es ein Café geben, geplant ist eine Ausstellung, ein Shop und touristische Informationen. Turmgebäude, ehemalige Konditorei und Remise von Ludwig Persius von 1843 werden behutsam saniert.
3: Deutsche Eishockeymänner treffen auf Weltmeister und Olympiasieger USA. Um 20.20 Uhr beginnt das WM-Spiel für das deutsche Team mit 6 Berlinern. Dennis Wiese aus unserer Sportredaktion.
8: 3 Spiele, 3 Niederlagen. Das deutsche Eishockeyteam mit 6 Spielern der Eisbären Berlin ist beim WM-Turnier in der Schweiz aktuell nicht konkurrenzfähig. Nur mit 4 Siegen aus den verbleibenden 4 Gruppenspielen könnte Deutschland doch noch ins Viertelfinale einziehen. Doch heute geht es gegen die USA, aktueller Weltmeister und Olympiasieger. Allerdings haben die US-Amerikaner bei dieser WM schon 2 von 3 Spielen verloren.
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2: Ja, wir haben so ein paar Schauer im Moment in der Stadt, aber die Gewitterfront, die ist erst noch auf dem Weg zu uns. Aktuell sieht es so aus, als ungefähr ab 17 Uhr dann doch an einigen Stellen ordentlich was runterkommen könnte. Ansonsten wechselhaft jetzt am Nachmittag und auch am Abend. Etwas Sonnenschein ist dabei, dann auch wieder dichtere Wolken. Vielleicht Schauer, Gewitter sind durchaus möglich. Das Ganze bei Höchstwerten um die 20 Grad, die wir locker geknackt haben. 21 Grad in Köpenick, 21 Grad in Reinickendorf und 20 Grad in Friedrichshain. Morgen 21 Grad bei Sonne und Wolken im Wechsel. Es bleibt trocken.
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2: Stadtverkehr Berlin, wir haben in Steglitz am Munsterdamm stadtauswärts eine Sperrung nach einem Unfall. Und zwar zwischen Prellerweg und Halskestraße. Rundherum gibt es auf jeden Fall Staus. Und dann haben wir stockenden Verkehr auf dem Berliner Stadtring in Richtung Wedding zwischen Kreuz Schöneberg und Funkturm. 20 Minuten brauchen Sie hier länger. 10 Minuten länger brauchen Sie in der Gegenrichtung in Richtung Treptow zwischen Jakob-Kaiser-Platz und Funkturm sowie am Ende der Autobahn vor der Elsenbrücke. Stau gibt es auch auf der Invalidenstraße im Moment in Mitte. Hier dauert es aktuell 20 Minuten länger. Geduld brauchen Sie außerdem rund um das Schlesische Tor und die Elsenbrücke sowie stadtauswärts auf der Heinersdorfer Straße, Malchower Chaussee und Landsberger Allee in Marzahn. Tiergarten, die Straße 17. Juni, ist bis morgen zwischen Brandenburger Tor und Großem Stern gesperrt. Gesperrt sind auch die Jebert- und die Jitzak-Rabin-Straße. Grund ist der Berliner Firmenlauf. Und ab 17 Uhr wird dann auch die Laufstrecke gesperrt. Heißt, zusätzlich betroffen sind dann die Tiergartenstraße, Reichpietschufer und Klingelhöferstraße. Alle Meldungen zu Straßen und Schienen finden Sie auf rbb888.de. Und in unserer App kommen Sie gut und sicher durch die Stadt.
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2: Hey Berlin, wie hieß es in diesem 90er von damals?
9: It's on you.
2: Ja, es liegt an Ihnen, wenn Sie das hier hören. Oh, ich könnte mich ja mal tiefenentspannen, wenn ich das höre, ne? Aber eigentlich sollten Sie dann zwar tiefenentspannt sein, aber auch direkt ans Telefon gehen, denn wenn Sie dann anrufen unter 030 30 32 88 8100, wenn Sie unseren Frühlingssound hören, dann geht's um 100 Euro für Sie. 100 Euro für Ihr Balkon- oder Gartenprojekt.

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0: Hallo, liebe Sabrina.
2: Hallo,
0: wie geht's dir? Wie läuft dein Tag bisher?
2: Ja, ich bin gerade in den Feierabend gestartet und habe das schöne Frühlingsgeräusch gehört.
0: Und zack, hast du angerufen. Alles ja, genau. Richtig gemacht, liebe Sabrina.
2: Ah.
0: So, sage mal, du hast ja einen Garten, habe ich gehört.
2: Richtig, ja, genau.
0: Und nicht nur das, du hast auch einen Flummihund.
2: Ich habe einen Flummihund, genau. Also sie liebt Garten und Natur und ja, sie zerstört dabei leider auch noch sehr viel.
0: Och, Jotte, nee. Das heißt, also du brauchst so eine Spezialanfertigung. Nein, Spaß,
2: genau.
0: Was brauchst du?
2: Ich hätte gerne ein hohes Hochbeet, damit die Maus nicht mehr rankommt und ich meinen Gemüsegarten wieder schön machen kann in dem Hochbeet.
0: Also sie ist kein Chihuahua, sondern...
2: Genau. Sie ist ein junger Labby und ja, okay. Springt sehr hoch.
0: Okay, ja, alles klar, verstehe ich. Ja. Ein hohes Hochbeet bis zur Brust.
2: Ja. Genau, richtig. Bis zur Brust soll es gehen, damit sie auch wirklich keine Chance hat, da ranzukommen und mir meine Gemüsepflanzen zu zerstören.
0: Ich stelle mir gerade vor, wie du auf eine Leiter kletterst, damit du da was drin pflanzen kannst.
2: Für die Kinderbaum auf jeden Fall ein Tritt, ja.
0: So, liebe Sabrina, dann kommt hier dein... Die 100
2: cool.
0: Euro gehen an dich.
2: Mega, vielen, vielen Dank.
0: Sehr, sehr gerne und ein tolles Pfingstwochenende.
2: Danke, wünsche ich dir auch.
0: Dankeschön. Mach's wie Sabrina. Wann immer du das hier hörst, einfach anrufen 030 30 32 88 8100 und schon gibt's 100 Euro für ihr, für dein, für euer Balkon- oder Gartenprojekt. Wie schön ist das denn?
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2: Guten Tag. Die Bundesregierung will den Sozialstaat stärker digitalisieren. Dafür hat heute ein Expertengremium seine Arbeit aufgenommen. Ziel ist ein zentrales Online-Portal für Sozialleistungen. So sollen Bürger Anträge künftig digital stellen und verwalten können, ohne mehrfach Formulare auszufüllen oder persönlich zum Amt zu gehen. Arbeitsministerin Baas spricht von einfacheren Verfahren und weniger Bürokratie. Der Erwerb der Fahrerlaubnis soll kostengünstiger werden. Die Bundesregierung gab das Go für die Führerscheinreform. Fahrschulen sollen künftig unter anderem mehr digitalen Unterricht anbieten und Simulatoren einsetzen können. Vorgesehen sind auch Neuregelungen zu den Sonderfahrten und den Prüfungen. Ausweis und Führerschein sollen künftig außerdem auf dem Smartphone gespeichert werden können. Die Bundesregierung hat einen weiteren Gesetzentwurf verabschiedet. Es geht um die Einführung einer digitalen Brieftasche. Mit einer neuen digitalen EU-Wallet sollen sich Bürger künftig europaweit einfach online ausweisen können. Zum Beispiel bei Behörden oder wenn sie ein Bankkonto eröffnen. Laut Digitalminister Wildberger ist die Nutzung freiwillig. Ungarn und Polen wollen künftig enger zusammenarbeiten und ihre Interessen gemeinsam in Brüssel vertreten. Das hat Ministerpräsident Tusk nach einem Treffen mit seinem neuen ungarischen Kollegen Modzsor in Warschau angekündigt. Tusk sagte, der Wahlsieg der neuen Regierung stehe für eine Rückkehr Ungarns nach Europa. Er zeige, dass Demokratie und Rechtsstaatlichkeit weiter eine wichtige Rolle spielen.
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2: In Berlin ist es im vergangenen Jahr im Schnitt jeden Tag zu 6 judenfeindlichen Attacken gekommen. Die Recherche- und Informationsstelle Antisemitismus hat insgesamt fast 2200 antisemitische Vorfälle registriert, etwas weniger als im Jahr davor. Die Zahl sei aber trotzdem weiterhin auf einem hohen Niveau. In den meisten Fällen wurden Jüdinnen und Juden bedroht, beleidigt, angespuckt und ausgegrenzt. Eine Initiative aus Unternehmern und Architekten will das Tempelhofer Feld teilweise bebauen. Heute wurden die Pläne dazu vorgestellt für mehr als 21.000 Wohnungen am Rand des Geländes. Rund 30% davon sollen Sozialwohnungen sein. Die zentrale Freifläche in der Mitte soll erhalten bleiben. Allerdings hatten sich die Berlinerinnen und Berliner 2014 in einem Volksentscheid gegen eine Bebauung ausgesprochen. 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
1: Kurzer Blick aufs RBB 888 Wetterradar. Jetzt haben wir noch eine Stunde Ruhe, sage ich mal. Und dann kommt ein ziemlich großes Regengebiet, was an unsere Stadt, über unsere Stadt drüber zieht. Da sind dann auch mit Sicherheit ein paar Gewitter mit dabei. Wir messen jetzt aktuell Temperaturen von fast 21 Grad in Mitte, 21 Grad in Hellersdorf und 19 Grad in Zehlendorf. Und es wird nach diesem Regengebiet, was dann ungefähr vielleicht so gegen 18 Uhr durchgezogen ist, wahrscheinlich auch erstmal wieder ein bisschen trocken bleiben. Na, eher so 19 Uhr. Danach gibt es wieder eine Trockenphase. Und morgen soll es auch trocken bleiben bei Sonne und Wolken im Wechsel. Und Höchstwerten um die 21 Grad. Viel, viel Sonnenschein.
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1: Stadtverkehr Berlin, wir haben stockenden Verkehr in Richtung Wedding auf dem Stadtring zwischen Oberlandstraße und Funkturm. 20 Minuten brauchen Sie aktuell länger. In Richtung Treptow zwischen Jakob-Kaiser-Platz und Kreuz-Schöneberg 20 Minuten. Und am Autobahnende vor der Elsenbrücke brauchen Sie auch nochmal 10 Minuten. Die A113 ist zwischen Adlershof und Schönefeld-Nord stadtauswärts gesperrt. Die Höhenkontrolle im Tunnel wurde ausgelöst. In Steglitz ist der Munsterdamm in Richtung Steglitzer Damm zwischen Prellerweg und Halske Straße nach einem Unfall weiter gesperrt. Rundherum gibt es Staus. Staus gibt es auch zum Beispiel auf der Treskoallee in Richtung Tierpark. Hier brauchen Sie 20 Minuten extra Geduld. Außerdem bitte rund um den Tiergarten wegen des Berliner Firmenlaufs. Ab 17 Uhr wird dann auch die Laufstrecke gesperrt. Und Sie brauchen Geduld stadtauswärts auf der Heinersdorfer Straße, Malchow Chaussee und Landsberger Allee in Marzahn. Alle Meldungen zu Straßen und Schienen finden Sie auf rbb888.de und in unserer App. Kommen Sie gut und sicher ins Ziel.
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1: Oh, lecker. Erdbeeren. Endlich sind sie wieder da. Sehr schön süß. Voller Vitamin C, K, B5, B6 und Magnesium. Aber kriegt man die kleinen Kerne aus den Zähnen, ne?

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0: Das stimmt auf keinen Fall.
1: Ingo sagt, das stimmt nicht. Wir diskutieren gerade darüber, wie viel Fahrräder es in Berlin gibt. Denn und es sind eine Menge. So viel ist auf jeden Fall schon mal klar. Ingo, was sagst du, wie viel sind es?
0: Wie viele Fahrräder?
1: Ja, es ist sehr viel. Wir haben gerade mal nachgeguckt, es sollen 75% der Berliner sollen ein Fahrrad haben. Du hast sogar drei.
2: Ich habe drei und alle am Platten.
1: Sehr schön, ich habe eins, das steht im Keller. Okay, aber Fakt ist, dass eine Menge Berliner Fahrrad fahren. Und wenn Sie jetzt mit dem Fahrrad zur Arbeit fahren oder was einkaufen oder die Kinder abholen oder was auch immer, dann können Sie gleich doppelt punkten, denn heute startet wieder unser Stadtradeln. Das heißt, ab jetzt wird gezählt, 21 Tage lang sammeln Berlinerinnen und Berliner wieder fleißig Fahrradkilometer. Ingo und ich, wir sind leider nicht mit am Start, deswegen müssen Sie für uns mit in die Pedale treten. Am Ende wird dann geschaut, welche Schule, welche Firma, welches Team hat die meisten Kilometer auf dem Tacho. Der Aktionszeitraum läuft ab heute bis zum 9. Juni und mitmachen kann wirklich jeder. Egal ob ganz klassisch hier mit den Waden, mit der Muskelkraft oder vielleicht auch mit ein bisschen Unterstützung mit dem Akku. Ne? Genau das interessiert uns natürlich jetzt zum Startschuss auch. Wie ist Berlin inzwischen unterwegs? Mit Elektro-Power oder mit purer Muskelkraft?
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1: Ja, bei Facebook ist es ziemlich ausgeglichen, muss man mal sagen. Da gibt's die Hardcore-Muskelfraktion wie Pia, die sagt, schon immer mit dem Klapprad unterwegs gewesen, natürlich ohne elektrische Unterstützung. Auf der anderen Seite steht Silvia, die meint, dank E-Rad fahre ich überhaupt wieder Fahrrad. Ist natürlich auch toll. Und dann wirft Svenny noch ein, die Muskeln arbeiten ja sowieso, egal ob mit Motor oder ohne. Und Anja, die hat uns eine WhatsApp ins Studio geschickt an 030 30 32 88 8100. Sie ist auch Team E-Bike.
4: Dadurch bin ich wieder zum Radeln gekommen. Ich fahre damit von Dübars zum Südkreuz zur Arbeit, bin in der Zeit an der frischen Luft, bewege mich und sitze nicht im Auto voll rum. Und durch die Unterstützung des E-Bikes komme ich nicht verschwitzt im Büro an. Ich bin in meinem Leben noch nie so viel Fahrrad gefahren. Es macht so viel Spaß, dass wir auch schon einige Urlaube nur mit dem Fahrrad unternommen haben.
1: Wie toll ist das denn bitte? Also, wenn Sie auch gerne radeln, egal ob mit Motor oder Muskelkraft oder beidem, registrieren Sie sich sehr, sehr gerne und machen Sie mit beim Stadtradeln auf
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0: Halb fünf haben wir es. Hier ist Natascha Gutschmidt, wollte ich schon sagen. Nein, Svetlana Oheim.
2: Guten Tag. Wie könnte das Tempelhofer Feld bebaut werden? Eine Initiative aus Unternehmern und Architekten hat ein neues Konzept dazu vorgestellt. Aus der Redaktion Landespolitik Pauline Pieper.
3: 100 Hektar am Rand des Tempelhofer Feldes sollen den Plänen der Initiative zufolge bebaut werden. 200 Hektar sollen im Zentrum des ehemaligen Flughafengeländes als Freifläche erhalten bleiben, verwaltet von einer gemeinnützigen Stiftung. Rund 50.000 Personen sollen in den Häusern wohnen können, 30% als Sozialwohnungen vermietet werden. Mit ihrem Vorschlag will die Initiative die politische Diskussion über die Bebauung vorantreiben. Gegen diese hatten sich die Berlinerinnen und Berliner in einem Volksentscheid ausgesprochen. Um das Feld dennoch zu bebauen, müsste das daraus entstandene Gesetz geändert werden.
2: Ebola-Patient in der Charité. Der US-Amerikaner wird auf einer geschützten Isolierstation der Charité behandelt. Ärzte und Pflegekräfte kümmerten sich um die medizinische Diagnostik und Versorgung, heißt es von der Uniklinik. Der Mann hatte sich in der Demokratischen Republik Kongo mit dem Ebola-Virus angesteckt. Er wurde zur Behandlung nach Berlin ausgeflogen, nachdem die USA die Bundesregierung um Hilfe gebeten hatten. Start der Stadtradelaktion mit Kindern aus Treptow-Köpenick. Egal ob für Klimaschutz, Fitness oder Frischluftvergnügen. Im Rahmen der Aktion Stadtradeln sollen ab heute wieder möglichst viele Alltagskilometer mit dem Rad zurückgelegt werden. Für das RBB 888 Stadtradel-Team treten auch die Kinder der Schule am Bunzelberg in Bohnsdorf in die Pedale. RBB 888 Reporter Toni Schmidt.
4: Rund 110 Teilnehmer, überwiegend Kinder, aber auch ihre Eltern und Lehrer, haben heute den Auftakt zum Stadtradeln gemacht. Jeden Morgen bis zum 9. Juni wollen möglichst viele Kinder mit dem Rad zur Schule strampeln. Zu Fuß oder mit dem Fahrrad zu kommen, hat an der Bunzelberg-Grundschule Tradition, sagt Initiator Moritz Müller.
5: Regulär fahren wir jetzt zweimal die Woche, einmal die Route von hier und einmal aus einem anderen Ortsteil von Bohnsdorf. Jetzt für die 3 Wochen des Stadtradelns fahren wir aber dann täglich.
4: Die Strecke der Bohnsdorfer Schüler ist 7 Kilometer lang, man kann aber an verschiedenen Punkten dazustoßen.
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0: Ja, so ab 17 Uhr zieht eine dicke, fette Regenfront über unsere Stadt drüber und die wird uns bis 19 Uhr mindestens, eher so bis 20 Uhr wahrscheinlich beschäftigen. Da sind wahrscheinlich auch einige Gewitter mit dabei und es wird sich natürlich dementsprechend deutlich abkühlen. Wir messen jetzt im Moment immer noch 21 Grad in Hellersdorf, 21 Grad in Pankow und fast 21 Grad in Schöneberg. Morgen Sonne und Wolken im Wechsel. Bei Tageshöchstwerten um die 21 Grad soll es aber trocken bleiben.
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0: Stadtverkehr Berlin, wir haben erstmal stockenden Verkehr auf dem Stadtring in Richtung Wedding. Zwischen Oberlandstraße und Funkturm dauert es 20 Minuten länger. In Richtung Treptow zwischen Jakob-Kaiser-Platz und Funkturm sowie am Ende der Autobahn vor der Elsenbrücke brauchen Sie ungefähr 10 Minuten länger. Die A113 ist zwischen Adlershof und Schönefeld-Nord stadtauswärts gesperrt. Hier ist die Höhenkontrolle im Tunnel ausgelöst worden und es gibt einen langen Stau ab Dreieck Neukölln. Stau auch auf der Treskow-Allee in Richtung Tierpark, aktuell 15 Minuten, die Sie hier länger brauchen. Geduld brauchen Sie außerdem rund um den Tiergarten wegen des Berliner Firmenlaufs. Ab 17 Uhr, also in einer halben Stunde, wird dann noch die Laufstrecke gesperrt. Auf der Malchow-Chaussee müssen Sie im Moment statt auswärts 20 Minuten mehr einplanen. Und gute Nachrichten kommen aus Steglitz. Die Sperrung des Munsterdamms wurde vor kurzem beendet und der Verkehr kann sich langsam wieder normalisieren. Allen unterwegs wünschen wir eine gute und sichere Fahrt. Alle Meldungen zu Straßen und Schienen finden Sie natürlich auf rbb888.de und in unserer App.
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0: Hallo Berlin. Diese Jungs hier von UB40, die waren vor kurzem da und es muss ein fantastisches Konzert gewesen sein. So haben jedenfalls einige RBB 888-Hörer direkt danach ein paar Nachrichten hier ins Studio geschickt. UB40 jetzt mit Kingston Town.

0: für eine tolle Ballade. Gleich wird es ein bisschen partymäßiger. Cool and the Gang hören wir gleich hier nach All for Love mit Fresh auf RBB 88.8. Und ganz wichtig, heute Abend.
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0: Könnte ja sein, dass Sie das gestern Abend verpasst haben. Das wunderschöne Knapp daneben. Mit dem No Angel, mit den feuerroten Haaren, mit Lucy Diakovska. Die guten Nachrichten sind, wir zeigen das Ganze heute Abend zwar nicht, aber wir spielen es ab, sodass Sie sich das alles, das ganze Konzert quasi nochmal nachhören können. Hier bei uns auf RBB 88.8. Wir horchen trotzdem schon mal kurz rein und verschaffen uns einen Eindruck.

0: super toll fand ich. Vor allem so lebendig. Die Energie, die diese Frau auf die Bühne bringt, das war sehr ansteckend, richtig toll.
1: Wunderbar. Sie ist eine kleine, quirlige Frau. Sehr bodenständig, sehr nahbar, sehr lieb. Und das hat mir super gut gefallen.
2: Die Stimme ist einmalig, tatsächlich.
3: Es war ein Bühnenkonzert wie keinengleichen. Also ich habe sowas bis jetzt tatsächlich noch nie gemacht. 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
4: Wie schön. Oh, ich habe gestern Abend auch mal kurz reingeguckt und hatte echt Gänsehaut und habe gedacht, Mann, Lucy, die hätte auch echt noch anderthalb Stunden weitermachen können. Also, wenn Sie, wie ich, das knapp daneben verpasst haben, ist es überhaupt gar kein Problem. Können Sie im Livestream nochmal nachgucken, wenn Sie das Bild dazu haben wollen. Und ansonsten sind Konzerte zum Hören ja auch ganz toll. Also, heute Abend läuft das Ganze knapp daneben nochmal hier bei uns im Radio ab 19 Uhr.
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0: Sinead O'Connor, 17 Uhr in Berlin. 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
0: Svetlana Auheim mit den aktuellen Nachrichten.
2: Guten Tag. Verteidigungsminister Pistorius will die Rüstungsbeschaffung neu ordnen und hat dazu heute seine Pläne für den Umbau vorgestellt. Die Reform sieht neue Außenstellen des Beschaffungsamtes in Bremen, Dresden, Kiel und Brüssel vor. Außerdem sollten verfügbare Produkte künftig ohne bürokratische Umwege beschafft werden. Ein wissenschaftlicher Beirat soll das Ganze überwachen und kontrollieren. Ein Führerschein soll in Deutschland künftig günstiger sein. Das sieht ein Gesetzesplan der Bundesregierung vor, den die schwarz-rote Koalition heute auf den Weg gebracht hat. Zu dem Plan zählen mehr digitaler Theorieunterricht und weniger Sonderfahrten. Außerdem bereitet die Regierung die Einführung einer digitalen Brieftasche vor. Mit einem EU-Wallet sollen sich Bürger künftig europaweit einfach online ausweisen können, zum Beispiel bei Behörden oder wenn sie ein Bankkonto eröffnen. In München ist ein Ehepaar festgenommen worden, das in Deutschland für China spioniert haben soll. Laut Bundesanwaltschaft haben die beiden enge Kontakte an Unis gesucht, vor allem in den Bereichen künstliche Intelligenz und Luft- und Raumfahrttechnik. Es ging offenbar um Informationen über Militärtechnologie. Die Polizei hat bundesweit Wohn- und Arbeitsräume des Ehepaars durchsucht, zum Beispiel in Niedersachsen. Die Weltgesundheitsorganisation geht davon aus, dass sich das Ebola-Virus in Teilen Afrikas weiter ausbreitet. Nach Einschätzung der WHO hat die Epidemie schon vor Monaten im Kongo begonnen. Deshalb müsse mit weiter steigenden Todes- und Verdachtsfällen gerechnet werden. Weltweit sei das Risiko aber immer noch gering, hieß es. Die WHO spricht inzwischen von fast 140 Toten und etwa 600 Ebola-Verdachtsfällen.
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2: Die Berliner Justiz ermittelt wegen möglicher Bedrohungen von Staatsanwälten und Richtern im Zusammenhang mit der türkischen Mafia. Das hat Justizsenatorin Badenberg im Rechtsausschuss des Abgeordnetenhauses bestätigt. Entsprechende Hinweise nehme man ernst, sagte die CDU-Politikerin. Badenberg stellte allerdings klar, dass derzeit keine Erkenntnisse über sogenannte Todeslisten vorlägen. Die Bild-Zeitung hatte über angeblich ausgesetzte Kopfgelder berichtet. Schon wieder ist in unserer Stadt auf ein Wohnhaus geschossen worden, diesmal in Gesundbrunn. Eine Anwohnerin hat vorgestern Nacht Knallgeräusche in der Grüntaler Straße gehört. Erst am nächsten Tag entdeckte sie ein Einschussloch in der Fensterscheibe ihrer Wohnung und alarmierte die Polizei. Zum Zeitpunkt der Schüsse war das betroffene Zimmer leer. Verletzt wurde niemand. 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
0: Oh, jetzt zieht sich gerade ganz düster zu über dem Haus des Rundfunks in Westend. Warm ist es immer noch. 20 Grad in Steglitz, 19 in Alt-Treptow. In der Nacht 12 bis 9 Grad. Wir müssen jetzt mal abwarten, ob es hier noch regnet. Morgen starten wir erst grau, gegen Mittag Sonne und Wolken. Dann kann es auch wieder Schauer geben. Morgen maximal 22 Grad.
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0: Stau und stockend auf dem Stadtring in Richtung Wedding zwischen Oberlandstraße und Funkturm 20 Minuten plus. In Richtung Treptow zwischen Jakob-Kaiser-Platz und Funkturm und am Autobahnende vor der Elsenbrücke jeweils 10 Minuten. Das haben wir schon schlimmer erlebt. Und die A113 ist zwischen Adlershof und Schönefeld-Nord stadtauswärts gesperrt. Die Höhenkontrolle im Tunnel wurde wieder mal ausgelöst. Langer Stau deshalb ab dem Dreieck Neukölln. Auch entlang der A113 staut sich dann natürlich zum Beispiel auf der Spätstraße, der Johannisthaler Chaussee und auch auf der Stubenrauchstraße. Das kann leider noch ein bisschen dauern wegen dieser Höhenkontrolle. Mehr Staus. Invalidenstraße Richtung Mitte, aktuell 15 Minuten extra. B2 in Malchow stadtauswärts 25 Minuten. Geduld erforderlich rund um den Tiergarten wegen des Berliner Firmenlaufs. Gesperrt unter anderem Straße des 17. Juni, Ebert- und Tiergartenstraße, außerdem das Reich-Pietsch-Ufer und die Hofjägerallee. 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
0: Jetzt fängt es hier gerade ein bisschen an zu regnen. Ich grüße Sie. Und der Regen fällt dann bald auch aufs Tempelhofer Feld, auf das große, unbebaute Tempelhofer Feld. Will die Mehrheit der Menschen das noch, dass es unbebaut ist? Da haben wir neue Zahlen für Sie. Und es gibt einen Vorstoß von einer Initiative, die sagt, jetzt lass uns doch endlich den Rand bebauen und 50.000 Menschen dort unterbringen. Das alles ist unser Thema gleich hier in 8 Minuten. Ich habe 90er für Sie mit Julio.

0: Die 80er mit Foreigner, 13 nach 5 auf RBB 88.8. Das Tempelhofer Feld ist eine riesige innerstädtische Freifläche. Der Volksentscheid vor vielen Jahren hat gesagt, ja, wir wollen es nicht bebauen, wir wollen es komplett frei halten. Immer wieder gab es seitdem Versuche, das zu ändern. Jetzt kommt die Initiative Zuhause am Tempelhofer Feld. Will 21.000 Wohnungen am Rand bauen. Sie nennen es eine softe Randbebauung. Darüber rede ich mit Pauline Pieper aus unserer Redaktion Landespolitik. Hallo Pauline.
1: Hallo.
0: Zu Hause am Tempelhofer Feld, das klingt ja irgendwie schon so ein bisschen kuschelig und Initiative, das empfinden viele auch als volksnah. Wer sind eigentlich die Menschen, die dahinter stehen?
1: Ja, also volksnah trifft es, glaube ich, nicht so richtig. Hinter dem Vorschlag stecken Unternehmer und Architekten, unter anderem der berühmte Architekt Hans Kollhoff. Der hat in Berlin Anfang der 90er den Masterplan für die Hochhäuser am Alexanderplatz gemacht. Unterstützung gab es da heute auch von der Handwerkskammer Berlin. Also insgesamt ist das eine Initiative eher aus der Wirtschaft, kann man sagen.
0: Das ist ja schon der, ich weiß nicht, wie viel

0: Aber insgesamt ist die Anzahl der Wohnungen, die da geplant sind, schon was Besonderes.
1: Am selben Tag, also heute, hat die IHK das Ergebnis einer Umfrage veröffentlicht. Die haben das in Auftrag gegeben. Sie wollten wissen, wie die Bevölkerung angesichts der Wohnungsnot über Tempelhofer Feldbebauung denkt. Wie denken wir denn?
0: Ja, also fast 60% der Berlinerinnen und Berliner sind laut dieser Umfrage dafür, dass man den Rand maßvoll bebaut und nur 25% lehnen das ab. Das ist ja interessant, denn im Volksentscheid 2014 hat ja die Mehrheit der Berliner sich dafür entschieden, dass das Tempelhofer Feld nicht bebaut werden soll. Interessant ist auch, da wurde auch nach der Partei gefragt, also wen man wählt. Und da kam raus, dass eben parteiübergreifend auch trotzdem die Leute dafür sind, dass eben bebaut werden soll am Rand. Also zum Beispiel auch die Grünen-Wähler sind mit 60% dafür. Man darf aber nicht vergessen bei der Sache, dass es eben diesen Volksentscheid gab und es gibt ein Gesetz, was Bebauung verbietet. Und das müsste man ja ändern, um doch bebauen zu können. Und dafür bräuchte man eine Mehrheit im Abgeordnetenhaus. Und die zeichnet sich im Moment eigentlich nicht ab.
1: Pauline Pieper war das auf RBB 88.8. Ja, und ansonsten haben wir gehört, Meinungen ändern sich. Jetzt eine Mehrheit für Bebauung des Tempelhofer Feldes. Mal sehen, wie es weitergeht. 90er jetzt mit Enigma.

0: Genau, 20 nach 5 auf RBB 88.8. Als Jude in Berlin zu leben ist noch schwieriger und unannehmbar geworden. Beschimpft, beleidigt, geschlagen, mittlerweile für viele Alltag. Die Zahl der antisemitischen Vorfälle bei uns in der Stadt ist auf einem sehr traurig hohen Niveau. Die Recherche- und Informationsstelle Antisemitismus Berlin, kurz RIAS, in der neuen Synagoge in der Oranienburger Straße haben heute Zahlen vorgelegt. Schon mal kurz zusammengefasst, seit dem Überfall der Hamas auf Israel und dann dem folgenden Krieg in Gaza hat sich die Situation für Juden in der Stadt sehr negativ verändert. Der RBB 88.8-Reporter Hans Gerbold ist bei mir. Hallo Hans.
1: Hallo.
0: Keine schönen Zahlen. Was zeigt dieser RIAS-Bericht denn?
1: Der zeigt vor allem, dass die Bedrohungslage für Juden in Berlin wirklich immer noch hoch bleibt. Insgesamt sind die Zahlen zwar leicht zurückgegangen um 13% im Vergleich zu 2024. Wir reden aber auch immer noch von 2000 antisemitischen Vorfällen alleine im letzten Jahr. Und das sind auch immer noch doppelt so viele wie in den Jahren vor dem Hamas-Angriff auf Israel. Also dieses Ereignis, das wurde nochmal ganz deutlich, war wirklich eine Zäsur für Juden in Berlin. Seitdem müssen Jüdinnen und Juden damit rechnen, egal wo sie sind, ob im Café, in der Schule, im Park, bei Kulturveranstaltungen, dass sie angefeindet werden, dass sie beleidigt werden und dass sie sich für eine Situation, nämlich die Situation in Gaza, rechtfertigen müssen, für die sie ja eigentlich selber gar nichts können.
0: Du hast die Zahlen noch mal ein bisschen konkreter analysiert. Was kam daraus?
1: Ja, also das Einzige, was man positiv erwähnen kann, ist, dass die täglichen Angriffe etwas zurückgegangen sind. 39 waren es 2025, 2024 waren es noch über 50. Auch die Bedrohungen, die dokumentiert wurden, sind ein wenig zurückgegangen. Den allergrößten Anteil der Vorfälle macht aber das sogenannte verletzende Verhalten aus. Das können direkte Beleidigungen sein, das können Schmierereien sein, Sticker, bestimmte Parolen. Und ganz oft Drohungen in den sozialen Medien. Und da wurden auf der Pressekonferenz ein paar Beispiele vorgelesen. Kann ich hier ehrlich gesagt gar nicht zitieren. Das ist so übel, das will man nicht nochmal hören. Nur so viel, ganz gezielte Vernichtungsfantasien, die haben zugenommen. Und da spielen dann übrigens auch die Demonstrationen eine Rolle, die wir hier in Berlin ja ganz gut kennen. Ja, da wurden so viele antisemitische Parolen gerufen und antisemitische Transparente gezeigt wie nie zuvor.
0: Ich habe einige Juden in meinem Bekanntenkreis, die sind schon eine ganze Weile richtig sauer und desillusioniert. So, dann haben wir so einen Neonazi-Antisemitismus, den kennen wir schon lange, aber wir haben vor allem jetzt einen sehr radikalen linken Antisemitismus. Darüber ärgern die sich auch sehr, sagen, haben wir euch immer gesagt, ihr habt das nie wahrhaben wollen. Einige wollen auch weggehen. Aus Sicht der Recherchestelle, was muss passieren, damit die sich besser fühlen?
1: Ja, Probleme benennen, wie du es gerade auch angesprochen hast, ist wichtig, die Vorfälle auch ernst nehmen. Also, dass Antisemitismus teilweise immer noch klein geredet wird, das schadet dem Kampf dagegen natürlich extrem. Es wurden jetzt Beispiele genannt immer wieder, wo Juden attackiert wurden und niemand drumherum darauf reagiert hat. Ja, und das macht natürlich was mit ein, wenn man in so einer Situation alleingelassen wird. Naja, und nicht zuletzt mehr Prävention. Hilft immer, vor allem an Schulen und Hochschulen, da wo das Problem inzwischen auch schon stark um sich greift.
0: Hans Gerbold auf RBB 88.8, 656.

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0: 98.8 mit Lampenbeet um 17:30 in Berlin.
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0: Svetlana Oheim im Studio.
2: Guten Tag. Senat will gemeinsame Linie gegen Lohndumping. In Berlin und Brandenburg seien einheitliche Kriterien für die Vergabe öffentlicher Aufträge an Unternehmen wichtig, sagt Sozialsenatorin Kieseltepe. Aus unserer Redaktion für Landespolitik, Kirsten Buchmann.
3: Mit der geplanten Berliner Vergabegesetzreform will die Senatssozialverwaltung Unternehmen stärker verpflichten, nach Tarif zu zahlen. Diese Vorgabe solle künftig bereits ab einem Auftragswert von 1.000 Euro für alle Aufträge gelten. Der Wettbewerb der Unternehmen finde damit nicht über Lohndumping statt, sondern über Qualität. Öffentliche Mittel sollen laut Sozialsenatorin Chansel Kieseltepe verbindlich an faire Arbeitsbedingungen und verlässliche soziale Standards gebunden bleiben.
2: Hindu-Tempel in Neukölln eröffnet nächsten Monat. Vom 3. bis zum 7. Juni sind laut dem Trägerverein verschiedene spirituelle Rituale geplant, darunter auch die Weihe mit Wasser aus dem Ganges und aus Berlin. Aus unserer Redaktion Anja Meyer.
4: 20 Jahre lang wurde der Tempel geplant und gebaut. Die Gesamtkosten liegen bei rund 1,1 Millionen Euro, finanziert durch Spenden und ehrenamtliches Engagement. Immer wieder musste die Eröffnung verschoben werden. Zuletzt hatte die Hindu-Gemeinde monatelang auf die Lieferung des Granits für den Fußboden gewartet. Der Tempel an der Hasenheide ist bereits der zweite in Berlin. Mit seinem 17 Meter hohen Turm zählt er zu den größten Tempeln Europas.
2: Prozessauftakt um Millionenbetrug mit Flüchtlingsunterkunft. Vor dem Amtsgericht Tiergarten steht der Vorsitzende des Betreibervereins. Er muss sich wegen eines Millionenschadens verantworten. RBB 88.8, Gerichtsreporter Ulf Molling.
5: Bei der Flüchtlingsmigration ab 2014 soll der Angeklagte als Vereinsvorsitzender mit anderen eine Turnhalle in Lichtenberg als Notunterkunft für Flüchtlinge mit seinem Verein betrieben haben. Die Kosten für die Versorgung der bis zu 200 Geflüchteten trug unter anderem das Berliner Landesamt für Flüchtlinge, das betrogen worden sein soll. Überhöhte Rechnungen für Essen und Reinigung der Unterkunft seien berechnet und vom Vereinskonto über 1 Million Euro auch privat genutzt worden, laut Anklage. Der Angeklagte bestreitet das. In einem Zivilstreit fordert der Verein noch über 300.000 Euro vom Land Berlin.
2: Deutsche Eishockeymänner treffen auf Weltmeister und Olympiasieger USA. Um 20.20 Uhr beginnt das WM-Spiel für das deutsche Team mit 6 Berlinern. Dennis Wiese berichtet aus unserer Sportredaktion.
6: 3 Spiele, 3 Niederlagen. Das deutsche Eishockeyteam mit 6 Spielern der Eisbären Berlin ist beim WM-Turnier in der Schweiz aktuell nicht konkurrenzfähig. Nur mit 4 Siegen aus den verbleibenden 4 Gruppenspielen könnte Deutschland doch noch ins Viertelfinale einziehen. Doch heute geht es gegen die USA, aktueller Weltmeister und Olympiasieger. Allerdings haben die US-Amerikaner bei dieser WM schon 2 von 3 Spielen verloren.
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0: Hat geregnet in Westend, 19 Grad in Neukölln, 18 in Müggelheim, in der Nacht 12 bis 9 Grad. Morgen starten wir erst grau, dann Sonne und Wolken. Später kann es dann auch mal wieder Schauer geben. Der Höchstwert morgen 22 Grad.
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0: Es stockt auf dem Stadtring in Richtung Wedding zwischen Tempelhofer Damm und Funkturm. 20 Minuten Zeitverlust. Richtung Treptow am Autobahnende vor der Elsenbrücke 10 Minuten plus. Geduld erforderlich rund um den Tiergarten. Der Berliner Firmenlauf tobt. Vor allem auf der Potsdamer Straße lange Staus. Und stadtauswärts staute sich unter anderem in Lichtenberg auf der Frankfurter Allee, in Mariendorf auf dem Mariendorfer Damm und in Malchow auf der B2. Aktuelles zur Regionalbahn. Die RE6 und der RB55 fallen bis Mitte nächster Woche aus zwischen Kremmen und Hennigsdorf. Das ist zwar traurig, aber es fahren Busse. 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
0: Ich grüße Sie. Wir interessieren uns ja vor allem im Moment für ein Spice Girl hier auf RBB 888. Zu Gast. Einer knapp daneben. Aber hier sind alle. Hier sind die 90er mit To Become One.

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0: 80er mit Richard Sanderson, Reality auf RBB 88.8, 17 vor 6. So, jetzt gehen wir mal thematisch ein bisschen an die Stadtgrenze. Stellen Sie sich vor, Sie kommen von Berlin und fahren Richtung Glienicker Brücke. Und da gibt es den Wirtschaftshof vom Schloss Glienicke und der wird wohl ein Besucherzentrum fürs UNESCO-Welterbe Schlösser und Parks. Also wenn Sie von Wannsee kommen, ist rechts ja das Schloss Glienicke mit den beiden goldenen Löwen und ein Stückchen zurück, da ist dieser Wirtschaftshof und da soll alles ganz anders werden. Und wie anders weiß die RBB 88.8 Reporterin Anke Michel. Hallo Anke.
1: Hallo Ingo.
0: Was ist denn da genau geplant?
1: Ja, wir alle bekommen einen tollen Ausgangspunkt, um eben von dort die Gärten und Schlösser Berlins und Potsdams zu erkunden. Der Wirtschaftshof, das sind drei Gebäude, so gelb angestrichen, neben dem eigentlichen Schloss mit diesem großzügigen Innenhof, der noch Baustelle ist momentan. Und der ganze Bereich, der lag ja jahrelang brach, da konnte man eben nur so rüberlinsen, da steht jetzt noch ein Bauzaun. Und nun werden diese Gebäude zugänglich für uns Besucher. Was genau geplant ist, hat mir Christoph Schmidt gesagt. Er ist Geschäftsführer der Grün Berlin GmbH, die das Projekt managt.
2: Ja, zum einen geht es darum, zu informieren über die Besonderheiten, die Exklusivitäten, die touristischen besonderen Anreize, letztendlich ja als Tor ins Weltkulturerbe. Und diese Information erhält man über eine entsprechende Ausstellung, durch ein Serviceteam vor Ort, aber auch durch ein entsprechendes gastronomisches Angebot in der Remise, die wir umbauen werden.
1: Das wird also ganz lauschig dort im Innenhof, direkt am Landschaftspark Glienicke mit seinem Wald und dem vielen Wasser der Havel. Und dann kann man von hier aus losstarten.
0: Aha. Und was hat das Land Berlin von diesem neuen Besucherzentrum?
1: Ja, dieses Besucherzentrum, das entsteht ja an einem wirklich unglaublich geschichtsträchtigen Ort. Also das ist ja in der Nähe des Mauerwegs und der Glienicker Brücke ein ganz wesentlicher Ort für die Überwindung der Teilung. Auf Brandenburger Seite liegen mit der Glienicker Brücke und dem Schloss Sanssouci natürlich totale Highlights des Weltkulturerbes. Aber wir in Berlin haben eben auch einiges zu bieten, sagt der Leiter des Landesdenkmalamtes Christoph Rauhut.
3: Bevor ich dann nach Potsdam rüberfahre, kann ich mich schon mal über das gesamte Welterbe informieren, was mir sonst ein komplizierter Weg durch die ganze Potsdamer Stadt gewesen wäre und mir überlegen, was sind die Orte, die ich besuchen möchte und dann aber auch erkennen, dass wir auch in Berlin ganz bedeutende Bestandteile dieser Welterbestätte haben, die wir gemeinsam mit den Brandenburger Kollegen pflegen, aber wir sind natürlich auch stolz auf unseren Berliner Teil.
1: Die Idee ist also, dass Besucher und Besucherinnen von hier aus ihre Tour durch das Weltkulturerbe Schlösser und Parks von Potsdam und Berlin starten.
0: Und falls da künftig viele Menschen mit Bussen anstatt von Potsdam über die Berliner Seite jetzt in den UNESCO-Welterbepark kommen, gibt es da große Parkplätze?
1: Nee, das habe ich auch gedacht. Können die mal hier einen Parkplatz bauen? Weil wie soll das sonst gehen? Die Königsstraße, die ist ja nicht so leicht zu beparken. Nur am Rande, da ist nicht viel möglich. Und auch mit öffentlichen Verkehrsmitteln, ne? Dann fährt man mit der S-Bahn bis zum S-Bahnhof Wannsee, dann muss man den Bus nehmen. Also das wird schon ein bisschen tricky mit den Parkplätzen. Und vielleicht ist das Fahrrad eine gute Idee. Ist ja auch so schön da überall im Grünen und am Wasser. Das ist vielleicht die beste Möglichkeit, um dann dorthin zu kommen.
0: Sagt Anke Michel auf RBB 88.8. Wird ein bisschen rockiger jetzt mit den 90ern. 13 vor 6, Green Day, When I Come Around. Ich hoffe, es geht Ihnen gut.

0: 80er mit Modern Talking. Hier ist RBB 88.8. Ich finde, manche Dinge sollte es nicht geben müssen. Zum Beispiel das Hilfsportal, über das wir jetzt berichten, gibt es aber trotzdem. Es geht um Schultoiletten. Und viele, die darauf müssen, empfinden die als so eklig, beschmiert, kaputt und den Rest, Sie können sich das vorstellen, dass die Hälfte aller Schüler angeben, ich esse oder trinke weniger, damit ich nicht die Schultoilette benutzen muss. Da gibt es eine Umfrage vom Verein German Toilet Organization. Und dieser Verein möchte das ändern. Sie haben nämlich ein Hilfsportal ins Leben gerufen, toilettenmachenschulen.de. Die RBB 88.8 Reporterin Juliane Kowolek hat sich das angesehen. Wie kann das helfen, Juliane?
1: Ja, dieses neue Portal, das soll Schülerinnen und Schülern in 4 Schritten befähigen, die Sache selbst in die Hand zu nehmen. Also da geht es darum, erstmal die konkreten Probleme zu erfassen und sie dann langfristig zu verbessern. Da gibt es zum Beispiel Checklisten, die man sich runterladen kann oder auch Plakate und Infomaterial. Und da kann man zum Beispiel auch mit den Betreibern chatten und kriegt so Antworten auf ganz, ganz praktische Fragen wie, was mache ich denn, wenn alle meine Toilettenideen doof finden? Oder wie bekomme ich zum Beispiel kostenlose Menstruationsprodukte für alle Mädchen organisiert. Und man bekommt natürlich auch ganz, ganz tolle Inspirationen. Zum Beispiel ist da eine Schule dabei, die hat so eine Bildergalerie über die Pissoirs angebracht. Und auch die Projektleiterin von Toilettenmachen-Schule hat noch ganz tolle Ideen gesammelt.
2: Können wir ein Pflanzenkonzept einsetzen? Es gibt Schulen, die haben so ein Disco-Licht in der Schultoilette eingesetzt. Die haben Radios installiert. Die haben wirklich auch gestaltet und verziert. Und dann aber auch ganz konkret umgesetzt Verantwortungsroutinen, dass Schülerinnen und Schüler zum Beispiel klassenweise einmal die Woche einen Toilettencheck machen, mit dem Hausmeister oder der Hausmeisterin zusammenzuarbeiten und wirklich aktiv einbezogen werden und beteiligt werden.
1: Das sagt Svenja Xoll und sie und ihr Team haben herausgefunden, dass wenn Schüler wirklich eingebunden sind und sich engagieren, ihre Toilettensituation zu verbessern, dann ist das auch das Nachhaltigste.
0: 5 vor 6 auf RBB 888.
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0: Ned Bon Jovi 18-1 Berlin.
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0: Svetlana Oheim ist im Studio.
2: Guten Tag. Die Bundesregierung will den Sozialstaat stärker digitalisieren. Dafür hat heute ein Expertengremium seine Arbeit aufgenommen. Ziel ist ein zentrales Online-Portal für Sozialleistungen. So sollen Bürger Anträge künftig digital stellen und verwalten können, ohne mehrfach Formulare auszufüllen oder persönlich zum Amt zu gehen. Arbeitsministerin Baas und Digitalminister Wildberger sprechen von einfacheren Verfahren und weniger Bürokratie. Verteidigungsminister Pistorius will die Rüstungsbeschaffung neu ordnen und hat dazu heute seine Pläne für den Umbau vorgestellt. Die Reform sieht neue Außenstellen des Beschaffungsamtes in Bremen, Dresden, Kiel und Brüssel vor. Außerdem sollten verfügbare Produkte künftig ohne bürokratische Umwege beschafft werden. Ein wissenschaftlicher Beirat soll das Ganze überwachen und kontrollieren. Ein Führerschein soll bei uns in Deutschland künftig günstiger sein. Das sieht ein Gesetzesplan der Bundesregierung vor, den die schwarz-rote Koalition auf den Weg gebracht hat. Zu dem Plan zählen mehr digitaler Theorieunterricht und weniger Sonderfahrten. Außerdem bereitet die Regierung die Einführung einer digitalen Brieftasche vor. Mit einem EU-Wallet sollen sich Bürger künftig europaweit einfach online ausweisen können, zum Beispiel bei Behörden oder wenn sie ein Bankkonto eröffnen. Im Iran-Krieg deutet vieles darauf hin, dass sich die Lage wieder weiter verschärft. Der iranische Parlamentspräsident sagt, offene und verdeckte Schritte der USA und Israels zeigten, dass sie auf eine neue Runde im Krieg hinarbeiten. Israel kündigte an, die Armee sei in höchster Alarmbereitschaft und auf jede Entwicklung vorbereitet. Pakistan versucht weiter, zwischen den Kriegsparteien zu vermitteln.
3: Und jetzt das Wichtigste aus Berlin.
2: Bei uns in der Stadt sollen 4 weitere US-Bürger behandelt werden, die mit dem Ebola-Virus in Berührung gekommen sein könnten. Es geht um Familienmitglieder eines Arztes, der seit heute früh wegen seiner Infektion auf einer Isolierstation in der Charité liegt, heißt es aus dem Gesundheitsministerium. Der Mann hatte sich im Kongo mit dem Ebola-Virus angesteckt. Ob auch die Familienmitglieder infiziert sind, ist unklar. Berlin hat einen KI-Chatbot für alle öffentlichen Schulen gestartet. Die Anwendung soll Lehrkräfte bei der Unterrichtsvorbereitung und der Erstellung von Lernmaterialien unterstützen. Bildungssenatorin Günter Wünsch sagte, der reflektierte Umgang mit künstlicher Intelligenz gehöre inzwischen zum schulischen Alltag. Berlin setze deshalb auf eine datenschutzkonforme und praxisnahe Integration von KI in den Unterricht. 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
0: 18 Grad im Märkischen Viertel, 18 noch im Prenzlauer Berg. Hier in Westend hat es ganz schön kräftig geregnet. Vielleicht haben Sie auch was abbekommen. Die Nacht, je nachdem, wo Sie sind, 12 bis 9 Grad. Morgen werden wir erst grau starten, dann Sonne und Wolken. Später noch mehr Schauer, 22 Grad als Höchstwert.
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0: Es stockt weiter auf dem Stadtring. In Richtung Wedding zwischen Dreieck Neukölln und Funkturm 25 Minuten plus. In Richtung Treptow zwischen Jakob-Kaiser-Platz und Funkturm und am Autobahnende vor der Elsenbrücke jeweils 10 Minuten Zeitverlust für Sie. Geduld erforderlich wegen des Berliner Firmenlaufs in Tiergarten. Vor allem auf der Potsdamer und der Leipziger Straße lange Staus. Ziemlich voll auch noch auf der Stubenrauchstraße. Vom Eisenhutweg zur Neuköllner Straße eine halbe Stunde verlieren Sie dort. Noch 3 Staus, Lichtenberg, Frankfurter Allee, Mariendorf, Mariendorfer Damm und in Malchow auf der
1: B2. 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
0: Guten Abend, das sind die 80er mit Nena. Heute ist ein Aktionstag, läuft seit heute Morgen. Zusammenhalt in Vielfalt. Es ist ja so ein Begriff, so, na, sagt so ein bisschen alles und nichts, ne? Ja, wir leben sowieso in einer Stadt mit ganz viel Vielfalt. Was soll das Ganze? Was passiert da? Warum ist das wichtig? Olaf Zimmermann von der Initiative Kulturelle Integration ist mein Gast in dieser Stunde.

0: 90er mit Inner Circle, 13 nach 6 in der nassen Hauptstadt auf RBB 88.8. Ich habe es Ihnen schon gesagt, heute Aktionstag Zusammenhalt in Vielfalt. Das ist ja wieder so ein Begriff, ja, das sagt vieles, das kann dann irgendwie alles heißen. Und einige ahnen vermutlich, was gemeint ist, dass wir irgendwie harmonisch miteinander umgehen. Aber was heißt das nun konkret? Wir wollen das ein bisschen mit Inhalt füllen. Deshalb habe ich ihn Olaf Zimmermann eingeladen. Er ist von der Initiative Kulturelle Integration. Und auch was das heißt, wollen wir gleich ein bisschen definieren. Freue mich, dass Sie hier sind. Hallo, Herr Zimmermann.
1: Ich freue mich auch. Hallo.
0: Lassen Sie uns am Anfang ein bisschen definieren. Sprecher der Initiative Kulturelle Integration. Was ist kulturelle Integration?
1: Also erstmal Integration ist, wenn wir alle irgendwie zusammen es hinkriegen, ja zusammen zu leben und miteinander vielleicht auch einiges Positives auf den Weg zu bringen. Und kulturelle Integration ist letztendlich der kulturelle Teil davon. Ich glaube, dass gerade die Kultur die enorme Chance ist, eben Integration letztendlich zu praktizieren. Natürlich ist die Kultur auch der Grund, warum Integration auch oft nicht funktioniert, weil es auch unterschiedliche kulturelle Grundeinsichten geben kann.
0: Ja, leuchtet ein. Das merken wir ja auch. Kulturelle Prägung, wenn die unterschiedlich ist, wenn die Werte unterschiedlich sind, ist Zusammenleben schwieriger. Mein Eindruck ist, wir haben es uns manchmal in unserer Gesellschaft noch zusätzlich kompliziert gemacht, indem wir dann wiederum, wenn einige Teile, andere Kulturteile toll fanden und die nachgeahmt haben oder genutzt haben, dann war es wiederum kulturelle Aneignung. Also ich durfte keine Rasterlocken mehr haben oder sowas. War das ein bisschen irrer Auswuchs oder ist das normal, so eine Diskussion?
1: Also erstmal, jede Diskussion ist normal, weil man erstmal über alles reden kann. Aber natürlich ist die Idee, dass kulturelle Aneignung etwas Verwerfliches sei, dummes Zeug, weil wenn wir uns Kultur anschauen, funktioniert die immer nur so, dass man sich etwas aneignet, entweder aus dem eigenen Kulturkreis, aber natürlich auch sehr gerne aus ganz anderen

0: ja, so ein Gefühl der Trübnis, ja, und der großen Trauer und denken, die Welt ist um uns herum schlecht und böse. Und dieser Aktionstag, der soll uns so ein bisschen die Lust und den Mut geben zu sagen, ja, die Welt ist zwar so, wie sie ist, aber wir sind nicht ohnmächtig. Also wir können auch etwas machen, wir können uns auch ein bisschen einbringen. Sebastian Krumbiegel von den Prinzen, der hat ja für uns den Titelsong geschrieben und der hat den überschrieben mit Hab keine Angst. Und das ist, wenn man so will, eigentlich auch ein bisschen das Motto dann geworden dieses Aktionstages in der jetzigen Zeit. Hab keine Angst. Mach etwas und am besten noch mit anderen zusammen.
1: Olaf Zimmermann zum Aktionstag Zusammenhalt in Vielfalt. Er ist von der Initiative Kulturelle Integration. Ja, von Trübnis hat er eben gesprochen. Viele fühlen sich unwohl. Das kennen Sie alle. Wir sind so gespalten als Land. Menschen reden nicht mehr miteinander. Trägt dieser Tag dazu bei, das zu überwinden? Das klären wir nach den 80ern und Depeche Mode.

20 nach 6. 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Heute ist der Aktionstag Zusammenhalt in Vielfalt. Deshalb habe ich ihn Olaf Zimmermann eingeladen und der ist Sprecher der Initiative Kulturelle Integration und hat gerade schon gesagt, kulturelle Aneignung, wurde ja früher viel diskutiert, ist Unsinn. Dafür bin ich schon mal dankbar, dass jemand aus diesem Bereich das so sagt. Und nun würde ich gerne noch ein bisschen konkret werden mit Ihnen, Herr Zimmermann, die Kulturschaffenden in der Stadt.

0: Ich bin auf vielen Veranstaltungen zum Thema Kultur und genieße das auch immer sehr und Preisverleihung und sowas und viele interessante Leute. Und dennoch, insgesamt, wenn da Menschen zusammenkommen, Preise verliehen werden, ich überspitze jetzt bewusst ein bisschen, damit Sie alle wissen, was ich meine. In jeder zweiten Laudatio wird dann beklagt, oh, die AfD ist so stark, oh, die Menschen, die die AfD wählen, sind so böse und das ist alles brandgefährlich. Und dann klatschen alle ganz viel und AfD-Vertreter werden gar nicht erst eingeladen. Ich habe nicht den Eindruck, als würde uns das wirklich so zum Miteinander bringen. Und deshalb meine Frage, kann uns so ein Tag uns alle versöhnen?
1: Naja, zumindest kann dieser Tag erstmal ein bisschen eine Diskussion darüber entfachen, was uns eigentlich zusammenhalten sollte. Es gibt ja bestimmte Werte, etwas Gemeinsames, ja, mit dem wir in so einer Gesellschaft auch miteinander letztendlich arbeiten sollen. Und ja, wir müssen ins Gespräch kommen. Und nein, es darf keine Tabus geben, ja, weil das hilft uns ja alles nichts. Ich bin auch nicht glücklich über das Anwachsen der AfD. Und trotzdem muss man mit den Wählerinnen und Wählern der AfD sprechen, weil viele haben einfach auch große Sorgen, große Ängste und ja, das ist für sie auch so ein Ventil. Ich glaube, ein gefährliches Ventil, aber es ist eben ein Ventil und deswegen, dieser Aktionstag ist dafür da, dass man miteinander ins Gespräch kommt und nicht schon vorher definiert, wer gerade nicht mit wem sprechen darf, sondern die Idee ist, dass so viele wie irgend möglich miteinander sprechen.
0: Das heißt, das, was einige für die Kirchentage entschieden haben, AfDler dürfen nicht aufs Podium und so, das halten Sie für falsch?
1: Naja, ich glaube, wir haben eine Situation, dass wir uns gemeinsam verständigen müssen, welche Werte uns wichtig sind. Wenn ich sehe, welche Bedeutung jetzt die extreme Rechte in Deutschland bekommen hat, dann wird es mir schon Angst und Bange. Das ist überhaupt gar keine Frage. Aber die Frage stellt sich ja, wie löse ich dieses für mich zumindest existierende Problem? Und das, glaube ich, kann man nur dadurch lösen, dass man miteinander um diese Werte streitet. Und Streit ist überhaupt nichts Verwerfliches, sondern Streit gehört in der Demokratie, finde ich, einfach ursächlich dazu. Und das Miteinander streiten ist deswegen, wenn man so will, demokratiefördernd. Und das müssen wir eben auch gerade mit den Extremrechten lernen.
0: Haben Sie den Eindruck, dass alle Menschen, egal wo sie politisch sich definieren, Lust haben auf so einen Tag, sich da einbringen? Oder ist es mehr ein bestimmtes Spektrum? Was sagen Sie als Profi?
1: Das weiß ich nicht. Ich bin erstmal ganz glücklich. Wir haben jetzt mehr als 400 Veranstaltungen, die am 21. Mai stattfinden wird. Das ist weit mehr, als ich gedacht habe, wie wir angefangen haben. Das ist ja erstmal eine verrückte Idee gewesen. Also wir machen so einen bundesweiten Aktionstag, obwohl wir ja so ganz kleine Struktur ja nur sind und sagen einfach, schauen wir mal, wer alles mitmachen will. Und dann sind jetzt aus allen Regionen unseres Landes Initiativen, Organisationen, Vereine dabei, eben wie gesagt mehr als 400, weit mehr als ich gedacht habe. Und das freut mich erstmal, dass es so viele sind. Und gucken wir mal, wenn das eine gute Aktion wird am 21. Mai, dann wird es vielleicht im nächsten Jahr noch ein bisschen mehr und dann im Jahr drauf noch ein bisschen mehr. Das ist ja auch so ein bisschen die Idee. Wir wollen einen Stein ins Wasser schmeißen und gucken, ob die Wellen uns irgendwie positiv irgendwo hinbringen.
0: Olaf Zimmermann von der Initiative Kulturelle Integration. Da gibt es natürlich morgen auch eine ganze Menge in Berlin zu erleben, wo Sie da hingehen könnten. Das ist unser Thema nach 7:30 auf RBB 888. Musik von Alle Farben. 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

0: mit Tyler und den 80ern. Eine Minute nach halb sieben in Berlin.
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0: 17 Grad jetzt noch in Zehlendorf, 18 sind es noch in Kreuzberg, 17 in Köpenick und in Langwitz. In der Nacht 12 bis 7 Grad. Morgen erst trübe, dann kommt auch mal die Sonne, dann wieder Wolken. Es kann auch regnen, 21 Grad morgen der Höchstwert.
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0: Auf dem Stadtring stockt es noch ein bisschen Richtung Wedding zwischen Kreuz Schönberg und Funkturm. Eine Viertelstunde nach wie vor Zeitverlust. Viel Geduld weiterhin erforderlich rund um den Tiergarten. Der Grund ist der Berliner Firmenlauf. Bis nach Kreuzberg und Mitte bitte deutlich mehr Zeit einplanen. Ansonsten läuft es ganz gut in der Stadt. Alle Meldungen zu Straßen und Schienen in unserer App oder auf rbb888.de.
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0: Und mit mehr 80ern, hier ist Bruce Springsteen. Einen schönen Mittwochabend wünsche ich Ihnen.

0: Guten Abend, 9:30 auf RBB 888. Heute abendet Olaf Zimmermann von der Initiative Kulturelle Integration und wir reden über den Aktionstag morgen, der heißt Zusammenhalt in Vielfalt. Und Sie haben ja schon gesagt, Herr Zimmermann, in der vergangenen halben Stunde, Sie sind positiv überrascht, wie viele Menschen mitmachen deutschlandweit. Worüber freuen Sie sich denn und worauf freuen Sie sich morgen so am meisten?
1: Naja, ich habe mir natürlich mal angeguckt, was so in Berlin und Umgebung natürlich passiert. Und da gibt es schon, finde ich, spannende Sachen. Also das Humboldt-Forum macht zum Beispiel einen Workshop über das Zusammenweben, heißt das. Also nicht das Zusammenleben, sondern Zusammenweben. Man webt gemeinsam an einem, wenn man so will, Faden und kommt dabei ins Gespräch. Das ist genauso diese Idee, finde ich, also auch, die man hier mit unserem Aktionstag, wenn man so will, sehen kann. Oder es gibt Stadtführungen zur globalen Bewegung, also auch, wo eben letztendlich auch mal die Stadt anders erkundet wird. Auch das, finde ich, gehört dazu. Und ich glaube, gerade auch Menschen die Stadt zu zeigen, die sie vielleicht noch nicht so intensiv gesehen haben, auch ein Gefühl für, das ist meine Stadt zu bekommen. Das, finde ich, ist auch ein ganz wichtiges Bereich. Aber ich finde es auch, es sind einfach ganz viele Initiativen dabei. Es sind Schulen dabei, es sind Kitas dabei. Zum Beispiel wird es das Fest Frühlingszauber der Gesundbrunnen-Grundschule geben, die sich also im Wedding genau für diesen Bereich letztendlich positioniert. Das finde ich toll. Ja, und im Landtag in Brandenburg hat die Landtagspräsidentin eine eigene Podiumsdiskussion initiiert zu diesem Tag. Und wir selbst machen auch im Europäischen Haus direkt am Brandenburger Tor, am Pariser Platz, auch noch eine Veranstaltung, wo wir so Politikprominenz auch eingeladen haben, aber auch Künstlerinnen und Künstler zu Wort kommen. Also alleine, wenn ich mir Berlin und Umgebung anschaue, gibt es ganz viel. Und wie gesagt, in ganz Deutschland mehr als 400 Veranstaltungen, kann man alle sich auf unserer Homepage anschauen, hat dann eine schöne Landkarte, kann man draufklicken, wo der eigene Ort ist, die eigene Stadt, damit man schnell sehen kann, ob bei mir auch was stattfindet.
0: Olaf Zimmermann von der Initiative Kulturelle Integration. Ja, Zusammenhalt in Vielfalt heißt der Tag. Vielfalt ist ja an sich was Schönes, ne? Führt aber eben, wenn viele Menschen zusammenleben mit vielen unterschiedlichen Hintergründen, eben auch manchmal zu Stress. Kann aber auch bereichernd sein. Bei uns in der Stadt ist natürlich mehr Vielfalt, als wenn wir in Hunter Tupfing wären. Und das ist unser Thema nach den 80ern mit Kenny Loggins. Hier ist Footloose.

0: Annette Rahmen auf RBB 888. Morgen findet der Tag Zusammenhalt in Vielfalt statt. Von der Initiative Kulturelle Integration Olaf Zimmermann, der ist heute mein Gast. Herr Zimmermann, Vielfalt grundsätzlich ist ja, egal ob wir jetzt was essen wollen oder Auswahl in irgendwelchen Bereich haben, Vielfalt ist natürlich grundsätzlich immer besser. Nun ist es aber nicht so einfach mit der Vielfalt, wenn Menschen aus vielen Kulturen und vielfältig zusammenleben, so wie bei uns in Berlin. Ist spannender als auf einem kleinen Dorf, wo alles irgendwie gleich ist, führt aber auch zu Reibereien, wie wir alle wissen. Dieser Tag, ich formuliere es ein bisschen pathetisch, ist die Idee dieses Tages, dass wir alle, egal was unser Hintergrund ist, dass wir uns einbringen können, dass wir das Gefühl haben, wir werden gehört, wir werden respektiert, wir werden vielleicht sogar ein bisschen verstanden, wir sind wirkmächtig und das könnte die Welt dann ein bisschen besser machen?
1: Ich glaube, dass es die vielen kleinen Punkte sind, die die Welt auch besser machen. Wir machen jetzt nicht die große Politik. So, und da sind wir, glaube ich, auch jetzt nicht zu berufen, das zu machen. Aber ich glaube, dass diese vielen kleinen Aktivitäten letztendlich auch eine mächtige Möglichkeit sind, auch das Große mitzugestalten. Und deswegen glaube ich ja, die Menschen wollen das auch. Ich glaube, jetzt, wenn man sich nur die Anmeldelage für unseren Aktionstag anschaut, also die Anzahl der Veranstaltungen, die Leute wollen etwas tun. Also sie merken ja auch, also um uns herum ist nicht alles optimal. Ja, hier geht's nicht darum, das schön zu beten oder so, sondern es gibt ganz viele Probleme und man hat ja auch im Moment ein bisschen das Gefühl, die schwappen über dem Kopf zusammen. Und gerade deshalb ist es wichtig, also Sachen zu machen, sich selbst quasi hinzustellen, etwas zu machen und das am besten noch mit anderen zu machen. Und das kann man eben an diesem Aktionstag machen. Und ich glaube, weil die Leute nicht aufgeben wollen, deswegen machen sie auch mit bei diesem Aktionstag. Mhm.
0: Ich versuche noch mal was Positives. Viele Menschen haben ja im Moment den Eindruck, so Weltlage ist dramatisch, ist gefährlich. Wir haben viel mehr Angst in unserer aktuellen politischen Diskussion. Sondern wissen wir alle, unsere Einwirkmöglichkeit auf den Iran ist jetzt erstmal begrenzt oder auf andere internationale Mitspieler. Bei dem, was wir machen, so, vielleicht sehe ich es zu positiv, aber ich könnte mir vorstellen, wenn ich da jetzt was anmelde und es läuft und da kommen Leute und wir kommen ins Gespräch, ich erlebe ja auch so eine persönliche Wirkmacht, oder? Das könnte ich mir positiv vorstellen.
1: Ja, und ich glaube, dass diese Wirkmacht letztendlich das ist, was die Demokratie ausmacht. Also das Ganze ist ja, wenn man so will, auch ein Demokratiefest. Also es geht ja letztendlich auch darum zu sagen, wir leben da in einer ohne Zweifel komplizierten Staatsform miteinander, ja, müssen also viel miteinander diskutieren und reden. Die Politik kann das nicht alles per oder die Mufti entscheiden, sondern es sind viele Strukturen und Gremien mit drin. Aber unter dem Strich ist das genau das, was es uns letztendlich ermöglicht, eben auch als Bürgerinnen, als Bürger selbst zu gestalten. Und ich glaube, letztendlich, wenn die Leute das erleben, dass sie das selber gestalten können und dass man eben nicht ein Opfer ist von irgendjemand, sondern das selbst quasi in der Hand hat, dann wächst auch die Lust auf die Demokratie. Weil das ist ja das Erschreckende, was wir ja auch haben, dass so viele Menschen sagen, ach, die Demokratie ist so alles zu anstrengend, schaut euch doch mal die Welt an, wäre das nicht viel einfacher? Es würde irgendjemand geben, der uns sagen würde, wo es lang geht. Nein, das darf es nicht geben, sondern wir müssen das selber machen, selbst wenn es ein bisschen aufwendig ist.
0: Ich habe mich gefreut, dass Sie da waren. Vielen Dank.
1: Sehr gerne.
0: Olaf Zimmermann von der Initiative Kulturelle Integration. Morgen der Tag Zusammenhalt in Vielfalt. Darüber haben wir geredet. 90er auf RBB 88.8. MC Sir and the Real McCoy. Here's another night.

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Guten Abend. 7:07. Jetzt wird es gleich nochmal richtig schön, denn wir präsentieren Ihnen nochmal das Knapp daneben von Heiner und dem No Angel Angel Lucy Diakovska. Gleich nochmal komplett und in voller Schönheit. Entweder zum nochmal erleben, weil Sie dabei waren, oder zum Erstkontakt ist auch schön. Ich wünsche Ihnen ganz viel Spaß dabei. Hier ist Christina Aguilera.

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1: Um 19 Uhr mit Werner Schoninger. Guten Abend. In Berlin sollen 5 weitere US-Bürger behandelt werden, die mit dem Ebola-Virus in Berührung gekommen sein könnten. Laut dem Bundesgesundheitsministerium geht es um Familienmitglieder eines Arztes, der seit heute früh wegen seiner Infektion auf einer Isolierstation in der Charité liegt. Der Mann hatte sich in der Demokratischen Republik Kongo mit dem Ebola-Virus angesteckt. Ob auch die Familienmitglieder infiziert sind, ist nicht bekannt. Die Bundesregierung hat eine Reform beschlossen, mit der die Führerscheinausbildung weniger kosten soll. Verkehrsminister Schnieder sagte, die aktuellen Kosten bis zu 4.000 Euro seien eindeutig zu hoch. Aus dem Hauptstadtstudio Jan Zimmermann.
2: Die Fahrschulen können einen rein digitalen Unterricht anbieten oder das Lernen über eine App. Außerdem sollen die Fragen in der Theorieprüfung deutlich reduziert werden. In der praktischen Ausbildung sollen mehr Fahrsimulatoren eingesetzt und die sogenannte Laienausbildung ermöglicht werden. Das heißt, Fahrschüler können dann unter Auflagen mit ihren Eltern oder anderen Vertrauenspersonen Übungsfahrten machen.
1: Die Bundesanwaltschaft hat in München 2 mutmaßliche chinesische Spione festnehmen lassen. Laut den Ermittlern soll das Ehepaar Informationen über militärisch nutzbare Hochtechnologie, etwa in den Bereichen Luft- und Raumfahrttechnik, ausgekundschaftet haben. Die Informationen sollen dann an einen chinesischen Geheimdienst geflossen sein. Gegen die beiden Verdächtigen ging inzwischen Haftbefehl. Auf der Linie des RE1 sollen längere Züge fahren. Laut dem Betreiber ODEC sollen sie Platz für bis zu 800 Reisende bieten. Ziel sei es, die Kapazität um 30% zu erhöhen. Damit die längeren Züge überall halten können, müssen mehrere Bahnsteige in Brandenburg verlängert werden. Die Arbeiten sollen bis 2028 abgeschlossen sein. Kurz darauf wird dann die Strecke östlich von Berlin wegen weiterer Sanierungsarbeiten komplett gesperrt. Der Deutsche Fußballbund hat Zweitligist Hertha BSC zu einer hohen Geldstrafe verurteilt. Grund sind die Ausschreitungen beim Auswärtsspiel in Dresden Anfang April. Dennis Wiese, RBB 24 Sport.
3: Hertha BSC muss 152.000 Euro Strafe zahlen. Pyrotechnik wurde teils bewusst auf andere Stadionbesucher abgefeuert. Einige Personen aus dem Hertha-Block verschafften sich Zugang zum Innenraum, wo es zu körperlichen Auseinandersetzungen kam. Insgesamt wurden 17 Menschen verletzt. Das Spiel war mehr als 20 Minuten lang unterbrochen.
1: Soweit die Nachrichten. 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
4: Das ist ordentlich nass. Es hat ordentlich geregnet in den letzten Stunden. Und wie sieht er aus? Der Abend heute, der Mittwochabend. Mehr Wolken als Sonnenschein. Vom Hafenland ziehen teilweise noch mal kräftige Schauer über unsere Stadt hindurch. Es ist auch noch mal das ein oder andere Gewitter mit dabei. Das Ganze bei 21 Grad weht ein böiger Südwestwind. Die Nacht sieht wie folgt aus. Die letzten Schauer ziehen ab. Danach ist es bewölkt, aber klar. In den Randbezirken entsteht dann örtlich etwas Nebel bei 9 bis 11 Grad. Morgen am Donnerstag teilweise grau, teilweise sonnig, aber trocken. Ab dem Mittag Sonne, Wolken. Und dann müssen wir auch noch mal mit Schauern rechnen. Das Ganze bei 22 Grad maximal.
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4: Hallöchen, liebe Autofahrer. Blick auf die Straße. Wir gehen auf den Berliner Stadtring. Auch hier stockt es noch etwas. 15 Minuten mehr in Richtung Wedding zwischen Kreuz Schöneberg und Funktum. Viel Geduld brauchen Sie im Tiergarten, rund um den Tiergarten. Auch Grund ist natürlich der Berliner Firmenlauf. Bis nach Kreuzberg und Mitte brauchen Sie definitiv mehr Zeit. Gesperrt sind unter anderem der 17. Juni, die Ebert-Tiergartenstraße sowie Reichpietschufer und Hofjägerallee. Ansonsten hat sich die aktuelle Verkehrslage in den meisten Teilen der Stadt normalisiert und Sie kommen sehr gut von A nach B. Es gibt noch 2 neue Baustellen. In Biesdorf auf der B1, B5 stadtauswärts zwischen Grabensprung und Köpenicker Straße nur eine Spur frei und auf dem Mehringdamm in Kreuzberg stehen zwischen Baruther Straße und Blücherstraße pro Richtung auch nur 2 Spuren zur Verfügung. Das war's von uns. Wir wünschen Ihnen eine gute Fahrt und alle Meldungen zur Straße und Schienen gibt es natürlich auf rbb888.de und in unserer App.
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4: Und da starten wir jetzt gleich mit dem wunderbaren Mitschnitt, denn wir hatten gestern Abend ein No Angel hier bei uns zu Gast im kleinen Sendesaal. Lucy Diakowska mit den knallroten Haaren und den kleinen Locken. Sie war zu Gast, nicht nur unglaublich sympathisch, auf dem Boden geblieben, nett, nahbar, sondern auch ganz aufgeregt. Ich habe sie eine Minute, bevor die Show losging. Heiner sah toll aus. Heiner war in seinem schicken Anzug gekleidet. Lucy auch wunderschön. und total aufgeregt, weil sie gesagt hat, so etwas hat sie in ihrem ganzen Leben, in der ganzen langen Karriere, Jahrzehnte schon auf der Bühne, noch nie in ihrem Leben gemacht. Heiner am Klavier, wie immer, im kleinen Sendesaal und alles a cappella. Beide haben gesprochen, es ist ja Musik und Talk mit Heiner Knapp, beide haben gesprochen über Lucys Karriere, die Kindheit, ihren Weg aus Bulgarien nach Deutschland, jetzt wieder zurück. Sie ist ja Pächterin von einem Vier-Sterne-Hotel. Sie ist Dschungelkönigin vor 2 Jahren geworden. Und zwischendurch hat sie auch in Berlin gelebt. Und zwischendurch haben die beiden immer wieder musiziert. Alles live und tatsächlich ungeprobt. Vieles war ungeprobt. Aber hören Sie jetzt bitte mal selbst. Hier ist der Mitschnitt von gestern Abend aus dem kleinen Sendesaal. Meine Damen und Herren, Bühne frei für Heiner Knapp im Knapp daneben. Zusammen in den nächsten 1,5 Stunden mit Lucy Diakovska von den No Angels.

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1: Heiner Knapp, meine Damen und Herren. Ganz wichtig. Guten Abend. Guten Abend, Berlin. Guten Abend, Heiner.
2: Ungewöhnlicher Einstieg, ne? Kabarett und so. Das ist, du bist breit aufgestellt, musikalisch.
1: Ja, das war ich aber immer. Und ich habe mir in den letzten Tagen sehr oft die Frage gestellt, warum kann ich nicht nur in einer Musikrichtung bleiben oder bei einem Musikstil? Und ich hatte keine Antwort auf die Frage. Ich fand es aber auch gut, weil mich Musik generell einfach bewegt und von Liza Minnelli über deutsche alte Schlager, neue Schlager bis Jazz, bis Latino, bis bulgarische Folklore, bis klassische Musik.
2: Bulgarische Folklore.
1: Bulgarische Folklore.
2: Ah ja. Da sind wir schon gleich dabei. Sehr schön. Der ABB ist natürlich insofern hochaktuell. Wir wussten ja schon vor geraumer Zeit, dass Bulgarien beim ESC gewinnen wird.
1: Ist das so?
2: Und da haben wir uns überlegt, wen können wir einladen? Unmittelbar danach. Und das kriegen wir Lucy.
1: Bangaranga. Bangaranga. Ihr dachtet, ihr braucht ein bisschen Bangaranga hier.
2: Es ist uns keine andere Bulgarin eingefallen. Also.
1: Ja. Dankeschön, Dankeschön. Ihr seid Hellseher.
2: Du bist mit der Dara, die gewonnen hat, aber auch so ganz dicke, ne? Also ihr kennt euch schon lange, oder du kennst
1: ja,
2: sie schon.
1: Ja, also so ganz dicke würde ich jetzt nicht sagen, weil ich kein Mensch bin, der jetzt irgendwie so Freundschaften aus, die nicht so bestehen, so ausdrückt. Ich war eine ihrer Jurorinnen vor 11 Jahren beim bulgarischen X-Faktor. Und sie war knapp 17 Jahre alt und sie kam auf der Bühne und ich habe gedacht so, oh mein Gott, eine Lucy kommt auf der Bühne, das wird jetzt heikel. Und ich musste mich immer daran erinnern, während sie performt hat, was immer meine Juroren damals gesagt haben, Teil Leute der Produktion, die meinten nur so, alter Schwede, wenn die weiterkommt, wird hier echt irgendwie alles ein Problem werden, weil die hat so viel Energie. Und bei Dara war das genauso und ist bis heute noch so. Das ist ein Energiebündel, ein Mensch, der so viel Liebe und Gutes, vor allem Gutes. Sie ist ein sehr gutmütiger Mensch und ich glaube, das sind, und sehr mutig. Sie ist musikalisch und auch menschlich, gerade in dieser Reise, die wir gesehen haben und miterlebt haben, sehr mutig gewesen. Mit einem für vielen auch nicht wirklich so bedeutenden Song auf die Bühne zu gehen, für sie aber sehr, sehr bedeutend. Und Bulgarien hat jetzt die Möglichkeit, durch sie auch mutiger zu werden, ja, wir als Gesellschaft,
2: fragen,
1: die bulgarische Gesellschaft.
2: Was das mit dem Land macht, so ein
1: ESC. Ja, es ist natürlich, also wir werden Gastgeber, klar, das werden aber 10 Tagen, 2 Wochen großes Rummel um Bulgarien. Unglaublich, also Bulgarien kommt irgendwie wirklich in allen News in den letzten Tagen. Vor allem aber wird das für uns als Gesellschaft, glaube ich, sehr, sehr wichtig sein, um auch mutiger in unsere aktuellen Ungemütlichkeit oder Gemütlichkeit zu werden. Denn Bulgarien hat jahrelang pausiert über die politische Problematiken, die es immer gab in den letzten Jahren, hat auch die Gesellschaft pausiert, ist auch ziemlich zurück, hat sich zurückentwickelt auch ein bisschen. Und ich glaube, dass wir jetzt die Möglichkeit haben, freundlich auf die Welt zu schauen, um auch zu sagen, wir möchten nicht zurück, sondern wir möchten keine Rückentwicklung, sondern wir möchten Fortschritte machen. Und ich bin eine der Ersten, die sich darüber freut, denn ich bin aus Bulgarien vor 10 Jahren zurück, aus Deutschland vor 10 Jahren zurück nach Bulgarien wieder in die Heimat gezogen, mit einer sehr positiven Einstellung über die Zukunft des Landes.
2: Also das strahlt jetzt auf das Land ab und es gibt einen neuen Aufwind. Das ist das, was ich da so raushöre.
1: Also wir hoffen es natürlich. Auf jeden Fall.
2: Ich überlegte gerade, welchen Song wir anschließen. Du hast auch einen ESC-Song drin. Dem, was wir heute auch mal durchgespielt haben. Wir haben uns ja schon so ein bisschen geschmunzelt. Aber eigentlich geht es mehr um die Band, um ABBA. Und da hast du einen Song, der zwar nichts mit dem Eurovision Song Contest zu tun hat, aber der wiederum bei dir offenbar einer deiner Lieblingssongs ist von ABBA? Oder?
1: Ist es, bei ABBA ist es sehr schwierig, einen Lieblingssong zu haben.
2: Das stimmt allerdings.

0: hat da stattgefunden.
1: Gott sei Dank.
0: Nein, du wusstest schon. Ja. Du bist aus musikalischem Hause.
1: Ich bin aus musikalischem Hause und ich habe, nachdem ich nach Deutschland gekommen bin, habe ich von der ADHS natürlich erfahren und dachte, Mensch, hatte ich das als Kind?
0: Gab es das da schon?
1: Ja, glaube ich nicht. Nee, in den Ende 70er, 80er Jahren. In Deutschland vielleicht, keine Ahnung, aber in Bulgarien definitiv nicht.
0: ADHS, alle Diakovskas haben Stress.
1: Nee, wir hatten keinen Stress. Also ich hatte eine, so in meiner Erinnerung eigentlich eine großartige, sehr freie Kindheit. Und ich glaube, das ist auch der Grund, warum ich von den Gedanken auch immer sehr freier Mensch war, als junger Mensch, als Teenager, dann natürlich als älterer Teenager, junge Frau schon in Deutschland. Ich hatte immer das Gefühl, dass ich alles sagen kann, was mich bewegt, und dass ich immer erzählen kann, wer ich bin, wie ich bin.
0: Und du wusstest schon, dass du Musikerin werden willst oder Sängerin werden willst. Also du musst es kurz aufklären, dein Vater ist Sänger.
1: Mein Papa ist Opernsänger.
0: Opernsänger, genau, und deine Mutter ist Konzertpianistin gewesen.
1: Ja, die beide, Konzertpianistin nicht, sie war Korrepetitorin in der Oper.
0: Das Wort war mir zu schwierig, deswegen sage ich immer Pianistin.
1: Verstehe ich. Die beide sind eigentlich ein Teil der Gründer der Plevenoper im Jahre 74. Ich bin da groß geworden in der Oper. Also meine Liebe für die Oper war selbstverständlich. Ich habe es geliebt. Ich habe immer darum gebeten, jeden Abend und jeden Abend immer wieder da reinzugehen, schon als sehr, sehr kleines Kind. Ich habe es geliebt, mit den Klamotten und mit den Hüten und mit den Schwerden meines Papas zu spielen. Und ich war das Opernkind, so wurde ich genannt. Ich war auch, glaube ich, das einzige Kind von allen Solisten, das Interesse hatte, alle Abende in der Woche im Saal zu verbringen und vor der Bühne und hinter der Bühne und hoch und runter zu klettern, mit dem technischen Personal immer zu sprechen und zu fragen, wie entsteht das, wie passiert das. Und ich hatte auch mein erstes wirklich Theatererlebnis, wo ich verstanden habe, wie Theater funktioniert. Es war in der Oper, in ein bulgarisches Oper, und mein Vater spielt eine historische Figur. Und die Augen werden rausgenommen. Das ist geschichtliche. Das ist im Jahre 850, glaube ich, passiert das. Er war über so einen Riesenkessel. Aus dem Kessel glühte so Restfeuer. Und mit zwei großen Menschen haben ihn dann so getan, als würden ihn die Augen rausnehmen. Und ich habe wirklich, wirklich, ich wusste, was kommt, und habe aus dem Publikum geschrien, bitte, bitte, bitte, bitte, nimmt mein Papas Augen nicht raus. Kleines Kind, also vier oder fünf Jahre alt. Und dann waren wir tatsächlich, er hat mich zurückgenommen in seiner Umkleiderraum, hat mir die ganze Schminke gezeigt, die er sich draufgetan hat, während er über diesen Kessel drin hing. Und es war, glaube ich, das erste Mal, wo ich verstanden habe, wie Theater, wie diese Magie funktioniert, die uns erzählt wird auf der Bühne.
0: Ist das Musik, also klassische Musik, dann auch die erste Musik gewesen, die du gehört hast? Also Opern, Arien oder?
1: Ja, auf jeden Fall. Also mit 5 Monaten habe ich schon Oper gehört. Und ich habe auch recht früh

Okay. Wer La Donna e Mobile nicht kennt, der kennt sich mit Oper nicht aus. Das stimmt. Oh mein Gott, ich kann mich dran erinnern. Darf ich das erzählen? Wir haben Zeit, ne? Genau, wir haben Zeit. Wir hatten irgendwann eine Kamera, also eine Videokamera. Genau, und ich habe immer die Opern aufgezeichnet. Das war Ende 80er. Und es kam eine neue, sehr junge Gilda. Das ist die Frau, die Mezzosopranin, zu der der Graf diese Arie singt, diese kleine Canzonette. Und sie war sehr üppig. Und ich habe dann natürlich diese

0: Arie dann gefilmt und dann anscheinend auch ihre Brüste etwa näher und seinen Blick auf ihre Brüste gefilmt. Und wir waren dann zu Hause und haben dann das gesehen. Und er hat richtig Ärger von meiner Mama bekommen. Und ja, ich war auch sehr früh Regisseurin, wie man merkt.
1: Ja, du warst alles Mögliche. Gab es für dich einen Beruf, den du sonst ergriffen hättest, wenn das mit der Musik alles nicht geklappt hätte? Oder war das irgendwie klar?
0: Irgendwie nicht. Nee, also ich habe nie gedacht, ob es klappen wird oder nicht mit der Musik. Also dadurch, dass ich in diese Zeit aufgewachsen bin, sehr unbeschwert. Ich habe in meine jungen Teenagerjahren, also so in 10, 11, 12, überhaupt nicht darüber nachgedacht, was möchte ich werden? Also es gab keinen Traumberuf für mich. Ich war damit beschäftigt, mein Fahrrad zu reparieren, es wieder kaputt zu fahren, dann es wieder zu reparieren, Kirschen zu klauen, mit meinen Kumpels Fußball zu spielen. Ich fand ganz, ganz großes Gefallen an das Spielen, an Kindsein, und das ging auch sehr, sehr lange.
1: Das klingt wie eine glückliche Kindheit.
0: Ja, es war unbeschwert. Ich war auch keine schlechte Schülerin. Ich war auch eigentlich sehr gute Schülerin, obwohl ich nicht wirklich dafür gelernt habe. Also diese Aufnahmevermögen in der Schule, das habe ich bis heute unglücklicherweise. Ich kann mich fast alles merken. Und das belegt manchmal viel zu viel Festplatte. Ich war 14. Es gab das Jugendhaus bei uns in der Stadt. Und es war kurz nach der Wende, also 1990. Und ich war eine Punkerin. Ich war Fan einer der größten bulgarischen Punk-Rockstars, Milena. Und ich war auch hier abrasiert und so richtig. Mein Papa hat mir die Frisur gemacht. Hier richtig so reingeschnitten und so richtig, richtig toll. Und mich komplett dann bemalt und hier geschrieben Milena. Und habe auch so Punk-Klamotten getragen. Und es war diesen Tanzwettbewerb, Breakdance-Wettbewerb, Nationalwettbewerb in unserer Heimatstadt, und dann haben die eine Sängerin gesucht, die irgendwie zwischendurch was singt, und ich habe gesagt so, ach wunderbar, gerade war Vision of Love von Mariah Carey raus, und ich so, ach, singe ich mal Vision of Love, verstehst du, so, kuckuck. Und bis vor ein paar Monaten davor war ich fest davon überzeugt, dass ich klassische Sängerin werde. Und dann stand ich auf der Bühne mit Vision of Love. Das erste Mal.
1: Also Mariah Carey hat dich vom rechten Weg abgebracht.
0: Ja, ein bisschen. Ja. Und ich stand das erste Mal als Lucy. Mir war es nicht ganz bewusst, was passieren wird, obwohl ich immer als Kind in meiner Kindheit gefragt war, sing mal was. Und ich bin immer, das mache ich bis heute, manche, die mich mal live gesehen haben, wissen, ich liebe es, auf Stühle zu klettern oder auf Tische. Oder so. Und das habe ich schon als
1: Viel Spaß
0: Kind gemacht.
1: Heute Abend.
0: Ja, das wird ein bisschen schwierig. Ich glaube, da breche ich mir auch das andere Knie. Das war vorbei und für mich war auch die klassische Karriere in dem Moment vorbei, weil ich fand es total schön, wie Lucy mit den abrasierten Haaren, mit diesen komischen Klamotten, mit einem Mariah Carey-Lied angenommen wurde. Und mit 14 begann tatsächlich meine Gesangskarriere, und ich habe sehr, sehr oft durch dieses Jugendhaus Auftritte bekommen mit vielen anderen Freundinnen von mir, die Tänzer waren und Musiker. Und das ging so, bis ich nach Deutschland gekommen bin, als ich 18,5 war. Also 4,5 Jahre habe ich sehr, sehr viel getourt, auf viele Stadtfeste, was man so als Teenager oder junger Sänger macht. Und
1: über das Kapitel Deutschland, du bist in Hamburg gelandet.
0: Ich bin in Hamburg gelandet, Gott sei Dank. Also die sprechen richtig gut Deutsch.
1: Nochmal ESC, komm.

0: Und ja, diese Wunder gibt es. Und ich liebe es aufzustehen und so zu sprechen.
1: ADHS, das, ja,
0: du merkst,
1: klar.
0: Es fällt mir
1: ja
0: sehr, sehr schwer, in einem Stuhl zu sitzen.
1: Du bist entschuldigt.
0: Dankeschön. Weil es ist diese eigene Manifestierung, sagt man ja. Ne, wenn man sich öfters etwas wiederholt und sich öfters etwas einprägt, dass es passiert, dass es das Richtige für einen ist, dann dreht sich auch was ganz, ganz Besonderes, eine besondere Energie in einem Universum, und das passiert, weil ich habe das sehr oft in meinem Leben gemacht. Und das ist immer gut ausgegangen. Das ist mein Wunsch, in Hamburg in der Schule angenommen zu werden. Dann war mein Wunsch, auf die Bühne von Buddy Holly zu kommen, nach der Prüfung, die ich gemacht habe. Dann war natürlich der Wunsch, ein Teil der Band zu werden. Also sind ganz, ganz viele Wünsche. Und dann geht man einfach raus mit dieser Intention. Und sehr oft wirkt das, als würde man ein bisschen viel zu selbstsicher sein. Das mögen viele Menschen nicht, wenn jemand selbstsicher ist. Ich habe das irgendwann angenommen, habe gesagt, so, ist okay, dann wirke ich vielleicht manchmal viel zu selbstsicher. Aber das ist immer wichtig für mich gewesen.
1: Nein, also du arrogant, um Gottes Willen, nein, gar nicht. Nein, aber selbstsicher, du bist ein Typ. So, apropos Engel und Angels, also wir werden heute einen Song der No Angels spielen, um den kommen wir sicher nicht drum rum. Aber dürfen ansonsten hast du gesagt, willst du diesen Abend jetzt weniger von den No Angels prägen lassen?
0: Ja, weil, und ich sag dir warum, weil erstmal gibt es die No Angels immer noch. Also es gibt ja keinen Grund, jetzt hier eine No Angels Abend zu machen, wenn es die No Angels noch gibt und wenn die auch den ganzen Sommer Konzerte geben werden in ganz Deutschland und unterwegs sein werden. Deswegen gibt es jetzt keinen Grund hier zu sagen, oh Gott,
1: altes
0: ich
1: Material
0: erinnere
1: aufzuwärmen.
0: Mich so gerne an diese Zeit. Lass uns jetzt ihn erinnern.
1: Alles gut, ich wollte es nur erklären. So, jetzt nochmal kurz zu Hamburg. Du bist nach Hamburg gekommen, kanntest kaum Deutsch, hattest dein Abi in der Tasche, aber du hast dich da mutig irgendwie an eine Musikschule oder an ein, was war das, wo du da gelandet
0: das
1: bist?
0: Das ist die Stage School of Music Dance. Ich weiß nicht, sieht das gut soll aus da mal, vorne? Wahrscheinlich
1: ich
0: da, nicht.
1: Ich kann das ja mal, genau, du wolltest es gerne so bei dir haben, dann kann ich sie über diese Lehne.
0: Ja, also mir wird bestimmt nicht kalt.
1: Ja, nee, ich glaube auch nicht.
0: Also das Ziel war, schon Anfang der 90er Jahre war das Ziel, vor vielen Menschen die Lucy rauszulassen. Ich habe keine gute Bezeichnung für diese Vorstellung.
1: Du wolltest gesehen werden.
0: Ja, aber gesehen mit Musik, jetzt nicht einfach, hey, hallo und schönen Abend und bis bald. Sondern mir war es bewusst, dass ich eine Energie habe, die was Gutes in den Menschen hervorruft. Zumindest hatte ich das so erlebt in den Jahren davor. Und mir gefiel, das zu machen. Mir gefiel, Freude zu verbreiten, ganz klar. Und mir gefiel natürlich auch, diese Bestätigung zu bekommen. Also ich finde es sehr lustig, wenn Künstler sagen so, ich mache das nicht für den Applaus, ich mache das nur für mich selbst. Der Applaus ist mir egal. Nein, es ist es nicht. Und ich finde das total legitim und ich finde es überhaupt nicht verwerflich, es auszusprechen, weil wir sind auch Exhibitionisten, also viele Künstler zumindest, ich auf jeden Fall, also in einer Bühnenform jetzt, mich nicht auszuziehen oder so, aber in dieser Bühnenform sich auf der Bühne irgendwie nackt zu machen und so sein zu dürfen, es ist irgendwie einer der wenigen Orte, an denen man so sein darf, wie man ist oder gerne mag. Innerhalb der Band ist das ein bisschen schwierig, weil da gibt es vier Personen aktuell, natürlich vier Personen, und da kann man nicht so sehr nach rechts oder nach links springen, aber wenn ich alleine auf der Bühne bin, dann möchte ich, wenn ich irgendwie Rolle vorwärts machen möchte,
1: musst du dich mit jemandem abstimmen, ja, das stimmt. Ja. Gut, jetzt nochmal Hamburg, also du bist da hingekommen, kannst kein Deutsch. Entschuldigung, wenn ich auf diesem Thema rumreite.
0: Die wollen jetzt eine Rolle vorwärts sehen, glaube ich, deswegen.
1: Kanntest kein Deutsch. Du hast da Deutsch erst gelernt, mehr oder weniger.
0: Ja. Ich war, glaube ich, ein Monat in so einem Deutschunterricht. Das war im Oktober 94. Egal. Genau. Nein, das ist nicht egal. So. Ich meinte Festplatte. Ja. Und ich musste für die Aufnahmeprüfung ein Lied auf Deutsch singen und ein Schauspielstück. Und ich habe dann das Gedicht von Heinrich Heine, die Lorelei, gelernt, weil ich überhaupt keine Verbindung zu der Sprache außer von Videokassetten hatte. He-Man, bei der Macht von Grayskull. Oder natürlich, weil mein Vater immer die Videokassetten aus Österreich gebracht hat. Also wir sind mit Deutsch aufgewachsen von den Filmen, aber natürlich davon kannst du nicht jetzt als Kind lernen. Und dann habe ich das Lied Mädchen von Lucy Electric gelernt.
1: Ach Gottchen.
0: Das war halt das einzige deutsche Lied, was ich kannte, weil es auch irgendwie in Bulgarien bekannt war oder ich es auf MTV geschaut habe oder so. Und
1: mein Gott.

0: nicht mit. Und frag mich jetzt, wie ich das, wie ich das, keine Widerrede, Mann, gesungen habe. Das war so. Es ist kein einfaches Lied irgendwie, um seine Karriere in Deutschland anzufangen.
1: Und das andere war Lorelei. Ist das dieses, ich weiß
0: warum,
1: nicht. Ich weiß nicht, was soll es bedeuten?
0: Was soll es bedeuten, weil dass ich so tra. Nee, nicht als Lied. Es waren als Gedichte nur, genau. Aha. Ich weiß nicht, was soll es bedeuten, dass ich so traurig bin. Ich habe es natürlich dann.
1: Okay. Gut, also diese Hürden hast du alle genommen. Machen wir mal einen Sprung. Irgendwann hat ein deutscher privater Fernsehsender.
0: Ja.
1: Uns ein Format weggeschnappt.
0: Ist das so?
1: Nein, so. Gottes Willen.
0: Ich werde jetzt auch sehr knapp sein, weil ich könnte auch sehr viel erzählen.
1: Und hier. Hat die Popstars ins Leben gerufen. Die erste Castingshow, ich habe das nochmal recherchiert.
0: Ja, es ist die Mutter aller Castingshows,
1: genau.
0: Der Ursprung liegt in Australien und wir waren letztendlich die dritte Band der Welt.
1: Und ihr wart, um das auch nochmal zu sagen, ihr wart nicht nur die erfolgreichste Band, Mädchenband Deutschlands, sondern
0: Europas.
1: Man sagt ja so schön Kontinentaleuropas. Also da nimmt man England raus, weil da wären die Spice Girls mit dabei.
0: Ja, auf jeden Fall.
1: Und das,
0: damit können
1: die
0: wir
1: Konkurrenz
0: nicht
1: wollte man euch doch nicht zumuten.
0: Nein.
1: Und habt ihr sofort gematcht oder war das wirklich ein Würfelspiel? Und
0: ja, natürlich. Also die Jury hatte natürlich ganz, also viel mehr Einblicke über uns und wir sind tatsächlich von der Jury zusammengestellt bekommen. Es ist ein Riesenkampf gewesen, auch für mich, weil mich wollten die mehrfach rausschmeißen oder nicht weiterlassen, weil ich bin halt ein bisschen anders. Ich war zu geradeaus, ich hatte zu viel Eigenflöh im Kopf, ich hatte viel zu eigene Meinung. Das war dann im Nachhinein auch richtig.
1: Gut,
0: und alle konnten sich dann im Nachhinein aus dem Fenster lehnen mit der eigenen Meinung. Und
1: du hast
0: dadurch,
1: den Weg geebnet.
0: Ja, aber dadurch sind wir jetzt 25 Jahre immer noch da, weil wir es geschafft haben, die eigene Meinung zu vertreten, auszusprechen, zu vertreten und die dann auch die gegenseitige zu hören, was sehr, sehr wichtig ist. Es war ein sehr, sehr langer Weg bis dahin, muss man sagen. Du kannst nicht sofort matchen und vor allem wollen alle glänzen in diesem Moment, alle fünf. Und es gibt kein Lied, außer vielleicht, I don't know, November Rain, das irgendwie so 500.000 Minuten lang ist. So viel Zeit, dass sich fünf Sängerinnen austoben können gesanglich. Gott sei Dank hatten wir gute Betreuer und wir wollten einfach nach vorne.
1: Ihr wolltet Popstars werden, so
0: hieß die Sendung. Ja, wir wollten Popstars werden. Also es ist ein Klischee, aber das war so.
1: Hat man euch irgendwie vorbereitet auf das, was dann kam? Also
0: Nein, das kann man nicht.
1: Das kann man nicht,
0: Du kennst natürlich viele Konzerte, du kannst dir vorstellen, was vor der Bühne stattfinden kann, passieren kann. Menschen fallen um, Menschenmaßen stehen vor deinem Hotel. Hier gibt es auch Leute, die da mal vor den Hotels
1: gestanden. Ja, hier aus Frankfurt am Main und aus dem Saarland sind die Leute dir nachgereist. Das kann ich nicht behaupten. Also, bei
0: ich
1: mir
0: bin
1: kommen sie
0: dir
1: aus
0: nachgereist,
1: maximal.
0: Aus Pleven.
1: Aus Pleven, na gut.
0: Weltstadt. Und wir wollten etwas werden. Mhm. Jeder für sich natürlich, aber dieser Anspruch, was jeder an sich hatte, hat dann einfach auch innerhalb der Band diese Explosion gebracht, weil alle wollten das.
1: Kommen wir mal zu dem Song, den es ja schon gab vorher. Und
0: es ist so das
1: Cover von einem Cover, glaube ich. Also es ist irgendwie eine ganz komplizierte Geschichte, die müssen wir jetzt auch nicht aufdröseln. Nein. Aber die No Angels sind nicht die Originalinterpretinnen von Daylight.

0: Es ist aber tatsächlich so, dass immer wenn ich den Song auch in irgendwelche Bands oder so gespielt habe, hat diese gewaltige Masse von Stimmen einfach gefehlt. Und ich glaube, das ist auch ganz normal.
1: Du meinst, wenn du ihn alleine singst, dann
0: genau, genau. Und ich glaube, das ist ganz normal, weil nicht nur mit diesem Song, sondern generell mit der Band habe ich die unglaublichsten Zeiten in meinem Leben, also guten und auch keine so schönen Zeiten erlebt. Und aber genau diese Erfahrungen haben mich so sehr geprägt als Mensch, geformt, nicht nur als Künstler, sondern in dieser Welt zu bestehen. Es ist nicht einfach, eine Person der Öffentlichkeit zu sein. Es ist mit so viel Verantwortung erstmal verbunden. Alle Augen sind fast 24 Stunden auf dich gerichtet, außer wenn du schläfst oder auch nicht, wenn du schläfst, wenn du in dem Dschungel bist, dann sind die auch auf dich gerichtet. Und zu lernen, damit zu leben, das zu umarmen, es als etwas unglaublich Schönes anzunehmen, also das kann nicht jeder. Das schafft man schwer, wenn man alleine ist. Also zu viert hat man den richtigen Austausch gehabt. Wie ich heute mit so viel Lachen und so viel Freude in der Welt als eine sehr bekannte Person bestehen kann, ohne dass es mich belastet.
1: Das ist ja beides. Ne? Auf der einen Seite will man ja diesen Ruhm und will die Aufmerksamkeit und den Beifall. Und dann merkt man wahrscheinlich auch erst, deswegen fragte ich vorhin, ob man euch darauf vorbereitet hat, dann merkt man erst, worauf man sich eingelassen hat und dass da viel dran hängt, was man sich vielleicht auch gar nicht vorgestellt hat vorher.
0: Doch, also man wusste, woran man sich einlässt, aber du weißt nicht, wie sich das anfühlt. Also du kannst das nicht wissen. Keiner kann das. Mhm. Außer du bist so eine Person. Und das macht es manchmal schwer, zum Beispiel mit negativen Stimmen dann umzugehen.
1: Mit Kritik meinst du?
0: Ich würde jetzt nicht sagen, es gibt großartige Kritik, die halt sehr, sehr wichtig ist in allen Bereichen des Lebens. Ich meine, Kritik macht uns besser. Die Kritik von unseren Liebsten, von unseren Menschen, unsere eigene Kritik an uns selbst bringt uns ja immer vorwärts. Sonst, also zumindest für mich in meinem Leben, ist das nie möglich gewesen, mich vorwärts zu bewegen.
1: Mhm. Ohne Kritik meinst du das nicht?
0: Ohne Kritik, genau.
1: Mhm. Okay. Also, die New Angels haben sich auf den Weg gemacht. Und du hast die Dschungelkönigin. Brauchst du Wasser? Hier, also, komm. Okay, ich hab hier. Ja. Ja, alles gut. Du hast die Dschungelkönigin schon erwähnt und du hast gesagt, da wird man auch im Schlaf beobachtet. Das ist ja selbstgewähltes Schicksal. Du hast ja ein, ich sag mal, erfrischend wenig Berührungsängste mit Privatfernsehformaten.
0: Ja.
1: Du hast alles gemacht. Ich hab echt gestaunt vom Promi-Kochen und was es da alles gibt. Turmspringen und Wok-WM.
0: Ich bin ein sehr neugieriger Mensch. Sehr.
1: Masked Singer, also solche Geschichten, wo man sich fragt, wer macht
0: das? Das war sehr unglücklich für mich, aber es war auch eine sehr schwere Zeit.
1: Na, wie auch immer, auf jeden Fall, du hast alles gemacht.
0: Ja.
1: Und man denkt dann, naja, will sie jetzt wirklich sozusagen die ganze Zeit die Aufmerksamkeit? Braucht sie das Geld? Was sind die Beweggründe?
0: Nee, selten. Die Beweggründe, meine Neugier. Also ich bin tatsächlich mit dieser Neugier auch geboren worden. Ich habe gemerkt, dass ich nur so Erfahrungen sammeln kann.
1: Ja gut, so kann man es auch sehen. Ja, klar.
0: Ja, also es sind tatsächlich Erfahrungen und ich habe mich auch schon sehr, sehr früh immer wieder sehr gerne auf so Mutprobe gestellt.
1: Ja.
0: Also der Dschungel war tatsächlich eher eine Mutprobe für mich und so ein bisschen für mein Leben zu sagen, okay, kann ich auch das bestehen?
1: Ja.
0: Ich bin auch so ein bisschen Masochist, was das angeht, um mich immer wieder zu spüren. Also mir wird schnell langweilig und ich brauche immer wieder Abwechslung. Mir wurde gesagt, das liegt in meinen Sternzeichen, mit meinen Aszendenten und ich bin ein Drache. Dann bin ich halt Widder und auch ein sehr ausgeprägter Widder. Und diese Abwechslung berufliche, es kitzelt immer.
1: Und du bist ehrgeizig.
0: Dazu kommt auch das.
1: Ich habe das leider nicht mehr als Papier hier, deswegen muss ich es hier vom Handy ablesen. Das sage ich mir extra mal mit. Nur weil du Das kann ja ein Grund dafür sein, dass du diesen Dschungel gewonnen hast, weil du von Menschen so eingeschätzt wirst. Wir haben mal gefragt, so einige, die uns um Karten hier ersucht haben, was sie an Lucy Diakovska so toll finden. Ihre Haare und ihre Ausstrahlung, schreibt Svenja. Haare auf jeden Fall, ja. Das hätte ich sonst auch gesagt. Was finden Sie, es ist eine echte Marke und das schon so viele Jahre. So, und dann schreibt noch Sarah, ihre positive Energie und Herzlichkeit, ihr soziales Engagement. Einfach für ihre ganz natürliche Art, super bodenständig und gut drauf. Ich glaube, das sind so die Dinge, die du so ausstrahlst, weil du so authentisch bist. Und ich kenne die Kriterien nicht, warum man im Dschungelcamp zum König oder zur Königin wird. Aber das könnte sein, dass das sozusagen so rüberkommt und dass dich das auszeichnet. Also in dieser Branche.
0: Ja, in der Branche. Ich glaube, dass generell im Leben ich mir auch als Zuschauer oder als Mensch, ich wünsche mir echte Menschen, die ich begegne. Und ich glaube, dass es genau umgekehrt so ist, dass sich Zuschauer auch Menschen wünschen, die im Fernsehen sehen, die nah sind. Mhm. Also es gibt Momente, wenn wir auf der Echo-Bühne stehen oder auf der Bambi-Bühne, da ist es okay, diese musikalische, ich hasse das Wort Stars, aber diese Menschen, die so viele Erfolge schon gefeiert haben zu sein. Es gibt aber dann die öffentliche, private Seite und Dschungel oder ganz, ganz viele andere Sendungen, genau wie dieses Gespräch jetzt, das sind öffentliche, aber eher private Momente.
1: Mhm. Hast du Freunde oder Freundinnen aus der Branche oder sind deine wirklichen Freunde eher so aus dem früheren Leben oder aus einem ganz anderen Bereich?
0: Gut, das ist sehr gemischt. Also ich habe auch viele Freunde aus der Branche, aber jetzt keine der, ich würde jetzt sagen, außer jetzt natürlich meine Kolleginnen, da sind wirklich die Menschen, die mich am besten kennen, die mich auch am besten greifen können, denen ich auch mit zwei Worten sagen kann, jetzt nicht. Viel besser als zum Beispiel Teilnehmer meiner Familie. Ja, die fühlen sich immer vernachlässigt und beleidigt und keine Ahnung was. Ich habe auch sehr, sehr viele einfach Freunde in Bulgarien, Anwälte, irgendwelche Business- oder so Inhaber oder Maler, Künstler. Mhm. Also es ist sehr, sehr querbeet gemischt. Leute, die mit Agrar, auch aus der Politik, Leute, es ist extremst kunterbunt. Und ich finde das schön, weil...
1: Was müssen Menschen haben, damit du sie als Freund bezeichnest? Was müssen sie mitbringen?
0: Ich weiß nicht, ob die was mitbringen müssen. Ich muss mich in deren Gegenwart wohlfühlen, um mich zu öffnen. Aber wiederum öffne ich mich fast immer, wie man hört. Mhm. Also, du könntest auch mein Freund sein.
1: Ach, Lucy.
0: Anscheinend
1: fühle ich
0: mich wohl hier.
1: Ich habe so darauf abgezielt, dass Sie damit enden. Lass uns mal einen Song machen, der auch auf deiner Liste stand. Du kannst ja kurz erklären, warum du den Reinhard Fendrich, der ja mit seinem Österreichisch wirklich auch so für Deutschsprechende eine Herausforderung ist, warum der nun ausgerechnet bei dir auf der Liste steht von Songs, die du gerne hier machen würdest.
0: Ich war 2008 Jurorin bei Starmania. Das ist das österreichische Castingformat.
1: Achso, da war die Christina Stürmer auch.
0: Da war sie. Ja. Ich glaube, sie war ein Jahr früher da. Mhm. Und in diesem Jahr kam auch Tom, Conchita Wurst.
1: Ja.
0: Das Jahr davor. In dem Jahr war sie auf jeden Fall auf der Bühne. Noch als Tom. Und ich fand es faszinierend, dieser Stilrichtung Austropop. Ich hatte mich bis zu diesem Zeitpunkt überhaupt nicht damit beschäftigt. Und diese Vielfalt an Interpreten und an Musik und an Melodien und an Geschichten. Und ich war wirklich davon begeistert. Ich kannte auch wirklich sehr viele Lieder. Aber diesen einen Song stich extrem heraus. Der wurde auch sehr oft gesungen bei der Show. Und ich habe den dann auch auf der Bühne gesungen. Halt wirklich im österreichischen Nationalfernsehen. Das war, glaube ich, sehr mutig von mir, als Bulgarin, die in Deutschland lebt, einen Austropop-Song zu singen. Wirklich.
1: Die,

0: Vielen Dank. Dankeschön.
1: Ja, das sind dieselben.
0: Ich darf auch nervös sein.
1: Es gab einen unglaublichen Hype um euch. Ihr wart viel unterwegs. Ich habe mal irgendwann in irgendeinem Gespräch, so was du geführt hast, zwei Tage im Monat sowas hattet ihr frei.
0: Ja.
1: Erinnert mich so ein bisschen wie an bei den Beatles damals, so in den ersten 3 Jahren ihrer Karriere, wenn es hieß, nächste Woche habt ihr frei, schreibt mal ein neues Album. Ja, und das haben die gemacht.
0: Ja, ja. Bei uns gab es das selten, aber das war okay. Wir haben diese Welle so gerne geritten. Mhm. Ja. Heute hat man so viel, wie ich schon gesagt habe, durch diese Zeit gelernt und jede von uns ist so zäh geworden, so ein Mensch mit so viel Durchhaltevermögen. Und ich glaube, dass für jede einzelnen von uns, für alle anderen Bereiche im Leben, war das Beste, was uns passieren konnte, auch wenn diese Zeit sehr, sehr schwer war. Weil ich merke, wie getrimmt ich heute bin auf das Leben. Es ist manchmal nicht so schön, sich nicht zurückzulehnen und einfach das Leben genießen. Aber ich denke, Mensch, es ist noch so viel. was ich erleben muss, was ich, und zwar nicht erleben muss, weil ich erlebe so gut wie nicht viel, also so im Privaten, weil ich nirgendwo reise, weil ich mir die Zeit nicht nehme. Genau. Also ich erlebe in dieser Form, aber erlebe durch berufliche Konstellationen, die ich immer wieder neu schnüre um mich herum oder durch Menschen, die
1: ich treffe. Aber du bist ja auch immer noch viel unterwegs. Du hast mir vorhin erzählt, 200 Flüge im Jahr so ungefähr absolvierst du für irgendwelche...
0: Ja gut, man muss ja sagen, wenn ich von Bulgarien nach Deutschland fliege, kann ich nur, also mit der diese deutsche Gesellschaft.
1: Ja, damit mit dem Kranich.
0: Mit dem Kranich, genau. Mhm. Ich kann nur nach München oder nach Frankfurt direkt aus Sofia fliegen. Das heißt, jede andere Stadt muss ich mit umsteigen. Mhm. Also 2 Flüge. Das heißt, für eine Reise nach Deutschland, wie jetzt. Mhm. Ich bin gestern angereist und werde morgen dann Mittag gemütlich wieder abreisen.
1: Glaubst du, wir machen nämlich länger hier heute. Ja.
0: Kein Problem. 4 Flüge schon. Mhm. Also,
1: ja, gut, okay. Da kommen 200 Flüge zu. Wenn du das so rechnest, verstehe ich das. Gut, aber du bist immer noch...
0: Also zweimal?
1: Ja. Du bist immer noch unterwegs. Ich habe vorhin, da müssen wir natürlich auch noch drauf zu sprechen kommen, ich habe vorhin das Hotel erwähnt, dass du seit vielen Jahren, also du besitzt es glaube ich nicht, aber du hast es gepachtet.
0: Genau, ich besitze, so reich bin ich jetzt auch nicht umso.
1: Also selbst das Dschungelcamp entlohnt nicht so, dass man sich davon ein Hotel in Bulgarien kaufen kann.
0: Aber ich meine, es ist alles vom Dschungel ist im Hotel reingerutscht. Mhm. Also. Deswegen bin ich jetzt auch heute hier, damit ich wieder meinen Garten weitermachen kann.
1: Ja, genau. Die üppigen RBB-Gagen, ja klar. Aber erzähl uns was drüber. Das ist ein 4-Sterne-Hotel, ne? Habe ich das richtig recherchiert?
0: Ich mache so ungerne Werbung.
1: Ach so.
0: Für mein Hotel. Also ich weiß es nicht.
1: Gut, also es ist ein...
0: Das ist ganz schlecht. Ich könnte viel besser Werbung für andere Menschen machen, für Dara, Eurovision Song Contest, für Platten oder für unsere Platten. Ja. Aber für die Sachen, die mich wirklich außerhalb der Musik so sehr bewegen, wenig. Ich weiß es nicht, warum das liegt. Das war irgendwie auch immer so.
1: Ja gut, das kriegen wir jetzt ja auch nicht gelöst. Also das 4-Sterne-Hotel, das heißt...
0: Es ist ein ganz, ganz tolles Haus.
1: Die Werbung darfst du machen. Wie heißt das?
0: Nein, ich werde jetzt nicht sagen.
1: Parkhotel.
0: Kailaka. Kailaka ist eine ganz, ganz tolle Gegend. Das ist ein Naturpark, das ist eine geschützte Gegend in meiner Heimatstadt. Und das Hotel wird nächstes Jahr 70 Jahre alt. So alt ist die Gebäude und so alt ist dieses Gebäude auch Hotel gewesen mit einer Unterbrechung in den 90er, Anfang 2000er, als es komplett fast irgendwie Dach zusammengefallen oder sowas. Und der aktuelle Inhaber, Janusz, ist ein sehr, sehr lieber Freund von mir. Und Ende 2020, als wir wussten, dass wir wieder rausgehen, die No Angels, habe ich ihm gesagt, hey, ich warte jetzt hier auf eine Überweisung, ist nicht so groß, aber irgendwie kann ich damit was starten und ich hatte überhaupt keine Ahnung, was auf mich zukommen wird. Ich war sehr naiv und das ist das Schöne an mich, ich bin sehr furchtlos. Hätte ich gewusst, wie schwer das eigentlich ist und wie viele Jahre später wir noch daran arbeiten werden, dass wir diesen Rad wirklich zum Drehen bekommen, hätte ich es vielleicht nicht gemacht. Deswegen bin ich froh, dass ich das nicht gewusst habe, weil heute ist das Leben wieder zurück.
1: Ja, das ist
0: in
1: einem
0: Park und in einem Hotel.
1: So.
0: Und wir haben Gäste aus Deutschland, aus vielen Ländern Europas, natürlich auch aus Bulgarien. Ich habe einen der besten Restaurants zentral, nordzentral Bulgariens, einen unglaublichen Park, um den ich mich kümmere. Und meine Oma sagt immer, meine Oma lebt da auch bei mir. Und sie sagt immer so, das kleine Mädchen mit einem ganz, ganz großen englischen Garten. Und ich finde das eine unglaublich tolle Möglichkeit, etwas wirklich Handfestes, etwas, was man sehen kann, was man anfassen kann, was man riechen kann,
1: naja, und
0: hinter mir zu hinterlassen.
1: Es ist ja auch, ich weiß nicht, wie das mit der Musik weiterläuft und sowas
0: zu
1: machen.
0: Kann man nicht riechen und nicht anfassen.
1: Nein, aber es ist etwas, was dich ja vielleicht auch ein bisschen nähert, sage ich mal, wenn das mit der Musik mal irgendwann nicht mehr geht. Es ist auf jeden Fall eine sicherere Geschichte wahrscheinlich. Als.
0: Oh Gott, ja. Sicherheit habe ich nie gemocht. Das ist auch der Grund, warum ich zum Beispiel sehr, sehr lange Zeit kein Eigentum, Wohnung oder Haus Eigentum, oder was auch immer hatte. Ich habe mich immer vor Sicherheit gefürchtet, weil ich immer der Meinung war, sobald ich mich ein bisschen sicher fühle, würde ich mich zurücklehnen und nicht mehr diese Dynamik dann haben und erleben, weil ich würde mich dann nicht mehr dazu zwingen, die Dynamik zu haben, weil ist irgendwie so alles so gemütlich ist.
1: Verstehe. Das treibt dich an, sozusagen.
0: Und das treibt mich überwiegend. Das ist das, was mich.
1: Wie muss man sich das vorstellen? Wenn man jetzt, wenn man jetzt da hinkommt und ein Zimmer gebucht hat, sieht man dich da irgendwie? Oder steckst du noch im Büro? Oder grenzt du mit der Gartenschere durch den englischen Garten?
0: Nein, ich bin sehr oft tatsächlich auf dem großen Rasenmäher oder auf dem Traktor drauf. Ich bin auch technischer Leiter. Mich sieht man nicht im Office. Mein GM, mein Front Office Manager, mein Event Manager sind im Office. Alle anderen Küche, Restaurant sind natürlich dann in deren Bereiche. Aber ich sehr, sehr stark seit Anfang dieses Jahres habe ich so komplett die Kontrolle übernommen über die Entwicklung und eine Umstrukturierung habe ich auch übernommen, obwohl ich das nie gelernt habe. Mhm. Aber anscheinend habe ich einen guten Gespür, vielleicht durch meine Kreativität, wie man außerhalb der Box denken kann. Und ich kann mir vorstellen, dass in vielen Businessbereichen ist das bereichernd. In dem Hotelbereich, außerhalb natürlich die strukturierte Geschäftsregeln, die es gibt, geht es einfach um Kreativität. Die Frage, wie machen wir das, was wir hier erschafft haben, besser, schöner, anspruchsvoller?
1: Ihr seid gehört zu den 10 besten Hotels in Bulgarien?
0: Genau, in den Leisure, genau. Oh, also 4-Sterne-Hotels, Leisure.
1: Ja.
0: Dankeschön. Aber man kann nicht sehen, weil ich lebe auch im Hotel und bin natürlich die ganze Zeit. Also.
1: Ich hatte vorhin schon erwähnt, du kandidierst für den
0: Vielleicht.
1: Job der Bürgermeisterin.
0: Vielleicht.
1: Das ist ja, fällt mir gerade ein, das ist ja gut, wenn du ein Hotel hast, denn als Politiker braucht man ja immer eine Lobby und die hast du ja.
0: Nee, das wird schwierig sein.
1: Es wird also,
0: genau. Konflikt, Interessenkonflikt.
1: Ja, ja, ja.
0: Deswegen,
1: okay. Ach so,
0: deswegen.
1: Aber trotzdem, da reden wir gleich drüber. Ich habe einen Song noch. Ach, sie ist noch so einige. Mein Gott, da kommen wir gar nicht mehr zu. Was haben wir denn? Oh, schon die Zeit rast.
0: Viel.
1: Marianne Rosenberg. Das mit dem Honig, das finde ich ja echt irre. Du schüttest dir da einfach so einen Honig rein.
0: Die kennen das.
1: Die kennen das,
0: das
1: ja.
0: Das ist bei uns, bei allen, bei der Band. Okay. Genau, die Luft ist sehr trocken.
1: Ah, okay.
0: Und das wirkt bei mir, wirkt sich extrem aus.
1: Okay.
0: Ich bin wie du.
1: Wir hatten irgendwie.
0: Verstehe ich. Du wolltest ja. Einer der schönsten Momente meines Lebens in Deutschland verbunden mit einer großen Persönlichkeit aus der Musik, aus dem Musikgeschäft, war tatsächlich der Anruf von Marianne, als sie mich anrief und meinte: Lucy, ich wünsche mir, dass du ein Teil meiner Show wirst, was für mich gemacht wird mit unterschiedlichen Künstlern. Und ich hatte noch keine Erklärung, warum sie sich gewünscht hat, dass ich ein Teil davon bin. Aber es hat mich sehr motiviert, bewegt natürlich und mir gezeigt, dass irgendwas an mir auf jeden Fall stimmt.

0: Pretty Lucy. Ja.
1: Die Tango-Version war nicht geplant und dann haben wir ja bei der Probe irgendwie so...
0: Ja, du hast gesagt, wir sollten eine Bossa draus machen und ja. Das haben wir probiert und irgendwie ist ein Tango draus geworden.
1: Ja, ich weiß.
0: Ja, aber hat es Ihnen gefallen? Oder?
1: Es ist so ein Marlene, so ein bisschen ja. So Marlene Dietrich. Also sie hat natürlich jetzt kein Tango gesungen, aber natürlich halt diese...
0: Ich würde mich natürlich zu dem Satz hinreißen lassen, damals hat man noch schöne Musik geschrieben. Ja. Also das waren da echt noch Schlager. Also diese, gerade Marianne Rosenberg mit Er gehört zu mir und Fremder Mann und Marlene und all diese Sachen.
1: Ja, nicht nur sie, also Mary Rose.
0: Mary Rose, ja genau.
1: Nee, das haben wir schon.
0: Nur die Liebe.

0: super.
1: Ja.
0: Mehr braucht's nicht.
1: Der Eurovision Song Contest hat auf jeden Fall, ist sehr prägend für die deutsche Musik, gerade in den 70er Jahren gewesen. 60er und 70er Jahre. Da haben sich Komponisten so richtig, richtig ausgetobt. Ein Lied kann eine Brücke sein.
0: Also, ja, Joy Fleming.
1: Joy Fleming. Und du hast vorhin gefragt, warum war die Musik damals so und heute ist die anders. Das ist, ich glaube, ganz, ganz normale...
0: Ich habe es ein bisschen besser formuliert.
1: Ja. Ich habe es... Nee.
0: Ja, alles gut.
1: Ja, ich möchte jetzt nicht bezeichnen, wie du die Musik schon heute bezeichnet hast. Und das ist eine natürliche Entwicklung. Es gibt eine schnellere Welle in den letzten Jahren, natürlich, wie Musik sich entwickelt. Das liegt an der Weltentwicklung und an der gesellschaftlichen Entwicklung. Ich meine, wir leben viel schneller, als man vor 50 oder 60 Jahren gelebt hat. Hm. Ich finde das sehr oft nicht gut. Also für mich persönlich, natürlich nicht für die Welt, für die Welt auch. Aber für mich, mir ist das oft viel zu schnell. Ich komme oft mit den ganzen Social Medias und digitalen Medias nicht zurecht. Nicht, weil ich alt bin, sondern... Nicht, weil ich alt bin, sondern weil ich es für mich besser fand ohne. Ich fand es besser, wenn ich nicht dieser Zwang, weil als Person der Öffentlichkeit, du hast so einen gewissen Zwang, immer präsent zu sein, weil wenn du deine Follower nicht irgendwie regelmäßig fütterst, wirst du nicht da und da eingeladen. Zum Beispiel, weil dein Profil nicht aktiv ist. Mein Gott, ich war seit über 1,5 Monaten gar nicht drauf oder so. Und ich bin trotzdem hier. Also danke. Aber es fällt mir schwer, in meinem Alltag Zeit dafür zu finden. Obwohl es sehr oft, es gibt vieles vielleicht, was sehenswert ist, was ich mache. Vielleicht kann ich andere Menschen dadurch auch bewegen, sich auch um deren eigenen Umfeld, sozialen Umfeld zu kümmern, um die Natur. Aber ich komme nie wirklich dazu.
0: Ja. Naja,
1: und ich habe auch keinen Mensch, der neben mir immer mit der Handy läuft.
0: Wir können und wollen das Thema jetzt nicht vertiefen, das ist ja auch viel zu weit gestreut, aber die sozialen Medien sind Fluch und Segen zugleich. Vielleicht können wir es darauf bringen.
1: Ja.
0: Es gibt viele Möglichkeiten und... gerade auch jetzt in eurem Falle mit den No Angels damals, auch Castingshows gab es ja irgendwann nicht. Und durch eine Castingshow habt ihr, die ihr von irgendwoher kamt, auf jeden Fall Möglichkeiten gehabt, eure Karrieren zu machen. Das wäre vorher auch nicht möglich gewesen. Also es gibt sozusagen immer Licht und Schatten bei diesen Geschichten. Aber lass uns kurz noch auf deine politische Vielleicht-Karriere gehen. Du bewirbst dich zumindest als Bürgermeisterin für Pleven.
1: Nein, das also noch nicht und wir werden schauen, ob das stattfindet in dieser Form, weil es hängt sehr, sehr viel damit zusammen. Also es liegt natürlich an mir und ob ich die Menschen finden werde, die mit mir in das Staatsamt, in das Staatsrathaus einziehen, die erstmal kompetent genug sind, politisch neutral genug sind, nicht politisch verbrannt sind, wie die meisten unglücklicherweise.
0: Für was für eine Partei wäre das?
1: Keine.
0: Ach so.
1: Die Lucy-Partei.
0: Du bist parteilos.
1: Die Kailaka-Partei.
0: Parteilos. Ja, die gibt es ja. Gibt es ja Bürgermeister, die parteilos sind.
1: Genau. Also

0: Bulgarien. Und das war 7 Jahren später. Mhm. Obwohl an meinem Geburtstag 2001, als wir gerade ganz, ganz groß in Deutschland waren, gab es eine Einladung in mein Heimatland. Und das war eine Überraschung für mich, weil die Vorbereitungen fanden ohne mich statt. Und wir waren 3 Tage da. Aber letztendlich bin ich vor 10 Jahren zurückgekehrt. Deswegen
1: aus Deutschland nach?
0: Genau, aus Deutschland nach Bulgarien. Und die Gründe waren diesmal die richtigen. Ich wollte vor Ort sein, damit ich Zeit habe zu reisen mit der Philharmonie. Ich habe mehreren Jahren ein Musical-Konzert gehabt, unterschiedliche Programme. Und dadurch hat mich natürlich auch das Publikum als Sängerin gesehen und erkannt. Und seitdem habe ich ein Residency, immer am Weihnachten im großen Konzertsaal in Sofia, mit einem wunderschönen Weihnachtskonzert mit der Philharmonie und natürlich viele andere musikalische Projekte. Und nach Deutschland reise ich immer für meine eigene private Sachen, aber vor allem auch für die No Angels.
1: Lass mich kurz nochmal das mit der politischen Karriere hinterfragen. Für was stehst du? Für was stehst du, wenn du da antrittst? Was braucht Pleven, was es glaubt, durch dich dann kriegen zu können?
0: Wie sieht die Uhr aus?
1: Ja, naja, stimmt, wir haben nicht viel Zeit. Sag mal, geht das bei dir, 3 Sätze?
0: Nein, geht nicht, weil die Situation von meiner Heimatstadt etwa viel komplizierter ist.
1: Dann,
0: als die Situation, dachte, also meine Stadt hat unglückliche Führungen generell in den letzten 25 Jahren gehabt. Eine sehr konservative Haushaltsführung, die zum heutigen Zeitpunkt einfach für gar nichts mehr ausreicht. Weil natürlich 0 Investitionen in der Stadt getätigt worden sind. Natürlich haben auch die Regierende, die sind nicht nach vorne gegangen politisch. Die sind immer, die haben sich zurückentspannt, gesagt so, ja, wir sammeln hier ein bisschen Geld, wir sammeln hier ein bisschen Geld und haben sich nicht bemüht, die Stadt, die Entwicklung des Stadtes parallel mit der Entwicklung anderer Städte in Bulgarien zu führen. Und zum heutigen Zeitpunkt ist die Stadt vom 6. Platz auf 10. oder 11. gerutscht.
1: Mhm. Das willst du ändern? Würdest du ändern?
0: Ja, es ist viel komplizierter. Ja, ich kann das auch auf Deutsch gerade nicht erklären, weil ich nie auf Deutsch über das Thema gesprochen habe und es stottert gerade bei mir im Kopf.
1: Ich hätte dich ein bisschen vorbereiten müssen.
0: Ja, aber das ist okay. Das ist jetzt auch kein Thema für hier. Ich bin ein sehr gerechter Mensch und eine gerechte und mutige. Also wir brauchen eine mutige Führung, die auf Risiko eingeht, weil du musst Risiko eingehen, um...
1: Aber da haben sie ja mit dir die Richtige. Wenn du sagst, du bist mutig,
0: ist
1: das genau das Richtige. Ich habe einen Song entdeckt, der irgendwie in deiner Laufbahn schon mal eine Rolle spielte und den haben wir vorhin mal geprobt und jetzt bist du selber sehr überrascht, welcher es sein wird.

0: Damit hast du mich wirklich überrascht. Und was für eine Rolle hat der Song in meiner Karriere gehabt? Hä? Und was für eine Rolle hat der Song in meiner Karriere gehabt?
1: Ja, das wollen wir jetzt
0: auch. Nicht nur am Anfang, nicht nur ganz am Anfang, denn das war mein tatsächlich Bewerbungssong für Popstars. Das allererste Mal, als mich die Jury gesehen hat. Und ich habe mich entschieden, diesen Song zu singen, ich glaube so eine Stunde vorher, weil wir haben schon ein bisschen gewartet, also ich viel weniger als die anderen, weil, wie gesagt, ich war auch ein bisschen so arrogant und ich meinte so, tut mir leid, ich habe nicht so viel Zeit, ich muss jetzt rankommen, weil ich Probe habe. Und die waren so, alter Schwede, im Ernst. Aber gut. Eine Kollegin von mir war auch beim Casting und ich so, Mensch, ich habe keine Ahnung, was soll ich denn singen? Und sie so, du am Silvester, hast du da River Deep Mountain, sing doch das.
1: Hat geklappt. Wir würden gleich noch einen Song machen, den wir jetzt schon mal als den letzten ankündigen. Aber es kann natürlich sein, dass Ihnen der Abend...
0: Ist wirklich eineinhalb Stunden schon durch?
1: Ja, ich habe es ja gesagt, das geht ganz
0: schnell. Ihr müsst jetzt Nein sagen. Nein.
1: Die Uhr in meinem Rücken lügt nicht. Der RBB weiß, welche Stunde geschlagen hat.
0: Mensch, die Stunde
1: also
0: kurzum, der Wahrheit.
1: Wir machen noch ein Lied und wenn Sie danach das Gefühl haben, ach ja, komm, tun wir den beiden einen Gefallen, wir wollen noch eine Zugabe, dann können Sie das natürlich zum Ausdruck bringen. Aber offiziell würden wir das jetzt mal als letztes machen. Und du hast gesagt, das muss der letzte Song sein. Erinnerst du dich noch, was wir gesagt haben?
0: Ja.
1: Ja?
0: Weißt du, was ich vor jeder Show mache, bevor ich auf der Bühne gehe? Manche wissen das. Du kannst spielen. Warte mal, erstmal.
1: Oh.
0: Das mache ich immer, bevor ich auf die Bühne gehe. Egal, was für ein Konzert habe ich vorhin auch gemacht draußen. Du kannst weiterspielen, ne? Genau. Es ist sehr wichtig, an uns zu glauben und zu glauben, dass wir alle Schwierigkeiten und Hürden im Leben überstehen und überwinden können. Es liegt immer eigentlich an uns allein, über diese Schwelle, Gedankenschwelle und gefühlsseelische Schwelle zu gehen, um dann ja, die Uhr auf die richtige Uhrzeit einzurichten. Und es ist immer so, dass egal was passiert, ihr müsst alle wissen, man kann alles überleben. Manchmal ist es schwierig, sehr schwierig, sich vorzustellen, Verluste zu überleben. Aber das können wir tatsächlich, weil am Ende jedes Tages schlägt natürlich die Uhr 12 und es kommt ein neuer Tag, weil sich dieses Leben so lohnt zu leben. Und ich hoffe, dass ihr alle ganz, ganz fest daran glaubt, dass sich das Leben lohnt.

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0: Danny.
1: Danke, danke.
0: Keine Knapp.
1: Reicht uns das als
0: Nein, das reicht uns Aufforderung? Nicht. Wir können noch mehr.
1: Okay. Ja. Okay, überredet. Morgen ist Schule, also insofern. Ja, einen Song hattest du auf deiner Liste, den spielen wir ein bisschen langsamer, hattest du gesagt, es ist besser, wenn man den langsam spielt. Von Guns N' Roses im Original. Letzter Song, aber wirklich. Vielen Dank für Ihren Zuspruch und Ihre Wertschätzung. Ja.

0: Lucy Berkowska bei Knapp daneben. Es war toll.
1: Und es war so toll, einfach nur zuhören zu dürfen. Sehr schön. Das war die Aufzeichnung von gestern Abend direkt aus dem kleinen Sendesaal hier bei uns im RBB. Lucy Diakowska zu Gast bei Heiner Knapp, Heiner am schwarzen Flügel. Lucy war da, hat so viel tolle, nicht nur ihre Stimme, ihre Energie versprüht, tolle Geschichten erzählt. Ich hoffe, Sie haben es genauso genossen in den letzten anderthalb Stunden wie wir hier im Studio. Unser No Angel war gestern da, hier bei uns. Und die Fernsehausstrahlung, wenn Sie nicht nur Ton wollen, sondern auch Bild, na dann kommen Sie auf Ihre Kosten. In 9 Tagen gibt's die Fernsehausstrahlung von diesem Knapp daneben mit Lucy und Heiner Knapp am 29. Mai in 9 Tagen um 22.05 Uhr im RBB Fernsehen. Oder, wenn Sie es nicht aushalten, dann schauen Sie doch jetzt schon vorbei auf unserer Homepage. Noch eine Woche im Stream verfügbar auf rbb888.de. Zum immer wieder anschauen. Ja, dass es niemals vorbei ist. So wie bei Max Herre. Nicht vorbei. 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Made in Germany. Yeah.

die Melodie. Lenny Kravitz im Original, hier in der Berlin-Version von Max Herre. 100% made in Germany, aber bei diesem Song und beim nächsten müsste diese Sendung eigentlich heißen 100% made in Berlin. Denn Max Herre wohnt in Berlin, auch die nachfolgende Band kommt aus Berlin und die fliegen ohne Fallschirm. Also das hören wir uns jetzt gleich mal an, wie das so ist. Mit dem Fallschirm, Musik aus Berlin von mir hier auf RBB 88.8. Kommen Sie gut und vor allen Dingen sicher und auch gut gelaunt mit bester Musik dorthin, wo Sie hin möchten, vielleicht noch im Auto, wo auch immer Sie unterwegs sind, vielleicht gerade in der Küche, am Kochen, vielleicht auf dem Balkon gerade oder auch auf Arbeit, wo auch immer Sie sind. Ich schicke Ihnen liebe Grüße, da wo wir Sie gerade erwischen und mit bester Unterhaltung bis 22 Uhr. 100% made in Germany, Musik, die hier aus Deutschland kommt oder aus Berlin. Mia, Fallschirm.

100% made in Germany? Oder sagen Sie, hör, so eine Boyband? Die klingt doch englisch oder amerikanisch. Ja, die kommen aus Hamburg. Orange Blue, ein Hamburger Duo, bestehend aus Volkan und Vince hier auf RBB 88.8. Denn die Musik, die wir in dieser wunderbaren Sendung immer spielen, die klingt im ersten Moment gar nicht nach Made in Germany, aber ist sie dann irgendwie doch, weil sie auch manchmal dann einfach nur hier produziert wurde. Darum geht's bis 22 Uhr in dieser Sendung, immer mittwochs hier auf RBB 88.8, 100% Made in Germany. Das Leben geht

66.000, Tendenz natürlich steigend. Cooler Typ und Mix aus Rap, Pop und Real Talk und Green. Auch ein toller Sänger. Also, Max Grimm war das und Green, absolute Newcomer in diesem Jahr 2026. Wir kommen nun zu einer Dame, die war auch schon mal in einem knapp daneben bei uns im RBB hier bei 88.8 zu Gast. Denn die ersten anderthalb Stunden von dieser Sendung haben Sie ja die Aufzeichnung von gestern Abend vom knapp daneben gehört. Heiner Knapp am Klavier und Lucy von den No Angels waren da und können Sie sich gerne immer wieder nochmal online anschauen. Gibt's alles online zu sehen. Wir haben mitgefilmt. Gucken Sie da einfach mal vertrauensvoll auf unserer Homepage. Und deswegen ist der Heiner heute auch nicht da. Da wundern Sie sich bestimmt, warum ist die Frau Kallenbach am Mikrofon. Weil der Heiner heute natürlich frei hat, weil er eine lange tolle Nacht gestern mit Lucy hatte. Und diese Dame, Julia Neigel, war auch schon bei knapp daneben. Der Heiner, der holt sie alle an seinen schwarzen Flügel und erlebt schöne Abende. Und übermorgen, am Freitag, am 22. Mai, können Sie dieses knapp daneben mit Julia Neigel auch nochmal im RBB-Fernsehen sehen. Um 22.05 Uhr. Hier ist sie. Die Jule Neigel Band, Schatten an der Wand und übermorgen im RBB-Fernsehen knapp daneben, Heiner, zusammen mit Julia Neigel, 22.05 Uhr.

Schatten an der Wand. Die Jule Neige Band und Julia Neige war zu Gast bei Heiner Knapp und knapp daneben Musik und Talk mit Heiner Knapp aus seiner Aufzeichnung aus dem Herbst 2022. Vor 4 Jahren war sie bei uns und übermorgen ist dieser tolle Beitrag nochmal im rbb-Fernsehen zu sehen. Um 22.05 Uhr am Freitag, knapp daneben, Musik und Talk mit Heiner Knapp. Und gerade gehört Julia Neige. Musik gibt's jetzt aus Berlin, 100% made in Germany, immer Mittwochabend. Und den hier schaffen wir noch in 5 Minuten schon wieder die Nachrichten. Es geht zu einem Berliner Frauentrio, Eliza. Die sind angetreten beim ESC 2014 in Kopenhagen. Is it right? Genau mit diesem Song. Is it right?

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0: Wow. Ein paar Mädels aus Berlin. Eliza, is it right? Hier auf RBB 88.8. 100% made in Germany. Musik, die aus Deutschland kommt, die hier entstanden ist. Und auch ganz viel Musik aus Berlin. Auch in der nächsten Stunde freuen wir uns. Michael Patrick Kelly, die Ärzte, ja, die Orsons, Joy Delalani, Gregor Meile und.
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3: Um 21 Uhr mit Werner Schoninger. Guten Abend. Die Berliner Charité wird auch die Familie des US-Amerikaners aufnehmen, der an Ebola erkrankt ist. Wie das Bundesgesundheitsministerium mitgeteilt hat, haben die US-Behörden darum gebeten. Ingo Jansen, RBB 24.
4: Den Angaben zufolge geht es um die Ehefrau des Mannes und 4 Kinder. Auch sie haben sich zuletzt in der Demokratischen Republik Kongo aufgehalten. Laut Bundesgesundheitsministerium werden die Angehörigen ebenfalls auf eine Sonderisolierstation der Charité gebracht. Ob sie sich auch angesteckt haben, ist unklar. Der Familienvater war am Wochenende positiv auf das lebensgefährliche Ebola-Virus getestet worden. In der Demokratischen Republik Kongo sind inzwischen fast 140 Menschen daran gestorben. Es gibt hunderte Verdachtsfälle.
3: Der Bundestag hat aus Spargründen ein Neubauprojekt in Berlin-Mitte gestoppt. Die zuständige Kommission beschloss das Aus für den zweiten Teil des sogenannten Luisenblocks Ost nahe dem Reichstag. Dadurch spart das Parlament mindestens 600 Millionen Euro. Auf dem Gelände am Schiffbauer Damm waren neben Büros für den Bundestag auch landeseigene Wohnungen für Berlin und Gewerbeflächen geplant. Brandenburgs Verkehrsminister Krumbach begrüßt die Entscheidung der Bundesregierung, den Führerschein günstiger zu machen. Das sei gerade für den ländlichen Raum wie in Brandenburg wichtig. Jasmin Becker, RBB 24.
5: Ein Führerschein ist für junge Menschen und viele Beschäftigte ein wichtiger Schlüssel zur Mobilität und zum Beruf, so Krumbach. Die bisherigen Kosten von durchschnittlich 3.400 Euro für die Klasse B sei für viele Brandenburger eine große Hürde. Das Bundeskabinett hat heute eine Führerscheinreform auf den Weg gebracht. Unter anderem soll die Theorie künftig online möglich sein. Auch Sonderfahrten in der Praxis werden weniger.
3: Die Bundesanwaltschaft hat in München 2 mutmaßliche chinesische Spione festnehmen lassen. Laut den Ermittlern soll das Ehepaar Informationen über militärisch nutzbare Hochtechnologie, etwa in den Bereichen Luft- und Raumfahrttechnik, ausgekundschaftet haben. Die Informationen sollen dann an einen chinesischen Geheimdienst geflossen sein. Gegen die beiden Verdächtigen erging inzwischen Haftbefehl. Die US-Regierung hat eine Klage gegen den ehemaligen kubanischen Staatschef Raúl Castro angekündigt. Sie wirft Castro vor, in den Abschuss von Flugzeugen durch Kubas Luftwaffe verwickelt zu sein. Bei dem Vorfall im Jahr 1996 wurden mehrere US-Amerikaner getötet. Die USA drohen Kuba seit Monaten damit, einen Regimewechsel herbeizuführen, ähnlich wie im Fall Venezuela Anfang Januar. Soweit die Nachrichten. Weitere Meldungen aus Berlin und Brandenburg auf rbb24.de.
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0: Mit den aktuellen Temperaturen. Ich wünsche Ihnen einen ganz wunderbaren Abend und schicke natürlich ganz liebe Grüße in alle Bezirke hier in unserer Stadt. Bei noch 17 Grad in Mitte, 16 Grad in Friedrichshain-Kreuzberg, 15 Grad in Neukölln. Es weht ein leichter Wind. Wie sieht der Abend aus und die Nacht? Die letzten Schauer ziehen ab. Danach der Himmel teils wolkig, teils klar. Stellenweise entsteht Nebel bei 12 bis 9 Grad. Morgen am Donnerstag teilweise bewölkt. Es geht neblig los und dann aber sonnig. Ab dem Mittag wechseln sich Sonne und Wolken ab und wir müssen noch mal mit den letzten Schauern und Gewittern rechnen. Ja, sieht doch ganz gut aus, das Ganze bei 22 Grad.
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0: Guten Abend, liebe Autofahrer. 21 Uhr und 3 Minuten. Bitte Vorsicht auf dem Berliner Stadtring 100 Richtung Treptow. Im Britzer Tunnel blockiert ein liegen gebliebenes Fahrzeug die Standspur. 111 Richtung Dreieck Charlottenburg zwischen Saatwinklerdamm und Heckerdamm. Sperrung der rechten und der mittleren Spur bis 5 Uhr früh. Tiergarten immer noch. Großes Thema. Berliner Firmenlauf. Die Laufstrecke ist noch bis 21.30 Uhr, noch circa eine halbe Stunde gesperrt. Die Straße des 17. Juni Ebert bleiben nach dem Lauf bis morgen früh 8 Uhr gesperrt. Kreuzberg, die Vorbereitung der Karneval der Kulturen am Pfingstwochenende laufen auf Hochtouren. Ab morgen 10 Uhr kommt es dann zu umfangreichen Sperrungen rund um den Blücherplatz. Betroffen sind unter anderem Blücher und auch Zossnerstraße sowie ab 17 Uhr das Tempelhofer und das Waterloo-Ufer. Sperrungen dauern dann bis Dienstagmorgen. Und noch Aktuelles zur S-Bahn. Aufgrund einer Streckensperrung in Neuenhagen ist der Zugverkehr Verkehr der S5 zwischen Hoppegarten und Friedersdorf unterbrochen. Es fahren aber Busse. Zwischen Friedersdorf und Strausberg Nord verkehren die Züge in 20-Minuten-Takt. Es gibt noch eine Meldung. Es brennt ein LKW auf der A2 Berlin Richtung Magdeburg zwischen Netzen und Brandenburg. Wird gerade dieser brennende LKW gelöscht, rechte Spur gesperrt, aktuell plus 10 Minuten. Alle Meldungen zu Straßen und Schienen finden Sie natürlich auf rbb888.de oder auch in unserer App. Gute Fahrt!
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0: Heute Abend ausnahmsweise, der Heiner hat frei mit Nadine Kallenbach. Einen wunderschönen guten Abend wünsche ich Ihnen. Warum ist Heiner nicht da? Na ganz klar, weil er gestern Abend eine wunderbare Veranstaltung hatte hier bei uns im kleinen Sendesaal. Knapp daneben. Sie kennen die Veranstaltung bestimmt. Heiner lädt Musiker ein. Es wird nicht nur zusammen musiziert. Heiner sitzt am großen schwarzen Flügel. Es wird auch getalkt. Und Lucy Diakowska war da. Unser No Angel, der mit den feuerroten Haaren. Und es war so schön, die anderthalb Stunden gestern. Sie können sich das sehr gerne, diese Aufzeichnung, Bild und Ton nochmal angucken. Gibt es natürlich auf unserer Homepage noch eine Woche lang im Stream auf rbb888.de. Deswegen darf ich heute Abend für Sie da sein. Freue ich mich auch immer sehr. Eine ganz wunderbare Sendung ist das immer. 100% made in Germany. Das heißt, Musik, die hier aus Deutschland kommt, hier entstanden ist. So wie diese. Der Lieblingsmensch, den haben Sie bestimmt auch. Denken Sie mal gerade an den. Vielleicht sitzt er auch neben ihm, kriegt er mal ein Küsschen.

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1: Musst du mal lachen, wenn die Musik von wegen Lisbeth bei uns läuft. Finde ich so cool. Aus Berlin. Deutsche Indie-Pop-Musik hier bei uns. Wenn du tanzt. 100% made in Germany. Musik, die aus Deutschland kommt. Und wenn ein Max Herr in der letzten halben Stunde läuft, Musik aus Berlin, dann darf natürlich auch seine Frau nicht weit entfernt sein. Also liebe Grüße. Gehen raus und bleiben bei uns in der Stadt. Joy Delalani, Max Herre. Ja, was für ein tolles, nicht nur musikalisches Traumpaar, muss man sagen. Hier ist sie, 100% made in Germany. Use me, Joy Delalani.

Der König von Deutschland, Leo Reiser, lass uns das Ding drehen. 100% made in Germany. Immer jeden Mittwochabend Musik, die aus Deutschland kommt. Und jetzt gibt's ja nicht so richtig harten Rap. Anfang der 2000er, muss man sagen, befand sich Rap eigentlich in der Hand von krassem Gangster-Rap. Und dann ein paar Jahre später kam diese Herren hier aus Stuttgart um die Ecke. Und die sind aber so weit entfernt von hartem Gangster-Rap. Die Orsons sind ein absolutes Phänomen. Die kamen dann 2008 und sorgten für Furore, weil sie einfach unglaublich lustig und sympathisch sind. Jetzt die Orsons. Und es ist ein bisschen Rap. Lassen Sie sich überraschen. Und danach der tolle Michael Patrick Kelly auf RBB 88.8.

Aus Stuggi Stuttgart, liebe Grüße dorthin. Vielleicht hört uns da ja auch gerade jemand. Die Orsons. In 100% Made in Germany Musik, die bei uns in der Stadt hier entstanden ist und aus Deutschland kommt. Vor knapp 2 Wochen war er live in der Uber Arena. Ich durfte dieses Konzert mit meinem Papa besuchen und wir waren schlichtweg begeistert. Das war ja wirklich irgendwas zwischen Schmuse, ganz viel Talk, emotionale, persönliche Geschichten und auch ein bisschen Rock und immer wieder eine Überraschung. Und auf einmal machte es Peng und neben Michael Patrick Kelly, der dieses unfassbare 3-stündige Konzert spielte, stand sein Kumpel Ray Garvey auf einmal auf der Bühne, der mit seiner Familie dort war, extra aus Irland angereist. Und das war wirklich toll. Vielleicht durften sie dieses Konzert auch besuchen und schwelgen dann immer noch auch so in so tollen Erinnerungen. Michael Patrick Kelly, aktuelle Single hier auf RBB 88.8. Traces. 100% Made in Germany an diesem wunderbaren Mittwochabend.

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100% made in Germany. Musik, die aus Deutschland kommt oder hier produziert wurde, auf RBB 88.8. Jeden Mittwochabend normalerweise mit Heiner Knapp. Der hat aber frei heute, denn er stand gestern Abend in einem wunderbaren Knapp daneben auf der Bühne mit Lucy Diakovska, ein Teil der No Angels. Die spielen wir auch gleich noch bis 22 Uhr hier in dieser wunderbaren Sendung. Wir kümmern uns aber erstmal um einen Rapper. Der kommt aus Rostock, hat viele Jahre hier bei uns in Berlin auch gelebt mittlerweile, flüchtet ja in die Natur. Er hat sich auf Rügen ein riesengroßes Grundstück gekauft. Derzeit ist er auch gerade da und hat Alpakas und Schafe. Wer hätte das gedacht, dass dieser Rapper aus Rostock irgendwann auf Rügen landet mit ein paar Alpakas. Da ist er gerade und genießt seine Zeit, bevor er dann wieder auf Tour geht und viele Live-Termine in diesem Jahr spielt. Und er hat sehr jung einen Sohn bekommen. Er ist Papa geworden, relativ früh. Und das ist Luis. Und Luis ist mittlerweile so groß und so erwachsen, dass er auch mit Papa auf der Bühne steht und seine eigene Musik schon auf TikTok hochlädt und seine eigenen Songs hat, wo Materia natürlich auch immer und immer wieder auftaucht. Und das war der Song für ihn, für seinen Sohn, der mittlerweile ganz groß geworden ist. Luis, 2010.

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88.8, 100% made in Germany, Musik aus Deutschland, in diesem Fall aus Österreich. Noch bis 22.13 Uhr haben wir noch gemeinsam. Und was macht denn eigentlich unsere Lena? Lena Meyer-Landrut, na gut, die ist gerade beschäftigt, die kriegt nämlich ein zweites Baby. Da freuen wir uns ja sehr für Lena. Und Lena hat sie supportet. Letztes Wochenende natürlich, unsere Sarah Engels ist angetreten beim ESC, leider nur mäßig erfolgreich, aber egal. Lena hat sie vorher natürlich supportet, die damals natürlich den Erfolg hier zu uns nach Deutschland nach Hause geholt hat. Und Lena hatte einen tollen Song. Wir spielen jetzt nicht Satellite an dieser Stelle, sondern es ist ein 60er, der auch von Salt and Pepper in den 90ern besungen wurden. Geniale Nummer. Und auch von Lena. What a Man.

100% made in Germany, wie jeden Mittwoch diese ganz wunderbare Sendung hier auf RBB 888 Musik, die aus Deutschland kommt, mit der Frau Kainbach heute Abend am Mikrofon. Warum? Heiner Knapp hatte gestern eine, habe ich Ihnen schon ein paar Mal erzählt, in den letzten Stunden eine tolle Veranstaltung, deswegen hat er heute frei, hat hier bei uns den kleinen Sendesaal, hat viele Hörerinnen und Hörer natürlich eingeladen und hatte wie immer ein ganz wunderbares Knapp daneben. Das bedeutet Musik und Talk mit Heiner Knapp. Heiner sitzt an einem großen schwarzen Flügel, er ist ja ausgebildeter Pianist und kann also alles spielen. Von natürlich klassischer Musik bis hin zur Popmusik. Also man piekst ihn nur an. Wir hatten mal eine Weihnachtsfeier, kann ich mal aus dem Nähkästchen plaudern. Und dann stand da so ein kaputtes, ungestimmtes Klavier in der Ecke. Und dann haben wir gesagt, Heiner, da singen wir doch jetzt mal ein paar Weihnachtslieder. Na, das ist natürlich ein Klacks für den Heiner. Gestern Abend mit Lucy Diakowska, einem No Angel, hier bei uns zu Gast. Und diese Sendung können Sie sich natürlich gerne nochmal anschauen auf unserer Homepage, auf rbb 888 im Stream. Noch eine Woche verfügbar und dann auch im rbb Fernsehen. So, und deswegen spielen wir Lucy Diakowska natürlich an dieser Stelle auch nochmal mit der Drag Queen Marcella Rockefeller. Die haben sich einen Rosenstolz Gassenhauer vorgenommen. Den haben sich vorgeknüpft und überarbeitet. Liebe ist alles. Auf RBB 888. Damit verabschieden wir uns. 100% made in Germany. Auf RBB 888. Nächste Woche dann natürlich wieder mit Heiner Knapp.

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1: Die U-Bahn ist für mich immer großes Kino. So viele verschiedene Menschen und Geschichten. Und sie tragen so viele verschiedene Schuhe. Am Abend in der Bahn sehe ich auf die Arbeitsschuhe eines Mannes. Sie wirken groß, sicher, mit festen Kappen, schwer und fast unbeweglich. An solche schweren, festen Arbeitsschuhe muss man sich gewöhnen. Besonders, wenn es draußen längst schön warm ist. Sie sind mit Farbe und, ich würde sagen, mit Dreck betropft. Ich denke mir seine Geschichte aus. Viele Male ist er heute eine Leiter hochgeklettert oder runtergeklettert, durch Kabelschächte gekrochen oder er ist auf ein Gerüst zum Arbeiten gegangen. Für mich sieht es nach Maler aus. Aber wer weiß, was er noch alles gemacht hat, um seinen Lebensunterhalt zu verdienen. Ob er gerecht, nach Tarif, pünktlich und ausreichend bezahlt wird? Ob er überhaupt einen Arbeitsvertrag hat? Ob er sich und vielleicht seine Familie hier oder irgendwo in der EU ernähren kann? Und wo mag er am Abend seine müden Glieder hinlegen? Ob es bei einem Feierabendbierchen bleibt? Ich wünsche dem Mann und allen, die unterwegs waren, die auf dem Bau oder als Handwerker irgendwo geschuftet haben, eine Zeit des Ausruhens für den Körper und die Seele. Gott segne sie. Gute Nacht.
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1: Um 22 Uhr mit Thomas Haag. Guten Abend. Die Bundesregierung steigt beim deutsch-französischen Rüstungskonzern KNDS ein. Nach Medienberichten will sie zunächst 40% der Anteile übernehmen. Mit Frankreich sei vereinbart, dass die Stimmrechte gleich verteilt sind, hieß es. Wie teuer der Einstieg wirkt, entscheidet sich beim geplanten Börsengang von KNDS. Das Unternehmen baut unter anderem den Panzer Leopard 2. Bundesverteidigungsminister Pistorius hatte vergangenen Sommer zum ersten Mal einen Einstieg des Staates ins Spiel gebracht. Die Berliner Charité wird auch die Familie des US-Amerikaners aufnehmen, der an Ebola erkrankt ist. Wie das Bundesgesundheitsministerium mitgeteilt hat, haben die US-Behörden darum gebeten. Ingo Janssen, RBB 24.
2: Den Angaben zufolge geht es um die Ehefrau des Mannes und vier Kinder. Auch sie haben sich zuletzt in der Demokratischen Republik Kongo aufgehalten. Laut Bundesgesundheitsministerium werden die Angehörigen ebenfalls auf eine Sonderisolierstation der Charité gebracht. Ob sie sich auch angesteckt haben, ist unklar. Der Familienvater war am Wochenende positiv auf das lebensgefährliche Ebola-Virus getestet worden. In der Demokratischen Republik Kongo sind inzwischen fast 140 Menschen daran gestorben. Es gibt hunderte Verdachtsfälle.
1: Der Bundestag hat aus Spargründen ein Neubauprojekt in Berlin-Mitte gestoppt. Die zuständige Kommission beschloss das aus für den zweiten Teil des sogenannten Luisenblocks Ost nahe dem Reichstag. Dadurch spart das Parlament mindestens 600 Millionen Euro. Auf dem Gelände am Schiffbauer Damm waren neben Büros für den Bundestag auch landeseigene Wohnungen für Berlin und Gewerbeflächen geplant. Die Bundesanwaltschaft hat in München zwei mutmaßliche chinesische Spione festnehmen lassen. Laut den Ermittlern sollen sie Informationen an einen chinesischen Geheimdienst geliefert haben. ARD-Sicherheitsexperte Holger Schmidt.
3: Die Beschuldigten sind ein Ehepaar mit deutscher Staatsangehörigkeit und chinesischen Wurzeln, das in München lebt. Sie sollen bundesweit an Universitäten Kontakte zu Forschern aus dem Bereich Luft- und Raumfahrttechnik, der künstlichen Intelligenz und Informatik aufgenommen haben und diese Forschenden teilweise auch zu Vorträgen und Konferenzen nach China vermittelt haben. Doch was unter dem Deckmantel des wissenschaftlichen Austauschs angebahnt wurde, sei in Wahrheit Spionage für China gewesen, wirft der Generalbundesanwalt dem Ehepaar vor.
1: Im Fußball-Europa-League-Finale in Istanbul trifft der SC Freiburg zur Stunde auf Aston Villa. Für Freiburg ist es das erste Europa-League-Finale. Zur Halbzeit steht es 0:2. Soweit die Nachrichten. 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Das Wetter. In der Nacht ist es gibt es anfangs von Westen her kräftige Schauer und Gewitter, teils auch mit Sturmböen. Danach haben wir dann Auflockerungen bei 11 bis 8 Grad. Morgen ist es heiter bis wolkig. Es gibt nur örtlich ein paar Schauer bei maximal 20 bis 22 Grad.
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1: Um 23 Uhr mit Thomas Haag. Guten Abend. Die Bundesregierung steigt beim deutsch-französischen Rüstungskonzern KNDS ein. Nach Medienberichten will sie zunächst 40% der Anteile übernehmen. Mit Frankreich sei vereinbart, dass die Stimmrechte gleich verteilt sind, hieß es. Wie teuer der Einstieg wird, entscheidet sich beim geplanten Börsengang von KNDS. Das Unternehmen baut unter anderem den Panzer Leopard 2. Bundesverteidigungsminister Pistorius hatte vergangenen Sommer zum ersten Mal einen Einstieg des Staates ins Spiel gebracht. Die Berliner Charité wird auch die Familie des US-Amerikaners aufnehmen, der an Ebola erkrankt ist. Wie das Bundesgesundheitsministerium mitgeteilt hat, haben die US-Behörden darum gebeten. Ingo Jansen, RBB 24.
2: Den Angaben zufolge geht es um die Ehefrau des Mannes und 4 Kinder. Auch sie haben sich zuletzt in der Demokratischen Republik Kongo aufgehalten. Laut Bundesgesundheitsministerium werden die Angehörigen ebenfalls auf eine Sonderisolierstation der Charité gebracht. Ob sie sich auch angesteckt haben, ist unklar. Der Familienvater war am Wochenende positiv auf das lebensgefährliche Ebola-Virus getestet worden. In der Demokratischen Republik Kongo sind inzwischen fast 140 Menschen daran gestorben. Es gibt hunderte Verdachtsfälle.
1: Der Bundestag hat aus Spargründen ein Neubauprojekt in Berlin-Mitte gestoppt. Die zuständige Kommission beschloss das Aus für den zweiten Teil des sogenannten Luisenblocks Ost nahe des Reichstags. Dadurch spart das Parlament mindestens 600 Millionen Euro. Auf dem Gelände am Schiffbauer Damm waren neben Büros für den Bundestag auch landeseigene Wohnungen für Berlin und Gewerbeflächen geplant. Der Deutsche Fußballbund hat Zweitligist Hertha BSC zu einer hohen Geldstrafe verurteilt. Grund sind die Ausschreitungen beim Auswärtsspiel in Dresden Anfang April. Dennis Wiese, RBB 24 Sport.
3: Hertha BSC muss 152.000 Euro Strafe zahlen. Pyrotechnik wurde teils bewusst auf andere Stadionbesucher abgefeuert. Einige Personen aus dem Hertha-Block verschafften sich Zugang zum Innenraum, wo es zu körperlichen Auseinandersetzungen kam. Insgesamt wurden 17 Menschen verletzt. Das Spiel war mehr als 20 Minuten lang unterbrochen.
1: Der FC Freiburg hat das Fußball-Europa-League-Finale verloren. Das Team unterlag am Abend in Istanbul Aston Villa aus Großbritannien mit 0:3. Für die Freiburger war es das erste Europa-League-Finale. Bei einem Sieg hätten sie den Sprung in die Champions League geschafft. Wegen der Niederlage wird es die Conference League sein. Soweit die Nachrichten. 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Das Wetter in der Nacht. Anfangs von Westen her kräftige Schauer und Gewitter, teils auch mit Sturmböen. Danach gibt's Auflockerungen bei 11 bis 8 Grad. Morgen ist es heiter bis wolkig. Es gibt nur örtlich ein paar Schauer bei maximal 20 bis 22 Grad.
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1: Um 0 Uhr mit Wolfgang Berger. Die Bundesregierung steigt offenbar beim deutsch-französischen Rüstungskonzern KNDS ein. Wie KNDS-Verwaltungsratschef Enders bestätigte, will sich der Bund mit zunächst 40% an dem Unternehmen beteiligen. Nach 3 Jahren solle der Anteil auf 30% sinken. Aus der Nachrichtenredaktion Astrid Rolle.
2: Mit welcher Summe der Bund bei KNDS einsteigt, wurde nicht bekannt. Der Konzern stellt Waffensysteme wie den Kampfpanzer Leopard 2 und die Panzerhaubitze 2000 her. Zurzeit ist KNDS im Besitz der deutschen Krauss-Maffei-Wegmann GmbH und der französischen Regierung und wird in Finanzkreisen mit bis zu 20 Milliarden Euro bewertet. Frankreich hält 50% an dem Unternehmen. Beide Länder haben laut Berichten gleiche Stimmrechte vereinbart. Das betrifft zum Beispiel Standortentscheidungen. In Deutschland hat KNDS 11 Standorte, unter anderem in Hamburg, Mülheim an der Ruhr und Ebeleben.
1: Erst gestern hatte CDU-Kanzler Merz die SPD-Fraktion besucht und die Koalition zu mehr Ruhe aufgefordert. Heute fordern mehrere Mitglieder der Unionsfraktion trotzdem einen härteren Kurs gegen die SPD. In einem Beschluss des Vorstands des sogenannten Parlamentskreises Mittelstand heißt es, die Kompromissbereitschaft finde da ihre Grenzen, wo zusätzliche steuerliche Belastungen zur Diskussion gestellt werden. Außerdem wird eine Lockerung der Schuldenbremse sowie eine höhere Erbschaftssteuer abgelehnt. Die USA haben gegen den früheren kubanischen Präsidenten Raúl Castro Anklage erhoben. Das US-Justizministerium macht den 94-Jährigen für den Abschuss von 2 Flugzeugen im Jahr 1996 verantwortlich. Aus Mexiko, Jenny Barke.
3: Damals hatten kubanische Kampfjets 2 Flugzeuge einer in Miami ansässigen exilkubanischen Gruppe abgeschossen. Dabei kamen 4 aus Kuba stammende Piloten ums Leben. Zur Zeit des Vorfalls vor 30 Jahren war Raúl Castro Verteidigungsminister. Mit der Anklage gegen Castro verschärft US-Präsident Donald Trump seine Bemühungen weiter, einen Regimewechsel herbeizuführen. Am Sonntag warfen die USA Kuba vor, mehr als 300 Militärdrohnen erworben zu haben und deren Einsatz gegen US-Ziele zu erwägen. Havanna weist die Vorwürfe zurück.
1: Fußball-Bundesligist SC Freiburg hat das Finale der Europa League verloren. Die Breisgauer mussten sich Aston Villa mit 0:3 geschlagen geben. Für die Freiburger war es das erste Mal, dass sie ein Finale im internationalen Wettbewerb erreicht haben. Das waren die Nachrichten. Das Wetter in Deutschland. Oft trocken, einzelne Gewitter, Tiefstwerte 12 bis 6 Grad. Tagsüber im Westen freundlich, im Osten einzelne Schauer oder Gewitter. Höchstwerte 16 Grad auf den nordfriesischen Inseln bis 26 Grad im Mittelgebirge. Am Freitag fast überall trocken bei 21 bis 30 Grad. Es ist 0:03.
4: Das Neueste aus dem Popnacht-Verkehrszentrum. Vorsicht bitte im Kreis Merzig-Wadern auf der Landesstraße zwischen Weißkirchen und Wadern. Da sind Personen auf der Fahrbahn. Dann noch Vorsicht, der Falschfahrer auf der A7 Hamburg-Hannover zwischen Horster Dreieck A1 und Rammelsloh kommt euch ein Falschfahrer entgegen. Bitte äußerst rechts fahren und nicht überholen auf der A7 Hamburg-Hannover zwischen Horster Dreieck A1 und Rammelsloh. Ein Falschfahrer unterwegs. Vorsicht in beiden Richtungen. Die A1 Bremen Richtung Hamburg ist zwischen Harburg und Stillhorn wegen einer Nachtbaustelle bis ca. 5 Uhr gesperrt. Die A39 Braunschweig Richtung Salzgitter ist zwischen Salzgitter-Wartenstedt und Lichtenberg wegen einer Nachtbaustelle bis Freitag jeweils zwischen 20 Uhr und 5 Uhr gesperrt. Umleitung führt über die U78 und die U76. Die A40 Essen Richtung Duisburg ist zwischen Essen-Huttrop und Essen-Zentrum wegen Wartungsarbeiten bis morgen früh gesperrt. Die A44 Düsseldorf Richtung Essen ist zwischen Kreuz Düsseldorf Nord und Ratingen-Schwarzbach wegen Tunnelwartungsarbeiten bis Dienstag gesperrt. Die A45 Dortmund Richtung Hagen ist zwischen Westhofener Kreuz und Schwerter Ärgste wegen Beseitigung einer Ölspur gesperrt. Die A61 Ludwigshafen Richtung Koblenz ist zwischen Laudert und Pfalzfeld nach einem Unfall noch gesperrt. Die A66 Frankfurt Richtung Fulda zwischen Neuhof Süd und Nord ist der Tunnel Neuhof wegen Reparaturarbeiten gesperrt. Die Umleitung führt über die U47. Die A71 Richtung Schweinfurt ist zwischen Gräfenroda und Oberhof wegen Wartungsarbeiten im Tunnel Rennsteig bis 6 Uhr noch gesperrt. Die A535 Wuppertal Richtung Felbert ist zwischen Sonnborner Kreuz und Wuppertal-Dornab wegen Fahrbahnerneuerung bis 5 Uhr noch dicht. und die A861 Dreieck-Hochrhein, Grenzübergang Rheinfelden, ist zwischen Dreieck-Hochrhein und Rheinfelden-Mitte in beiden Richtungen wegen Tunnelwartungsarbeiten bis 5 Uhr auch noch dicht. Kommt gut durch.
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4: 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Guten Tag, guten Tag. Je früher wir uns einen guten Tag wünschen, umso länger haben wir was davon. Da ist kurz nach Mitternacht doch perfekt, weil so jung kommen wir heute nicht mehr zusammen.
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Viertel nach zwölf ist es jetzt gleich, Viertel nach Mitternacht. Hier ist die gemeinsame Popnacht von HR3, MDR, Jump, NDR2, RBB 888, Bremen 4, WDR 2, SR1, liebevoll produziert von SWR 3. Und wir kommen jetzt um, genau, Sekunde, 14 Minuten nach Mitternacht gemeinsam entspannt in diesen Donnerstag. Der Tag ist noch jung, wir könnten ihn jetzt nutzen, um hier Socken mit Loch aussortieren, tief durchzuatmen, neue Namen für die Küchengeräte ausdenken, dann haben wir es weg. Oder wir hängen einfach ein bisschen gemeinsam hier ab, hören schöne Musik und unterhalten uns dazwischen was. Das wäre doch auch eine Idee.

0: Warnung auf der A7 Hamburg-Hannover. Kein Falschfahrer mehr zwischen Horster 3G1 und Ramelsloh unterwegs. Gute Fahrt euch. Jetzt machen wir doch direkt mal was Lustigeres, beziehungsweise Johann König macht etwas Lustigeres. Einer der Comedians, die ihr Privatleben im Programm aufarbeiten. Ja, auf das vor allem die Geschichten mit der geärgerten Frau einfach gut erfunden sind.
1: Es ist total schön mit meiner Frau. Es ist mit meiner Frau total schön. Es ist total schön mit meiner Frau. Es ist mit meiner Frau total schön. Das muss man sich einfach nur immer wieder sagen. Nein, Spaß. Es ist wirklich schön. Es ist wirklich sehr schön. Ich liebe sie, aber klar, ich ärgere sie auch gerne. Ja. Ich ärgere meine Frau sehr, sehr gerne. Ich glaube ja, man ärgert immer das am liebsten, das man liebt. Ja, also ich glaube, ärgern ist sichtbar gemachte Liebe. Nein, ich ärgere meine Frau gerne, aber es sind Kleinigkeiten, wenn ich sie ärgere. Es ist nichts Wildes, ja, ein Beispiel. Ich habe jetzt zum Beispiel rausgefunden, wie man Textnachrichten in Kursiv verschickt. Ich kann jetzt mit meinem Telefon in Kursiv Textnachrichten verschicken. Und seit ich das weiß, wenn ich meine Frau ärgern will, dann schicke ich ihr vormittags in Kursiv einen einzigen Satz. Und der Satz lautet: Diese Nachricht wurde gelöscht.
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1: 12:30 ist es jetzt gewesen. 2:50.
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4: Heute starten wir teils grau, teils sonnig und trocken. Ab dem Mittag wechseln sich Sonnenschein und zahlreiche Quellwolken miteinander ab. Daneben müssen wir nochmal mit einzelnen Schauern rechnen bei bis zu 22 Grad. Es wird aber nicht unbedingt jeder nass. Die kurzen Regengüsse sind auch nicht mehr so stark wie gestern. Am Freitag geben sich Sonne und Wolken die Klinke in die Hand und es bleibt trocken bei Höchstwerten von bis zu 25 Grad. Ab Sonnabend wird es sonnig bei bis zu 29 Grad. Die Frühsommerwärme geht über Pfingsten weiter.
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5: Vorsicht bitte auf der A10 Dreieck Spreeau Richtung Dreieck Barnim. Zwischen Dreieck Spreeau und Freienbrink liegt ein Reh. A111 Richtung Dreieck Charlottenburg. Zwischen Saatwinklerdamm und Heckerdamm Sperrung der rechten und mittleren Spur bis 5 Uhr früh. Alt-Friedrichsfelde stadtauswärts. In Höhe Rosenfelder Straße ist nach einem Wasserrohrbruch bis Ende des Monats eine Spur gesperrt. Berlin. Am Brunsbütteler Damm in Höhe am Bahnhof Spandau sind die Ampeln außer Betrieb.
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6: Ihr hört die Popnacht mit Sabrina Droste. Hi. Und das ist Teddy Swims mit Mr. No Will.

0: 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Danke für Driver's License. Auch wenn er es nicht verstehen konnte, worüber da gesungen wird, wollte mein Sohn, als er knapp 4 war, immer tanzen, wenn das Lied lief. Und es sind so schöne Erinnerungen an den kleinen Pampers-Popo, der zu einer Ballade teilweise schwufend und teilweise ganz kuschelig mit Mama tanzen wollte. Schreibt Vanessa an die 07221 2011. Da habe ich ja direkt eine Anschlussfrage. Wer schneidet hier Zwiebeln?
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0: Manchmal, 10:50 ist es jetzt. Ja, manchmal, da muss der Olli einfach mal großhupig einen Gruß grüßen, die alte Hupe.
1: Hallöchen und guten Morgen. Ganz mal nett in die Nacht getrödelt. Und ganz liebe Grüße natürlich an alle, die unterwegs sind. Und speziell an die Jungs von der Dispo in Bad Salzuflen.
0: Olli, zurückgegrüßt, auch an die Jungs natürlich und alle, die unterwegs sind, hier aus dem Popnacht-Team, ein in die Nacht getröte.

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1: Um 1 Uhr mit Thomas Haag. Guten Morgen. Deutschland und Frankreich haben sich über den Einstieg des Bundes beim Rüstungskonzern KNDS geeinigt. Derzeit halten zwei deutsche Familien die Hälfte der Aktien. Sie wollen aber jetzt beim Börsengang verkaufen. Heike Lüttich.
2: Zunächst will der Bund 40% der Aktien kaufen und später auf 30% reduzieren. Parallel soll auch Frankreich Anteile abgeben. Vereinbart ist, dass beide Länder gleiches Stimmrecht haben sollen, unabhängig von ihrem Anteil, damit wichtige Entscheidungen gemeinsam getroffen werden müssen. KNDS ist vor 11 Jahren entstanden aus dem Zusammenschluss des deutschen Rüstungsunternehmens Krauss-Maffei-Wegmann mit dem staatlichen französischen Rüstungsbetrieb Nexter. Der Konzern baut unter anderem den Kampfpanzer Leopard 2 und die Panzerhaubitze 2000. Das Unternehmen wird aktuell mit 18 bis 20 Milliarden Euro bewertet. Es hat mehr als 11.000 Beschäftigte an 34 Standorten. Davon sind 11 in Deutschland und 10 in Frankreich.
1: Die Berliner Charité wird auch die Familie des US-Amerikaners aufnehmen, der an Ebola erkrankt ist. Wie das Bundesgesundheitsministerium mitgeteilt hat, haben die US-Behörden darum gebeten. Ingo Jansen, RBB 24.
3: Den Angaben zufolge geht es um die Ehefrau des Mannes und 4 Kinder. Auch sie haben sich zuletzt in der Demokratischen Republik Kongo aufgehalten. Laut Bundesgesundheitsministerium werden die Angehörigen ebenfalls auf eine Sonderisolierstation der Charité gebracht. Ob sie sich auch angesteckt haben, ist unklar. Der Familienvater war am Wochenende positiv auf das lebensgefährliche Ebola-Virus getestet worden. In der Demokratischen Republik Kongo sind inzwischen fast 140 Menschen daran gestorben. Es gibt hunderte Verdachtsfälle.
1: Der Bundestag hat aus Spargründen ein Neubauprojekt in Berlin-Mitte gestoppt. Die zuständige Kommission beschloss das aus für den zweiten Teil des sogenannten Luisenblocks Ost nahe dem Reichstag. Dadurch spart das Parlament mindestens 600 Millionen Euro. Auf dem Gelände am Schiffbauer Damm waren neben Büros für den Bundestag auch landeseigene Wohnungen für Berlin und Gewerbeflächen geplant. Der FC Freiburg hat das Fußball-Europa-League-Finale verloren. Das Team unterlag am Abend in Istanbul Aston Villa aus Großbritannien mit 0:3. Für die Freiburger war es das erste Europa-League-Finale. Die deutsche Eishockey-Nationalmannschaft hat auch das 4. Spiel bei der Weltmeisterschaft in der Schweiz verloren. Nach Niederlagen gegen Finnland, Lettland und die Schweiz musste sich das Team dem Olympiasieger und Titelverteidiger USA mit 3:4 nach Penaltyschießen geschlagen geben. Soweit die Nachrichten. 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Das Wetter in der Nacht, anfangs von Westen her kräftige Schauer und Gewitter, teils mit Sturmböen. Danach gibt's Auflockerungen bei 11 bis 8 Grad. Am Tage ist es heiter bis wolkig. Es gibt nur örtlich Schauer bei maximal 20 bis 22 Grad.
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4: Biesdorf, Alt-Biesdorf. Stadtauswärts ist zwischen Grabensprung und Köpenicker Straße bis Ende Mai nur eine Spur frei. Alt-Friedrichsfelde stadtauswärts in Höhe Rosenfelder Straße ist nach einem Wasserrohrbruch bis Ende des Monats eine Spur gesperrt. Kreuzberg, Mehringdamm. Zwischen Barutterstraße und Blücherstraße sind in beiden Richtungen bis Mitte Juni nur 2 Spuren frei. Mariendorf, Mariendorfer Damm stadtauswärts. Höhe Kurfürstenstraße ist bis Ende Mai nur eine Spur frei. Die Kurfürstenstraße ist dort in beiden Richtungen gesperrt. Berlin. Am Brunsbütteler Damm in Höhe am Bahnhof Spandau sind die Ampeln außer Betrieb.
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5: Mit Sabrina Droste. Guten Tag, guten Tag. Und wir starten jetzt in die beste Stunde des Tages, die es zwischen Mitternacht und 2 Uhr gibt. Weil jetzt ist zum Beispiel der Thomas aus Stralsund auch schon 1 Stunde und gleich 5 Minuten lang älter. Nämlich ein ganzes Jahr. Happy Birthday, lieber Thomas aus Stralsund.
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Willkommen in der Popnacht. Jetzt mit einem Song, der sich anhört, wie eine Palme als Disco-Kugel aussehen würde. Und zusammengeklebt haben das die drei DJs Khalid, Griffin und Kygo. Neuer Sommerhit mit dem Namen Save My Love in 3, 2, 1, mitten in der Nacht.

0: Zeit nehmen wir uns jetzt noch, dass die Cindy einen zurecht hauchen kann. Da kennen wir hier nix. So.
1: Einstürzende Neubauten. Fury in the Slaughterhouse. Wut im Schlachthaus. Cat Car. 1.22 Uhr ist es. Popnacht hier. Hello. Wie random wurden eigentlich früher Bandnamen ausgesucht? Was haben wir dann noch? Die Ärzte. Fettes Brot. Die großartigen Kürbisse, aka Smashing Pumpkins. Aber ey, hat ja alles mehr als gut funktioniert. Ne? Ich persönlich warte noch auf die Indie-Rock-Band mit dem Namen Leicht genervte Heizungsableser. Aber bis dahin freuen wir uns jetzt über neue Musik von den ganz und gar nicht toten Hosen. Die Show muss weitergehen. Neu in der Popnacht.

Die toten Crack-Huren im Kofferraum nicht zu vergessen, Sabrina, schreibt Nino aus Berlin an die 0722 1211. Nino, da hast du absolut recht, auf eine Liste mit schrägen Bandnamen muss diese Band auf jeden Fall drauf. Und weißt du was? Die haben erst im März ein neues Album rausgebracht. Also wer Bock auf so richtig dreckigen Rave-Pop hat, hört da mal rein.

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1: Kurz nach halb zwei ist es.
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3: Heute starten wir teils grau, teils sonnig und trocken. Ab dem Mittag wechseln sich Sonnenschein und zahlreiche Quellwolken miteinander ab. Daneben müssen wir nochmal mit einzelnen Schauern rechnen bei bis zu 22 Grad. Es wird aber nicht unbedingt jeder nass. Die kurzen Regengüsse sind auch nicht mehr so stark wie gestern. Am Freitag geben sich Sonne und Wolken die Klinke in die Hand und es bleibt trocken bei Höchstwerten von bis zu 25 Grad. Ab Sonnabend wird es sonnig bei bis zu 29 Grad. Die Frühsommerwärme geht über Pfingsten weiter.
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4: Biesdorf, Alt-Biesdorf. Stadtauswärts ist zwischen Grabensprung und Köpenicker Straße bis Ende Mai nur eine Spur frei. Alt-Friedrichsfelde stadtauswärts in Höhe Rosenfelder Straße ist nach einem Wasserrohrbruch bis Ende des Monats eine Spur gesperrt. Kreuzberg, Mehringdamm. Zwischen Barutter Straße und Blücher Straße sind in beiden Richtungen bis Mitte Juni nur zwei Spuren frei. Berlin, am Brunsbütteler Damm in Höhe am Bahnhof Spandau sind die Ampeln außer Betrieb.
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1: Hier ist die Popnacht, die gemeinsame von hr3, MDR Jump, NDR 2, RBB 888, Bremen 4, SR 1, WDR 2, liebevoll produziert von SWR 3. Ich bin Sabrina Droste, hol jetzt mal den Knoten aus der Zunge und wir machen es uns hier nett.

One Republic, Name, der nur schwer auszusprechen ist für manche, und die Frau am Mikro gehört mit dazu. Die haben einen neuen Song und der heißt Need Your Love. Und damit der Titel auch direkt am Anfang des Liedes Sinn ergibt, wird er einfach direkt mal 8-mal gesungen. One Republic mit Need Your Love, neu in der Popnacht.

0: vor zwei ist es. Ihr hört die Popnacht. Hi, ganz Fußball-Deutschland hat gestern Abend dem SC Freiburg die Daumen gedrückt fürs Finale in der Europa League. Es hätte der einzige internationale Titel für eine deutsche Mannschaft werden können. Der erste Titel für Freiburg überhaupt in der Vereinsgeschichte. Historischer Abend quasi. Wenn da nicht leider zu viel Konjunktiv 2 im Plusquam perfekt wäre, hätte werden können. Aber Aston Villa, der Club aus Birmingham, war dann doch eine Nummer zu groß. 3:0 haben die Freiburger am Ende dann doch deutlich verloren. Bei den Fans, beim großen Public Viewing in Freiburg, war es emotional eine Mischung aus Enttäuschung und Stolz.
1: Ich bin sehr traurig, es war so ein großes Event und wir haben alle uns so drauf gefreut. Es war so gute Stimmung und jetzt...
2: Ich finde es schade, dass wir verloren haben, aber ich bin trotzdem unfassbar stolz auf den SC. Hätte mir vor ein paar Monaten jemand gesagt, dass der SC Zweiter wird in der Europa League, ich hätte es direkt unterschrieben.
3: Ich bin trotzdem stolz. Freiburg ist ein super Team, super Mannschaft. Ja, ich bin sprachlos.
2: Und morgen kommt ihr her und die werden so hart gefeiert. Und das ist, was den SC ausmacht. Obwohl sie das Finale nicht gewonnen haben. Aber jeder in ganz Freiburg ist stolz darauf.
0: Ja, in Freiburg und weit darüber hinaus möchten wir uns meinen. Dafür werden sie gefeiert, heute Abend 18 Uhr, dann in Freiburg an der Messe. Nächste Saison geht's dann für den SC in der Conference League weiter. Oh, wow.